Bilger ist bisher parlamentarischer Geschäftsführer der Unionsfraktion, gilt aber als versiert im Verkehrsbereich. Schnieder war gestern einem Rauswurf durch Merz zuvorgekommen. In einer Mitteilung kündigt er an, selbst um seine Entlassung zu bitten. Nach 8 Monaten im Weltall sind 3 Raumfahrer der ISS wohlbehalten auf die Erde zurückgekehrt. Die Raumkapseln mit 2 russischen Kosmonauten und einem US-Astronauten an Bord landete in der kasachischen Steppe. Trotz des russischen Angriffskriegs gegen die Ukraine arbeiten Russland und die USA auf der ISS weiter zusammen. Wer eine Krebserkrankung überstanden hat, der soll diese nicht mehr jahrelang zum Beispiel bei Vertragsabschlüssen angeben müssen. Das fordern die SPD-Politiker Klingbeil und Schwesig, die beide selbst Krebserkrankungen überwunden hatten. Den Funke-Medien sagten sie, es dürfe nicht sein, dass die Erkrankung Menschen ein Leben lang bei Versicherungen, Krediten oder im Berufsleben benachteilige. Der 27-jährige Slowene Tadej Pogacar hat zum 5. Mal die Tour de France gewonnen. Die Schlussetappe hatte über den Pariser Hausberg Montmartre geführt und war wegen der schweren Waldbrände im Land verkürzt worden.

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1: Die heimlich lebendigen Spielzeuge der achtjährigen Bonnie haben in Toy Story 5 ein Problem. Denn seit Bonnie ein Kinder-iPad bekommen hat, hängt sie den ganzen Tag nur noch am Bildschirm. Das Cowgirl Jessie will deshalb das Pet zur Rede stellen.
2: Hi!
3: Was zur... Entschuldige, ich wollte dich nicht erschrecken. Ruhemodus, weißt du?
2: Ich will mit dir reden, Gerrit.
3: Bitte, nenn mich Lily.
2: Jetzt hör mal zu. Wir alle hier haben den ganzen Sommer Freunde für Bonnie gesucht. Zum Beispiel die Jordan Kids von gegenüber. Ja. Aber dann hast du hier alles ruiniert. Du hörst mir überhaupt nicht zu.
3: Oh doch, ich spitz doch immer die Ohren.
1: Es hilft nichts. Bonnie verliert immer mehr das Interesse für ihre Spielzeuge. Da trifft es sich gut, dass Cowboy Woody wieder auftaucht.
4: Hübscher Cowboy.
5: Warum trägst du ein Kleid, Woody?
6: Das ist ein Poncho, Forky. Ist doch mal was anderes. Ah, schön, wieder hier zu sein. Was?
7: Nichts. Liebe den Poncho.
8: Da hilft nur brauner Filzstift.
6: Ah, da hat Bonnie ordentlich umdekoriert. Da ist einiges aus dem Leim gegangen.
1: Zusammen mit seinem Kumpel Buzz Lightyear versucht Woody, die Dinge wieder gerade zu biegen. Kaum zu glauben, aber es ist tatsächlich über 30 Jahre her, dass Toy Story als damals erster abendfüllender Animationsfilm das Kino revolutionierte. Mehrere Oscars und Milliardeneinnahmen an den Kinokassen waren seitdem die Folge. Ein Fan der ersten Stunde ist Michael Bulli Herbig, der Cowboy Woody seine Stimme leiht.
9: Dass es nach 30 Jahren einen fünften Teil gibt, das ist eigentlich schon episch. Ne? Zeigt mir eine andere Serie, die das so hinkriegt. Ne? Und auch konstant. Also ich bin auch ein großer Star Wars-Fan, aber das ist nicht konstant. Und bei Toy Story habe ich den Eindruck, dass man sich nie verraten hat. Also man ist sich immer treu geblieben, ist aber immer mit der Zeit gegangen und hat immer Themen gefunden, die auch relevant sind.
1: Da hat Bulli recht. Wie schon seine Vorgänger ist auch Toy Story 5 ein wunderbarer, voller herrlicher Einfälle steckender Spaß für kleine und große Kinofans. Stefan Grundler, 98,6 Charivari, Kinoredaktion.

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10: Ich bin Hendrik Daum. Der mutmaßliche Attentäter vom Berliner Christopher Street Day ist tot. Wie die Polizei mitteilte, haben Beamte den 21-Jährigen in einer Kleingartenanlage im Berliner Stadtteil Spandau erschossen. Zuvor habe er die Polizisten mit einer Stichwaffe angegriffen. Abdul B. wurde schon länger als islamistischer Gefährder eingestuft. Bei dem Anschlag wurden eine Frau getötet und 29 weitere Menschen teils schwer verletzt. Bundeskanzler Merz baut sein Kabinett weiter um. Steffen Bilger soll neuer Verkehrsminister werden und damit Patrick Schnieder ablösen. Bilger ist bisher parlamentarischer Geschäftsführer der Unionsfraktion, gilt aber als versiert im Verkehrsbereich. Schnieder war gestern einem Rauswurf durch Merz zuvorgekommen. In einer Mitteilung kündigt er an,

0: selbst um seine Entlassung zu bitten. Nach 8 Monaten im Weltall sind 3 Raumfahrer der ISS wohlbehalten auf die Erde zurückgekehrt. Die Raumkapsel mit 2 russischen Kosmonauten und einem US-Astronauten an Bord landete in der kasachischen Steppe. Trotz des russischen Angriffskriegs gegen die Ukraine arbeiten Russland und die USA auf der ISS weiter zusammen. Wer eine Krebserkrankung überstanden hat, der soll diese nicht mehr jahrelang, zum Beispiel bei Vertragsabschlüssen, angeben müssen. Das fordern die SPD-Politiker Klingbeil und Schwesig, die beide selbst Krebserkrankungen überwunden hatten. Den Funke-Medien sagten sie, es dürfe nicht sein, dass die Erkrankung Menschen ein Leben lang bei Versicherungen, Krediten oder im Berufsleben benachteilige. Der 27-jährige Slowene Tadej Pogacar hat zum 5. Mal die Tour de France gewonnen. Die Schlussetappe hatte über den Pariser Hausberg Montmartre geführt und war wegen der schweren Waldbrände im Land verkürzt worden.
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1: Ich bin Hendrik Daum. Der mutmaßliche Attentäter vom Berliner Christopher Street Day ist tot. Wie die Polizei mitteilte, haben SEK-Beamte den 21-Jährigen in einer Kleingartenanlage im Berliner Stadtteil Spandau erschossen. Zuvor habe er die Polizisten mit einer Stichwaffe angegriffen. Abdul B. wurde schon länger als islamistischer Gefährder eingestuft. Bei dem Anschlag wurden eine Frau getötet und 29 weitere Menschen teils schwer verletzt. Der CDU-Politiker Steffen Bilger soll neuer Bundesverkehrsminister werden. Bundeskanzler Merz will den bisherigen parlamentarischen Geschäftsführer der Unionsfraktion als Nachfolger von Patrick Schnieder vorschlagen. Schnieder hatte zuvor angekündigt, selbst um seine Entlassung zu bitten. Thomas Pleskin berichtet.
2: Schnieder erklärte, er wolle mit seinem Schritt die Konsequenzen aus den vergangenen Tagen ziehen und einen aus seiner Sicht unwürdigen Zustand beenden. Merz bedauerte nach Angaben seines Sprechers, dass der Wechsel wegen unvorhergesehener Umstände nicht wie geplant kommuniziert worden sei. Bilger gilt in der Union als ausgewiesener Verkehrsexperte. Er saß jahrelang im Verkehrsausschuss und war bereits Staatssekretär im Ministerium.
1: Auf Mallorca haben erneut tausende Menschen gegen den Massentourismus auf der Insel demonstriert. Sie versammelten sich zunächst auf einer zentralen Piazza in Palma und zogen von dort zur Kathedrale. Die Polizei spricht von 25.000 Teilnehmern. Viele trugen Plakate mit der Aufschrift »Keine Kapazitäten mehr«. Sie beklagen Wohnungsnot, Schmutz und zusätzlichen Lärm durch die vielen Touristen gerade im Sommer. Endlich gute Nachrichten für viele Pendler in Regensburg und Nürnberg. Die Zugstrecke zwischen beiden Städten ist ja seit über 3 Monaten komplett gesperrt. Ab heute

Soll aber zumindest die S-Bahn-Linie 3 wieder im 1-Stunden-Takt fahren. Ein erster kleiner Schritt, der zweite große soll am Freitagabend folgen. Dann soll die Strecke, die zu den meistbefahrenen in ganz Bayern gehört, wieder vollständig freigegeben werden. Der 27-jährige Slowene Tadej Pogacar hat zum 5. Mal die Tour de France gewonnen. Die Schlussetappe hatte über den Pariser Hausberg Montmartre geführt und war wegen der schweren Waldbrände im Land verkürzt worden.

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1: Wie kann ich Ihnen helfen?
2: Ich hatte noch nie einen Orgasmus.
1: Sagen Sie es bitte lauter.
2: Ich hatte noch nie einen Orgasmus.
3: Und damit ist die seit 20 Jahren verheiratete Fanny nicht die einzige Frau auf der Welt. In der Komödie Cherie, ich komme, die Erfindung der Lust, legt sich Fanny deshalb einen Vibrator zu. Als sie ihn das erste Mal ausprobiert, schaut ausgerechnet Ehemann Tom vorbei.
2: Ja?
4: Fanny, es ist abgeschlossen.
2: Alles okay?
4: Ja, und bei dir?
2: Das ist mein Telefon, es vibriert. Wo habe ich es denn hingelegt?
4: Na, dann suchen wir einfach mal.
2: Nein, nein, nein.
4: Da drüben.
2: Ach, da ist es ja. Tom, können wir? Wir müssen reden.
3: Ein bei Männern gefürchteter Satz. Aber Tom zeigt für das Orgasmusproblem vollstes Verständnis. Und weil er leidenschaftlicher Erfinder ist, hat Fanny eine Idee.
2: Der ganze Kram hier, das ist nichts und funktioniert nicht. Aber ich weiß, dass du was viel Besseres hinbekommst. Du brauchst nur Hilfe.
4: Hilfe?
2: Wenn du willst. Bilden wir beide ein Team.
4: Ein Team wofür?
2: Na, du brauchst die Tipps einer Frau. All die Sachen hier funktionieren nicht. Und ich habe das Gefühl, dass sich niemand wirklich dafür interessiert, was Frauen wollen und was ich brauche.
3: Mhm. Abgemacht. Tom macht sich an die Entwicklung von allerlei Geräten, die Fanny ihren ersten Orgasmus verschaffen soll. Gar nicht so einfach, aber schon bald gibt es Fortschritte.
4: Pass auf, bei dem hier habe ich ein gutes Gefühl. Das ist eine Kombi aus den Prototypen 2, 7 und 15. So, sieh her, du musst ihn nur direkt auf die Klitoris setzen. Und du wirst merken, er saugt, aber nur ganz leicht. Okay?
2: Geht das auch in der Wanne?
4: Nein, der hat Batterien.
2: Ach so, stimmt.
3: Die französische Komödie ist zugleich witzig und romantisch. Im Kern basiert Cherie, ich komme, die Erfindung der Lust, auf der Geschichte des millionenfach verkauften Womanizers, den das Ehepaar Lemke in der Nähe von Deggendorf erfunden hat. Stefan Grundler, 98.6 Charivari, Kinoredaktion.

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6: Ich bin Hendrik Daum. Der mutmaßliche Attentäter vom Berliner Christopher Street Day ist tot. Wie die Polizei mitteilte, haben SEK-Beamte den 21-Jährigen in einer Kleingartenanlage im Berliner Stadtteil Spandau erschossen. Zuvor habe er die Polizisten mit einer Stichwaffe angegriffen. Abdul B. wurde schon länger als islamistischer Gefährder eingestuft. Bei dem Anschlag wurden eine Frau getötet und 29 weitere Menschen teils schwer verletzt. Der CDU-Politiker Steffen Bilger soll neuer Bundesverkehrsminister werden. Bundeskanzler Merz will den bisherigen parlamentarischen Geschäftsführer der Unionsfraktion als Nachfolger von Patrick Schnieder vorschlagen. Schnieder hatte zuvor angekündigt, selbst um seine Entlassung zu bitten. Thomas Pleskin berichtet.
7: Schnieder erklärte, er wolle mit seinem Schritt die Konsequenzen aus den vergangenen Tagen ziehen und einen aus seiner Sicht unwürdigen Zustand beenden. Merz bedauerte nach Angaben seines Sprechers, dass der Wechsel wegen unvorhergesehener Umstände nicht wie geplant kommuniziert worden sei. Bilger gilt in der Union als ausgewiesener Verkehrsexperte. Er saß jahrelang im Verkehrsausschuss und war bereits Staatssekretär im Ministerium.
6: Auf Mallorca haben erneut tausende Menschen gegen den Massentourismus auf der Insel demonstriert. Sie versammelten sich zunächst auf einer zentralen Piazza in Palma und zogen von dort zur Kathedrale. Die Polizei spricht von 25.000 Teilnehmern. Viele trugen Plakate mit der Aufschrift »Keine Kapazitäten mehr«. Sie beklagen Wohnungsnot, Schmutz und zusätzlichen Lärm durch die vielen Touristen gerade im Sommer. Endlich gute Nachrichten für viele Pendler in Regensburg und Nürnberg. Die Zugstrecke zwischen beiden Städten ist ja seit über 3 Monaten komplett gesperrt. Ab heute soll aber zumindest die S-Bahn-Linie 3 wieder im 1-Stunden-Takt fahren. Ein erster kleiner Schritt, der zweite große soll am Freitagabend folgen. Dann soll die Strecke, die zu den meistbefahrenen in ganz Bayern gehört, wieder vollständig freigegeben werden. Der 27-jährige Slowene Tadej Pogacar hat zum 5. Mal die Tour de France gewonnen. Die Schlussetappe hatte über den Pariser Hausberg Montmartre geführt und war wegen der schweren Waldbrände im Land verkürzt worden.
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2: Herzlich willkommen zu einer neuen Folge Stadtgespräch. Ich bin Gastgeber Chris Wahle. Heute dreht sich alles um Kultur. Ich bin zu Gast im Projektbüro Kultur der Stadt Nürnberg und spreche mit Chef Rainer Pirzkal. Steigen wir direkt ein. Hallo Herr Pirzkal.
3: Hallo Herr Wahle. Ja, Podcast Stadtgespräch, da bin ich immer unterwegs in der Stadt und tausche mich mit den Stadtoberen aus. Und wenn ich mit jemandem noch nicht gesprochen habe, das ist ja jetzt unser erstes Gespräch, das wir gemeinsam führen für den Podcast, dann frage ich immer gerne, wie kommt man denn quasi in diese Position? Wie sind Sie hier zum Projektbüro Kultur gekommen?
4: Das frage ich mich, um ehrlich zu sein, auch manchmal. Also bei mir hat es... Genau, hat's damit. Sie unterbrechen mich einfach, wenn es zu lange dauert.
2: Kein Problem.
4: Ich fange gerne bei ganz am Anfang an. Naja, also ich glaube, es braucht eine gewisse Vorliebe für Kultur. Und bei mir begann sozusagen diese Vorliebe mit der Musik und über die Musik. Ja, ich habe von frühester Kindheit an Musik gemacht in diversen Gruppen gespielt, Theater gespielt, in der Schule in Big Bands gespielt, in Chören gesungen und mir irgendwann halt mal überlegt, dass ich das ganz gerne auch zu meiner Berufung sozusagen machen möchte.
2: Okay.

0: Dann allerdings selber nicht Musik studiert. Da war ich ein bisschen zu, ja, sagen wir so, ich konnte mir das mit Anfang 20 irgendwie nicht vorstellen, dass ich 8 Stunden am Tag oder länger irgendwie Saxophon übe oder ja, oder sowas, und habe mich dann für tatsächlich ein Ingenieursstudium entschieden. Okay. Ich weiß bis heute nicht genau warum, aber gut, sei es drum, ich habe es zu Ende gemacht und habe dann danach gesagt, na, jetzt gehen wir mal der Passion wirklich auch nach und machen die Passion zur Profession, habe danach dann aber noch Musikmanagement studiert als okay, Masterstudiengang. Ja, und weiterhin immer viel Musik gemacht, und irgendwann, ja, wenn man in Nürnberg lebt, kommt man natürlich, lernt man und Musik macht, kommt man irgendwann an den Kollegen vom Projektbüro nicht vorbei.
1: Ja.
0: Ja, und dann gab es einen Kulturpreis für unsere Band damals. Dann haben wir gespielt beim Silvestival, was es damals noch gegeben
1: hat. Klären Sie mich mal auf, da will ich gleich mal einhaken. Was war das denn für eine Band und was haben Sie für Musik gemacht?
0: Achso, naja, die Band hieß Carlos Reisch. Wir hatten damals, es war so eine Mischung aus Funk und Rap, mit so Rap-Elementen, Jazz, cool, also schon deutliche Jazz-Anleihen. Und ich glaube, wir haben damals im Jahr 2010, ist schon lange her, unseren Kulturpreis bekommen. Ja, und haben in weiterer Folge dann halt auch beim Badentreffen gespielt und beim Silvestival gespielt, und so kam man in Kontakt mit den mit den Machern dieser Festivals, und irgendwann war mal eine Stelle ausgeschrieben hier für das Projektbüro, für die Projektleitung Badentreffen, und ich habe mich darauf beworben. Und dadurch, dass man sich kannte zuvor, ich hatte auch zuvor mal für ein Vierteljahr lang hier gearbeitet, habe ein Praktikum gemacht, tatsächlich, ja, so, und offiziell beworben, und dann so bin ich hier gelandet, ja, und so, und nicht mehr weggekommen. Ja.
1: So kann's gehen. Projektbüro Kultur, der Name sagt ja eigentlich schon, was Programm ist, aber nehmen Sie uns doch mal mit, was gehört da alles dazu? Was ist Ihr Aufgabenbereich eigentlich? Mhm.
0: Ja, im Grunde genommen ist die Aufgabe, die wir haben, also die kulturpolitische Aufgabe, die wir haben, im Grunde genommen kulturelle Großveranstaltungen im öffentlichen Raum zu präsentieren. Also das ist sozusagen ein Alleinstellungsmerkmal, dass wir eben jetzt anders wie andere Kolleginnen und Kollegen von anderen städtischen Kulturdienststellen, die haben in der Regel Häuser. Also ein Museum hat ein Haus, oder Bildungscampus Nürnberg, ne? Ja. Logisch ist die Stadtbibliothek unter anderem. Das Kunstkulturquartier hat die Tafelhalle, hat das Künstlerhaus etc., die Kunsthalle. Und wir als Stabsstelle, direkt angegliedert im Geschäftsbereich Kultur des Oberbürgermeisters, haben kein Veranstaltungshaus, sondern wir sind tatsächlich für die Bespielung des öffentlichen Raumes zuständig. Und das ist sozusagen das Unterscheidungskriterium. Und unsere Aufgabe ist eben, kulturelle Großveranstaltungen anzubieten, also ab, sagen wir mal, in der Größenordnung von 5000 Besucherinnen und Besuchern, nach oben quasi keine Grenzen. Das Ganze eben bei musikalisch-künstlerisch hohem Niveau, aber gleichzeitig bei einer niedrigschwelligen Zugänglichkeit für eben alle Besucherinnen und Besucher. Jeder, der möchte, kann sozusagen diese kulturellen Großereignisse besuchen, und das ist die kulturpolitische Aufgabe.
1: Was würden Sie sagen, was hat die Kultur in Nürnberg für einen Stellenwert im Vergleich zu anderen Städten, was Sie mitbekommen haben?
0: Naja, ich glaube schon, dass Kultur eine große Rolle spielt in Nürnberg. Wenn man sich betrachtet, die letzten Jahre, ist die Kultur immer sehr hoch aufgehangen worden, jetzt auch speziell bei der Stadtverwaltung. Es gab Julia Lehner als Altbürgermeisterin, die einen wahnsinnigen Job im Grunde genommen gemacht hat und als Kulturbürgermeisterin die Kultur eben immer hochgehalten hat, auch jetzt nicht nur innerhalb der Stadt, sondern auch an anderen Orten in der Region und darüber hinaus bis nach Berlin. Ja, es gibt viele Festivalformate, Bezahlformate von auch privatwirtschaftlichen Festivalmachern. Wir haben Rock im Park, wir haben das Brückenfestival, wir haben New Jazz, wir haben Nürnberg Pop als Festivals, jetzt nur mal um ein paar Musikfestivals zu nennen. Wir haben tolle Kinofestivals, das Menschenrechtsfestival Türkei-Deutschland. Also es gibt so viele Festivals in der Stadt, und insofern glaube ich, spielt Kultur schon eine sehr, sehr große Rolle in Nürnberg.
1: Was würden Sie sagen, was ist, Sie haben ja eben schon kurz ange

0: angeschnitten, dass Sie quasi das Badentreffen ja auch mit organisieren. Nehmen Sie uns doch mal mit, wie läuft das genau ab, wenn Sie jetzt da zum Beispiel das kommende Jahr vorbereiten? Diesem Jahr haben wir ja auch noch ein ganz, ganz großes Jubiläum, da können wir dann auch mal gleich noch drüber sprechen. Aber wie sieht dieser Prozess grundsätzlich aus? Sie denken sich hier dann ein Motto aus oder läuft das in Zusammenarbeit mit der Stadt und wie werden dann auch zum Beispiel die Künstler akquiriert?
1: Genau, also im Grunde genommen gilt der schöne Slogan, nach dem Festival ist vor dem Festival, wenn es vorbei ist und wir aus der kurzen Sommerpause zurückkommen und alle Rechnungen des Vorjahres gezahlt sind, so in etwa, dann geht's los und dann überlegen wir uns, unter welchem Schwerpunkt wir die Ausgabe des Folgejahres dann setzen können. Mhm. Und es ist schon die Idee zu überlegen, jetzt nicht einfach beliebig irgendein Thema herzusuchen, sondern zu überlegen, was ist vielleicht gesellschaftlich gerade relevant, ja, aktuell oder im Vorgriff dann so ein bisschen der Blick in die Glaskugel, was könnte relevant sein, was beschäftigt uns als Gesellschaft, oder gibt es vielleicht einen Jahrestag, der irgendwie eine Rolle spielt, und so haben wir eigentlich die letzten Jahre immer versucht, unsere Themenschwerpunkte zu setzen, und wenn die festgelegt sind, dann geht es eben los, ganz gezielt mit der Auswahl der Künstlerinnen und Künstler zu diesem Themenschwerpunkt erstmal bis zum Ende des Jahres, ist so ungefähr ein Drittel, zwei Fünftel, so in etwa, zum Themenschwerpunkt dann festgezurrt, und dann strickt sich das Programm bis Ende März im Grunde genommen. Und da versuchen wir dann halt, was das Badentreffen angeht, uns immer dann halt zu bewegen in der Stilistik, die das Badentreffen seit jeher begleitet hat. Das ist zum einen also die Tradition der Liedermacherei, des Singer-Songwriting, aber eben halt auch die, nicht nur die traditionelle Ausprägung, sondern halt schon auch die moderne Variante dessen immer noch zu präsentieren, und dann eben klar das große weite Feld des Global Pop, der Weltmusik. Da können wir jetzt natürlich lange drüber philosophieren, was das bedeutet.
0: Aber Sie haben es ja gerade schon angeschnitten. Also wir haben ja jetzt in diesem Jahr, feiern wir ja das 50-jährige Jubiläum, genau, und Sie haben ja auch das Programmheft dazu, haben Sie ja jetzt in der vergangenen Woche, meine ich, war es präsentiert, vergangenen Freitag. Genau. Und wenn man sich da mal die alten Bilder anschaut, wie Sie gerade schon gesagt haben, also es hat ja wirklich angefangen, kleine Bühne, ein Mensch mit Akustikgitarre, und von da das zu sehen, wie weit dann diese Bandbreite an Künstlern ist, das finde ich einfach faszinierend.
1: Ja, in der Tat. Also es hat sich schon ganz schön entwickelt so im Laufe der letzten 50 Jahre. Auch damals schon in den ersten Ausgaben war die Begeisterung schon groß. Also auch damals in den ersten Versionen gab es so um die 20.000 Besucherinnen und Besucher. Es hat sich natürlich dann jetzt im Laufe der Jahre also schon nochmal drastisch gesteigert. Ich meine, jetzt sprechen wir von ungefähr 200.000, die an den drei Festivaltagen in die Nürnberger Altstadt kommen. Also es ist ein Spektakel, ein Musikspektakel, sondersgleichen, ziemlich einzigartig, weil es halt auch diese Mischung macht aus den 8 offiziellen Bühnen mit einem kuratierten Konzertprogramm und eben dann halt diese Mischung im Gegenspiel mit den unkuratierten Straßenmusikerinnen und Straßenmusiker, die irgendwie zwischen den Bühnen halt kommen und auch so ein bisschen ihre Kunst präsentieren, und jeder findet sein Publikum. Also man findet eigentlich überall einen Halbkreis vor den Musizierenden. Das ist schon eine besondere Utopie, vielleicht.
0: Wie sieht dann so ein Tag während dem Badentreffen für Sie eigentlich aus? Sind Sie da dann in der Altstadt unterwegs, können Sie sich auch mal was anschauen, oder sind Sie die ganze Zeit eingebunden mit Ihrem Team?
1: Naja, die Idee ist schon, das so zu organisieren, dass man sich selbst überflüssig machen kann. Also und man eigentlich auch daheim zu Hause bleiben könnte. Also es gibt für alle entscheidenden Funktionen und Stellen gibt es Verantwortliche, die sich dann also kümmern um die jeweiligen Spielstättenleitungen der einzelnen Bühnen, technischen Leitungen und so weiter. Und so kann ich im Idealfall fehlen. Genau, und habe die Möglichkeit eben von Ort zu Ort zu ziehen, von Bühne zu Bühne, zu gucken, ist im Backstage-Bereich beim Team, klappt alles oder gibt es irgendwo was, wo man nachstellen muss, wo man nachstellen kann, wo man unterstützen kann, oder gibt es irgendwie kurzfristigen Problem, das man eben lösen kann. In der Regel glückt alles, weil wir ein tolles Team sind und auch ein tolles Team haben. Und man hat so das Gefühl, auch im Vorfeld schon jetzt, jeder macht so, und es sind wirklich viele, viele helfende Hände, die dieses Badentreffen auch tragen und auch die anderen Kulturveranstaltungen. Aber jeder, der da und jede, die da so beteiligt sind, macht diese Veranstaltung auch ein

0: Stück weit zu ihrer, seiner eigenen Veranstaltung. Und das ist so ein wirklich schönes Gefühl, das zu sehen, ja, dass da so auch ein Teil eines jeden Einzelnen irgendwie drinnen steckt, ein Stück weit dieser Seele. Ja.
1: Für unsere Hörerinnen und Hörer, die noch nicht vertraut sind mit dem, was, mit dem Programm, das sie dieses Jahr beim Badentreffen erwartet, nehmen Sie uns doch mal mit, was sind denn Ihre persönlichen Highlights dieses Jahr?
0: Ja gut, das ist natürlich sehr, sehr, sehr schwer. Da gibt's natürlich immer sehr, sehr, sehr viel. Aber vielleicht mal grundsätzlich kann man sagen, zum roten Faden, den wir versuchen in diesem Jahr zu stricken. Also es geht, wir erinnern ja bei 50 Jahre Badentreffen in diesem Jahr an die Anfänge als Liedermacher-Festival. Und ich habe es eingangs schon gesagt, also wir wollen jetzt nicht unbedingt die traditionellen Liedermacher erneut einladen, sondern es soll ja eigentlich die moderne Variante dessen sein. Also die zeitgenössische, die zeitgemäße, auch aus der deutschsprachigen Popularmusik und darüber hinaus. Also eingeladen sind zum Beispiel Mine. Sie bezeichnet sich selbst als Liedermacherin, ist aber meines Erachtens viel mehr. Also in meinen Augen ist sie eine der spannendsten deutschen Sängerinnen und Musikproduzentinnen der deutschen Musiklandschaft. Ihre Alben landen regelmäßig auch in den vorderen Rängen der deutschen Albumcharts. Sie kombiniert beispielsweise also Popmusik mit elektronischen Elementen. Auch Jazz-Einflüsse fließen mit ein oder auch Streicherarrangements. Finde ich wahnsinnig spannend. Oder Nenda zum Beispiel ist eine Rap-Künstlerin aus Österreich, ja, die aktuell den Amadeus Award gewonnen hat im März diesen Jahres. Also das ist so der wichtigste Musikpreis in Europa. Mhm. Und sie kombiniert beispielsweise ihren Tiroler Charme. Sie ist in Tirol aufgewachsen, hat in London gelebt und lebt jetzt in Wien. Und da kombiniert sie eben diesen Tiroler Charme mit einer very British English spoken word Rap-Ästhetik. Okay. Ja, und ich kombiniere das mit einem Wiener Schmäh. Also ziemlich abgefahren.
1: Ja. Klingt wild.
0: Klingt wild, ist es auch. Also sehr empfehlenswert. Ja, und dann gibt es noch ganz vieles aus dem weltmusikalischen Global-Pop-Bereich, zum Beispiel die Gruppe Eläke Leiset. Es ist eine finnische Gruppe, wenn man es übersetzt, das heißt die Pensionäre, also und die spielen eine verrückte Humpa-Mischung. Humpa ist also eine typische finnische Musik, okay. Stilistik, ja, und die covern einfach bekannte Rock-Songs, aber verfinischen das sozusagen, und das ist sehr kurios. Spielen auch im Übrigen dann auf Wacken, ja,
1: okay.
0: Also, lustigerweise. Oder vielleicht als letztes Beispiel, sehr zu empfehlen, ist sicherlich auch die brasilianische Senkrechtstarterin, aktuell vermutlich, also Brasiliens erfolgreichste Exportschlager aktuell, was Singer-Songwriting-Bereich angeht. Marie Froes heißt die junge Sängerin, also sie repräsentiert dann so die typische brasilianische Popularmusik.
1: Sehr schön. Unabhängig vom Badentreffen, was sind so Ihre Favoriten, wenn es um Kulturveranstaltungen geht? Es muss jetzt nicht zwangsweise Musik sein, aber was sind so für Sie die großen Events kulturell, die man sich in Nürnberg auf jeden Fall nicht entgehen lassen sollte?
0: Naja gut, ich meine, da bin ich natürlich sehr geprägt durch die Dinge, die wir machen bei uns. Logischerweise sind es ja unsere kulturellen Großveranstaltungen, die Blaue Nacht, alle im zweijährigen Turnus, die Stadtverführungen, die jedes Jahr stattfinden, halt auch ein sehr, sehr spannendes Format, weil man einfach auch mal hinter die Kulissen blicken kann. Ja? Also man kennt ja Stadtführungen, die haben auch absolut ihre Berechtigung, aber es sich eben mal von Nürnbergerinnen und Nürnberger die eigene Stadt zu zeigen lassen und die eigene Perspektive, finde ich persönlich sehr spannend. Klar, die Klassik Open Airs, Stars im Ludpolthain, alles das, Badentreffen sollte man natürlich gesehen haben. Und darüber hinaus, meine Güte, also es gibt so wahnsinnig viel. Ich bin selbst großer Musikfan. Insofern, die eingangs erwähnten Festivals würde ich unbedingt besuchen. Brückenfestival, New Jazz, dergleichen, Nürnberg Pop. Auch das St. Katharina Open Air, tolles Festival.
1: Schöne Location.
0: Die Ion, ja, also die internationale Orgelwoche Nürnberg. Und ja, es gibt wirklich viel, viel zu sehen. Aber auch die kleinen Kneipen natürlich und kleinen Bars. Ja. Also man weiß ja gar nicht, wo man anfangen soll.
1: Gestatten Sie mir jetzt zum Schluss noch eine persönliche Frage. Sie haben es ja gerade schon ausgeführt, dass Sie große Musikfans sind. Haben Sie einen Plattenspieler zu Hause? Wie konsumieren Sie Musik und was läuft bei Ihnen zu Hause?
0: Ja, tatsächlich, das ist ein bisschen eine Berufskrankheit. Ich höre tatsächlich viel Radio.
1: Oh.
0: in

0: Info- und Kulturkanal.
1: Ja.
0: Ich bin großer Fan des Albumkonzepts.
1: Also, ja.
0: So Playlisten sind nicht so mein Fall. Ich verstehe um die Logik, die es halt heutzutage gibt, aber ich mag tatsächlich das Albumkonzept. Also

0: So, das ist mir schon noch wichtig, ja, genau.
1: Alles klar, da hätten wir auf jeden Fall auch was gemeinsam. Ja, Herr Petzgal, dann war es das schon. Ich danke Ihnen für Ihre Zeit. Danke, dass Sie uns einen kleinen Einblick in Ihre Arbeit gegeben haben.
0: Danke sehr, Herr Wahle, hat mich gefreut,
1: das Gespräch mit Ihnen. War sehr interessant. Bis zum nächsten Mal.
0: Danke sehr.
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1: Ja, nur noch eine Schulwoche und dann geht's für viele schon in den Urlaub. 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Aber für was gebt ihr im Urlaub euer Geld aus? Das wollen wir von euch wissen. Lasst doch mal eine WhatsApp da unter 08000 98 6 98 6. Wir reden drüber heute Morgen in der Morningshow.
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2: Ich bin Hendrik Daum. Der mutmaßliche Attentäter vom Berliner Christopher Street Day ist tot. Wie die Polizei mitteilte, haben SEK-Beamte den 21-Jährigen in einer Kleingartenanlage im Berliner Stadtteil Spandau erschossen. Zuvor habe er die Polizisten mit einer Stichwaffe angegriffen. Abdul B. wurde schon länger als islamistischer Gefährder eingestuft. Bei dem Anschlag wurden eine Frau getötet und 29 weitere Menschen teils schwer verletzt. Bundeskanzler Merz baut sein Kabinett weiter um. Steffen Bilger soll neuer Verkehrsminister werden und damit Patrick Schnieder ablösen. Bilger ist bisher parlamentarischer Geschäftsführer der Unionsfraktion, gilt aber als versiert im Verkehrsbereich. Schnieder war gestern einem Rauswurf durch Merz zuvorgekommen. In einer Mitteilung kündigte er an, selbst um seine Entlassung zu bitten. Die schweren Waldbrände in Frankreich und Spanien breiten sich immer weiter aus. Zehntausende weitere Menschen mussten in Sicherheit gebracht werden. In Frankreich nähert sich ein Feuer dem Ballungsraum Bordeaux. Über weiten Teilen der Stadt liegt Brandgeruch. Auch in Spanien sind die Waldbrände außer Kontrolle. Der Wind hat riesige Aschewolken in die Hauptstadt Madrid getragen. In dieser Woche werden sich vermutlich viele ins Arbeitszimmer zurückziehen, ihre Unterlagen nach alten Quittungen durchforsten und vielleicht auch mal fluchen. Denn spätestens am Freitag muss die Steuererklärung fürs vergangene Jahr abgegeben werden, wie Thomas Bremser berichtet.
3: Wer jetzt noch mehr Zeit braucht, weil etwa Unterlagen fehlen, sollte dem Finanzamt das mitteilen, formlos per Mail oder Brief. Ein Antrag, die Frist zu verlängern, wird meist akzeptiert, vor allem wenn dafür gute Gründe vorliegen.

0: Die Steuererklärung kann auch unvollständig abgegeben werden. Das sollte aber entsprechend vermerkt sein und die fehlenden Unterlagen sollten zügig nachgereicht werden.
1: Beim letzten Formel-1-Rennen vor der Sommerpause hat Weltmeister Lando Norris im McLaren den großen Preis von Ungarn gewonnen. Zweiter wurde Red Bull-Pilot Max Verstappen. Dritter der aktuelle WM-Spitzenreiter Kimi Antonelli im Mercedes. Und der 27-jährige Slowene Tadej Pogacar hat zum fünften Mal die Tour de France gewonnen.

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1: Und wir haben noch genau 7 Tage Zeit. Dann ist sie fertig, die Steuererklärung. Für viele ist ja jetzt am Wochenende die letzte Chance, die Steuererklärung fertig zu machen. Geht's euch auch so? Bekommt ihr auch Schnappatmung, Stresspusteln, wenn ihr nur Wörter wie Werbungskosten oder Anlage N hört? Es nervt einfach. Aber Patrick aus der Charivari-Redaktion hat heute mal den ultimativen Tipp für euch, wie ihr euch dieses Jahr extrem viel Zeit und Nerven sparen könnt.
2: Ja, also erstmal vorweg, ledige, kinderlose Arbeitnehmer und Rentner haben seit dem 1. Juli in der Elster Plus App die sogenannte Steuererklärung mit einem Klick. Wenn ihr da dazugehört, schaut euch das mal an, das soll total easy sein. Für alle anderen heißt es weiter durchkämpfen und da habe ich mir früher echt zu jeder Zeile aus dem Elster Formular einzeln Tipps im Netz durchgelesen, wie kann ich Geld sparen und so weiter. Das lasse ich mittlerweile die KI machen. Ich fütter ChatGPT oder Gemini mit einem genauen Befehl, mit einem Start-Prompt. Der ist dann erst einmal

0: hinterlegt und dann frage ich einfach zum Beispiel, was trage ich jetzt bei Anlage N in Werbungskosten ein? Und die KI liefert mir super Tipps, auf die ich selber nie gekommen wäre. Das ersetzt keinen Steuerberater, das spart mir aber wahnsinnig viel Zeit. Deswegen habe ich euch mal meinen Ausgangsprompt, der ist ziemlich lang und ausführlich, habe ich online gestellt auf 98.6charivari.de für euch zum Kopieren. Achtung, der Hinweis, tragt niemals vertrauliche Daten oder echte Gehälter in die KI ein, das gehört nur in Elster rein. Holt euch bei der KI nur die Tipps und einen echten Steuerberater ersetzt das Ganze natürlich auch nicht, aber es hilft euch, wenn ihr es eh selber machen würdet.
1: Super Aktion, danke Patrick. Also, schaut, dass ihr alles zusammen habt, Dokumente, Papiere, Unterlagen und dann am Wochenende habt ihr hoffentlich Zeit für die Steuererklärung. Und noch schnell reinklicken auf 98.6charivari.de.
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2: Um ein gefährliches Monster und um eine gefährliche Liebe geht es in zwei neuen Filmen in unseren fränkischen Kinos. Als da wären Kraken, Erwachen der Tiefe und Dreams, gefährliches Verlangen. In San Francisco wohnt in Dreams, gefährliches Verlangen, die wohlhabende Jennifer. Ihre Leidenschaft gilt Franco, einem mexikanischen Balletttänzer.
3: Ich bin super hungrig.
4: Ja, du hast mindestens über eine Stunde trainiert.
3: Ich tue, was ich kann.
4: Ich sag
3: also,
4: nicht.
3: Ich mach Tofu rein. Ist das okay für dich?
4: Ich mag wirklich alles, was du machst. Ich hatte noch nie so viel Essen im Haus.
2: Dass seine Tochter ein Verhältnis mit einem Mexikaner hat, gefällt Jennifers Vater ganz und gar nicht.
5: Jake sagt, er hat diesen mexikanischen Tänzer gestern bei dir gesehen.
4: Mhm.
5: Du weißt, ich will, dass du glücklich bist. Vielleicht eine Beziehung hast und möglicherweise ein paar Kinder.
4: Ich kann keine Kinder bekommen. Ich hab's versucht.
5: Ich freue mich darüber, dass du Immigranten hilfst. Ich meine, ich bin voll und ganz dafür. Aber es gibt Grenzen, verstehst du?
2: Jennifer muss sich zwischen Geld und Liebe entscheiden. Dreams, gefährliches Verlangen, ist kein leichter Film, bietet aber eine sehenswerte Leistung von Oscar-Preisträgerin Jessica Chastain als Jennifer. In einem einsamen Fjord in Norwegen geschehen in Kraken, Erwachen der Tiefe, seltsame Dinge. Menschen verschwinden und Fische sterben massenhaft. Ob das etwas mit der neuen Lachszuchtstation zu tun hat, zumal diese mit einer innovativen Ultraschalltechnik arbeitet.
6: Das ist der perfekte Ort für unseren Premium-Lachs, um groß zu werden.
7: Ich hörte, dass die Schallbehandlung den Lachs stressen und sein Wachstum stoppen kann.
8: Ja, könnte sein. Das gesamte Ökosystem könnte dadurch gestört werden.
9: Was meinen Sie mit Ökosystem stören?
6: Das ist völlig ausgeschlossen.
2: Ja, so kann man sich täuschen. Denn wie der Filmtitel verrät, gibt es in Kraken, Erwachen der Tiefe schon bald monstermäßigen Ärger. Stefan Grundler, 98.6 Charivari, Kinoredaktion.

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1: Ich bin Hendrik Daum. Der mutmaßliche Attentäter vom Berliner Christopher Street Day ist tot. Wie die Polizei mitteilte, haben SEK-Beamte den 21-Jährigen in einer Kleingartenanlage im Berliner Stadtteil Spandau erschossen. Zuvor habe er die Polizisten mit einer Stichwaffe angegriffen. Abdul B. wurde schon länger als islamistischer Gefährder eingestuft. Bei dem Anschlag wurden eine Frau getötet und 29 weitere Menschen teils schwer verletzt. Bundeskanzler Merz baut sein Kabinett weiter um. Steffen Bilger soll neuer Verkehrsminister werden und damit Patrick Schnieder ablösen. Bilger ist bisher parlamentarischer Geschäftsführer der Unionsfraktion, gilt aber als versiert im Verkehrsbereich. Schnieder war gestern einem Rauswurf durch Merz zuvorgekommen. In einer Mitteilung kündigte er an, selbst um seine Entlassung zu bitten. Die schweren Waldbrände in Frankreich und Spanien breiten sich immer weiter aus. Zehntausende weitere Menschen mussten in Sicherheit gebracht werden. In Frankreich nähert sich ein Feuer dem Ballungsraum Bordeaux. Über weiten Teilen der Stadt liegt Brandgeruch. Auch in Spanien sind die Waldbrände außer Kontrolle. Der Wind hat riesige Aschewolken in die Hauptstadt Madrid getragen. In dieser Woche werden sich vermutlich viele ins Arbeitszimmer zurückziehen, ihre Unterlagen nach alten Quittungen durchforsten und vielleicht auch mal fluchen. Denn spätestens am Freitag muss die Steuererklärung fürs vergangene Jahr abgegeben werden, wie Thomas Bremser berichtet.
2: Wer jetzt noch mehr Zeit braucht, weil etwa Unterlagen fehlen, sollte dem Finanzamt das mitteilen, formlos per Mail oder Brief. Ein Antrag, die Frist zu verlängern, wird meist akzeptiert, vor allem wenn dafür gute Gründe vorliegen. Die Steuererklärung kann auch unvollständig abgegeben werden, das sollte aber entsprechend vermerkt sein und die fehlenden Unterlagen sollten zügig nachgereicht werden.
1: Beim letzten Formel-1-Rennen vor der Sommerpause hat Weltmeister Lando Norris im McLaren den großen Preis von Ungarn gewonnen. Zweiter wurde Red Bull-Pilot Max Verstappen. Dritter der aktuelle WM-Spitzenreiter Kimi Antonelli im Mercedes. Und der 27-jährige Slowene Tadej Pogacar hat zum 5. Mal die Tour de France gewonnen.
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1: Ich bin Hendrik Daum. Einen schönen guten Morgen. Der mutmaßliche Attentäter vom Berliner Christopher Street Day ist tot. Die Polizei teilte mit, der Mann sei in einer Kleingartenanlage im Berliner Bezirk Spandau mit einer Stichwaffe auf Einsatzkräfte zugelaufen und daraufhin erschossen worden. Die Behörden gehen bei dem Tatverdächtigen von einem islamistischen Motiv aus. Er war am späten Samstagabend am Rande der CSD-Parade mit einem Transporter in eine Menschenmenge gerast. Eine Frau wurde dabei getötet, 29 Menschen verletzt. Der CDU-Politiker Steffen Bilger soll neuer Bundesverkehrsminister werden. Bundeskanzler Merz will den bisherigen parlamentarischen Geschäftsführer der Unionsfraktion als Nachfolger von Patrick Schnieder vorschlagen. Schnieder hatte zuvor angekündigt, selbst um seine Entlassung zu bitten. Thomas Pleskin berichtet.
2: Schnieder erklärte, er wolle mit seinem Schritt die Konsequenzen aus den vergangenen Tagen ziehen und einen aus seiner Sicht unwürdigen Zustand beenden. Merz bedauerte nach Angaben seines Sprechers, dass der Wechsel wegen unvorhergesehener Umstände nicht wie geplant kommuniziert worden sei. Bilger gilt in der Union als ausgewiesener Verkehrsexperte. Er saß jahrelang im Verkehrsausschuss und war bereits Staatssekretär im Ministerium.
1: Bei zwei Schlauchbootunfällen auf der Isar sind am Wochenende drei Menschen in Not geraten, blieben aber unverletzt. Die Boote hatten die Anweisung missachtet, das Isarwehr Großhesselohe in Pullach südlich von München zu umgehen. Zunächst gerieten eine Frau und ein Mann mit ihrem Schlauchboot in die Wasserwalze unterhalb des Wehrs. Mitfahrern gelang es, sie zu retten. Ein 22-Jähriger allerdings konnte an derselben Stelle nur mit Hilfe der Feuerwehr und Wasserwacht aus der Wasserwalze befreit werden. Der 27-jährige Slowene Tadej Pogacar hat zum 5. Mal die Tour de France gewonnen. Die Schlussetappe hatte über den Pariser Hausberg Montmartre geführt und war wegen der schweren Waldbrände im Land verkürzt worden.
3: So, schönen Montag erstmal da draußen. Temperaturen heute um die 25 Grad, Sonne, Wolken und teilweise auch Regen im Mix. Ab morgen wird es dann richtig sonnig und auch heiß. 29 Grad morgen, Mittwoch 33 und das Thermometer, das geht dann tatsächlich Richtung Wochenende Richtung 40 Grad.
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3: Schönen Montag. Kommt alle gut rein in die neue Woche. Heute 27. Juli. Heute ist der Hosenausflugtag. Das hat mich interessiert. Ich habe mal gegoogelt, was das soll. Wo ist die Bedeutung? Was ist da dahinter?

hinter dem Hosenausflugtag und hier steht, wer heute nicht mit seiner Pflanze spazieren gehen möchte, kann alternativ mit seiner Hose spazieren gehen. Oh, ja, okay, also dann lasse ich heute mal meine Geranie zu Hause und nehme dann optional meine Hose mit. Okay.

0: Einen schönen guten Morgen hier auf 98.6 Charivari. Ich grüße euch. Kommt alle gut rein. 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
0: Und der allmorgendliche Blick in die Pop-History. Heute vor 30 Jahren, ganz genau, am 27. Juli 1996. Da steht folgender Song auf Platz 1 in England. Spice Girls und Wanna Be, ihr erster Nummer 1-Hit in England. Dann gehen wir ein bisschen zurück ins Jahr 1985. Da stehen die Eurythmics mit There Must Be an Angel ganz oben in den Charts, und zwar in den Single Charts und in den Album Charts mit Be Yourself Tonight. So, und wir spielen euch nicht There Must Be an Angel, sondern den noch größeren Hit von den beiden, Dave Stewart, Annie Lennox. Jetzt zum Start rein in die neue Woche, die Eurythmics und Sweet Dreams.

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3: Ich bin Hendrik Daum, einen schönen guten Morgen. Der mutmaßliche Attentäter vom Berliner Christopher Street Day ist tot. Die Polizei teilte mit, der Mann sei in einer Kleingartenanlage im Berliner Bezirk Spandau mit einer Stichwaffe auf Einsatzkräfte zugelaufen und daraufhin erschossen worden. Die Behörden gehen bei dem Tatverdächtigen von einem islamistischen Motiv aus. Er war am späten Samstagabend am Rande der CSD-Parade mit einem Transporter in eine Menschenmenge gerast. Eine Frau wurde dabei getötet, 29 Menschen verletzt. Der CDU-Politiker Steffen Bilger soll neuer Bundesverkehrsminister werden. Bundeskanzler Merz will den bisherigen parlamentarischen Geschäftsführer der Unionsfraktion als Nachfolger von Patrick Schnieder vorschlagen. Schnieder hatte zuvor angekündigt, selbst um seine Entlassung zu bitten. Thomas Pleskin berichtet.
4: Schnieder erklärte, er wolle mit seinem Schritt die Konsequenzen aus den vergangenen Tagen ziehen und einen aus seiner Sicht unwürdigen Zustand beenden. Merz bedauerte nach Angaben seines Sprechers, dass der Wechsel wegen unvorhergesehener Umstände nicht wie geplant kommuniziert worden sei. Bilger gilt in der Union als ausgewiesener Verkehrsexperte. Er saß jahrelang im Verkehrsausschuss und war bereits Staatssekretär im Ministerium.
3: Bei zwei Schlauchbootunfällen auf der Isar sind am Wochenende drei Menschen in Not geraten, blieben aber

0: unverletzt. Die Boote hatten die Anweisung missachtet, das Isarwehr Großhesselohe in Pullach südlich von München zu umgehen. Zunächst gerieten eine Frau und ein Mann mit ihrem Schlauchboot in die Wasserwalze unterhalb des Wehrs. Mitfahrern gelang es, sie zu retten. Ein 22-Jähriger allerdings konnte an derselben Stelle nur mit Hilfe der Feuerwehr und Wasserwacht aus der Wasserwalze befreit werden. Der 27-jährige Slowene Tadej Pogacar hat zum 5. Mal die Tour de France gewonnen. Die Schlussetappe hatte über den Pariser Hausberg Montmartre geführt und war wegen der schweren Waldbrände im Land verkürzt worden.
1: Heute so ein bisschen wechselhafter und kühler als noch am Wochenende. Temperaturen liegen so maximal um 24, 25 Grad heute. Dazu kann es sogar etwas Regen geben. Ab morgen dann Hochsommer in Franken mit 29 Grad und zum Wochenende hin, da wird es richtig, richtig heftig werden. So wie es jetzt ausschaut, kriegen wir am Freitag bis zu 39 Grad.
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1: Ganz interessantes Datum. Dieser 27. Juli vor 36 Jahren wurde die letzte Ente produziert. Also ne, das Kultauto von Citroën. Und heute ist der Tag der Schlafmütze für alle, die jetzt schon wach sind. Kommt alle gut rein in diesen Montag.
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Was für ein Ohrwurm damals. Alle haben wir das gesummt und gesungen. Und DNA und Susan Vega, Tom Steiner hier auf 98.6 Charivari zum Start rein in die neue Woche. Schönen Montag da draußen. Faisal Kawusi wird heute 35, deutsche Comedian mit afghanischen Wurzeln. Dann haben wir auf der Geburtstagsliste stehen. Achtung, ich scroll mal ein bisschen runter hier. Die kenne ich alle nicht, Oh, Margarete Schreinemakers, die kenne ich. Ja, wird heute 68, ehemalige deutsche Fernsehmoderatorin, Talkmasterin. Hansi Müller, wer kennt denn den eigentlich noch? War mal deutscher Nationalspieler, hat für den VfB Stuttgart gespielt, wird heute 69. Der schöne Hansi, haben wir früher gesagt. Und Johnny Hill wird heute 86. Alles Gute.

0: Besseres?
1: Wo sind die Delikatessen? Hey, habe ich gesagt. Wisst ihr eingebildeten Nager eigentlich, wie gut ihr es habt? Tausende eurer Genossen bekommen Tag für Tag nichts anderes als Pellets, Presslinge aus irgendeiner Getreidemischung, Wasser dazu und fertig. Und ich schaue jeden Tag, was ich euch servieren könnte. Wie wär's mit ein bisschen Dankbarkeit, na? Aber was soll's? Kaninchen sind auch nicht anders als wir Menschen. Wie oft ich rumjammere und dabei vergesse, eigentlich geht's mir doch gut. Wie viele Menschen hätten gerne ein Leben, wie ich es habe, in einem demokratischen Staat, mit einem halbwegs funktionierenden Sozialsystem, Trinkwasser aus der Leitung und ich kann mich abends in ein weiches Bett legen und weiß, meine Kinder werden morgen nicht hungern müssen. Und dann höre ich im Gedanken meine Kaninchen, die mir sagen, na Alexander, wie wär's mit ein bisschen Dankbarkeit? Einen guten Tag wünsche ich euch.
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4: Ich bin Oliver Urbanke. Guten Morgen. Der mutmaßliche Attentäter vom Berliner Christopher Street Day ist tot. Wie die Polizei mitgeteilt hat, haben SEK-Beamte den 21-Jährigen in einer Kleingartenanlage im Berliner Stadtteil Spandau erschossen. Zuvor sei er mit einer Stichwaffe auf Polizeibeamte zugelaufen. Abdul B. wurde schon länger als islamistischer Gefährder eingestuft. Bei der Attacke mit einem Transporter am späten Samstagabend kam eine Frau ums Leben. 29 weitere Menschen wurden teils schwer verletzt. Bundeskanzler Merz baut sein Kabinett weiter um. Steffen Bilger soll neuer Verkehrsminister werden und damit Patrick Schnieder ablösen. Bilger ist bisher parlamentarischer Geschäftsführer der Unionsfraktion, gilt aber als versiert im Verkehrsbereich. Schnieder war gestern einem Rauswurf durch Merz zuvorgekommen und bat selbst um seine Entlassung. In dieser Woche werden sich vermutlich noch mal viele ins Arbeitszimmer zurückziehen, ihre Unterlagen nach alten Quittungen durchforsten und vielleicht auch fluchen. Denn spätestens am Freitag muss die Steuererklärung fürs vergangene Jahr abgegeben werden, wie Thomas Bremser berichtet.
5: Wer jetzt noch mehr Zeit braucht, weil etwa Unterlagen fehlen, sollte dem Finanzamt das mitteilen, formlos per Mail oder Brief. Ein Antrag, die Frist zu verlängern, wird meist akzeptiert, vor allem wenn dafür gute Gründe vorliegen. Die Steuererklärung kann auch unvollständig abgegeben werden. Das sollte aber entsprechend vermerkt sein und die fehlenden Unterlagen sollten zügig nachgereicht werden.
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6: Mit Henrike Müller. Trotz der Ereignisse in Berlin soll der CSD in Nürnberg wie geplant stattfinden. Das hat der Veranstalter jetzt angekündigt. Die Ereignisse hätten viele Menschen erschüttert und gerade in der queeren Community für Verunsicherung gesorgt. Nun soll gemeinsam mit der Stadt Nürnberg und der Polizei das Sicherheitskonzept überprüft und bei Bedarf angepasst werden. Der CSD stehe für Sichtbarkeit, Solidarität und eine offene Gesellschaft. Das diesjährige Motto lautet: Nürnberg liebt. Das CSD-Wochenende am 8. und 9. August ist Höhepunkt der Nürnberger Pride Weeks.
7: Danke, Henny.
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7: Um 6:02. Guten Morgen. Blick auf die Straßen. Eine Meldung haben wir von der A3 Nürnberg in Richtung Regensburg. Zwischen Neumarkt Ost und Feeburg Unfall. Der Standstreifen ist blockiert. Ansonsten war es das schon. Dankeschön fürs Melden. Staus und Blitzer bitte immer gleich an die 08000 98 6 98 6. Kommt alle gut und sicher durch.
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7: 17 Grad aktuell, also relativ mild heute Morgen schon. Das liegt daran, dass die Nacht bedeckt oder bewölkt war. Temperaturen heute maximal um die 25 Grad. Dazu ein Sonne-Wolken-Mix. Ab morgen wird es dann von Tag zu Tag immer wärmer. Morgen knapp 30, Mittwoch schon 35, am Donnerstag bis zu 37 Grad.
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7: So, ab ins Bad, Zähne putzen.

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1: Guten Morgen. Unsere Kaninchen haben mich gestern wieder aufgeregt. 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

Kaffee hoffentlich schon am Start, Radio laut und dann können wir hoffentlich alle gut und gesund reinstarten in die neue Woche. Heute Montag, 27. Juli, die 90er mit Fußgarden hier auf Charivari.

0: wir sind's. Wir entschleunigen euren Morgen, den Start in die neue Woche. 6:11 mittlerweile. Guten Morgen.
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0: So, Super E10. Aktueller Preis im Durchschnitt 2,06 Euro. Bisschen günstiger in Fürth an der Magazinstraße für 2,03 Euro. Und Diesel kostet aktuell 2,16 Euro. 2,05 Euro. Das ist so der Richtwert für den günstigsten Diesel aktuell. In Rohr an der Tankstelle am Sand. Euch allen eine gute und eine unfallfreie Fahrt wünsche ich.
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0: Guten Morgen, 6:12. Ich bin Christoph und es geht ums Geld. Um die Kohle. Die Europäische Zentralbank hat jetzt 10 Entwürfe für die nächste Banknotenserie vorgestellt. Und jetzt ist eure Meinung gefragt, da kann man abstimmen, bis zum 21. September online. Welche Motive künftig auf den Euroscheinen zu sehen sein sollen? Also klickt euch mal rein auf 98.6charivari.de.

0: Absolutely Everybody, 19 Minuten nach 6 mittlerweile.
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0: Ja, und ihre Stimme ist weltbekannt, weil die Musik rund um den Globus ging. Die großen Hits von Fleetwood Mac, und sie war neben Christine McVie die Stimme der Band. Stevie Nicks. Ja, große Harmonien, wunderschöne Melodien. Anfang der 80er bog sie dann mal kurz auf die Solostraße ab und veröffentlichte ihr erstes Album Belladonna. Das war genau heute vor 45 Jahren, am 27. Juli 81. Ich spiele euch jetzt daraus The Edge of 17.

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Morgen, guten Start rein in den Montag, 27. Juli. Hier ist 98.6 Charivari. Heute Morgen mit Nachrichtenchefin Henrike Müller, Chefin vom Dienst. Und sie hat gute Nachrichten von der Schiene. Da gibt es heute wieder ein bisschen Bewegung, denn die S-Bahn zwischen Nürnberg und Neumarkt fährt wieder. Alle Infos dazu gleich hier. Und dann lade ich euch ein auf einen kurzen Ausflug in die 80er. Und zwar ins Jahr 84 damals in den Charts. Stevie Wonder, I Just Called to Say I Love You. Oder auch Cyndi Lauper war mit dabei mit She Bop.

0: diese wunderschöne Ballade von den Cars mit Drive oder John Wade und Missing You. Das war alles 1984. Und da reisen wir gleich hin mit Duran Duran und den Wild Boys.
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5: Ich bin Oliver Urbanke, guten Morgen. Der mutmaßliche Attentäter vom Berliner Christopher Street Day ist tot. Wie die Polizei mitgeteilt hat, haben SEK-Beamte den 21-Jährigen in einer Kleingartenanlage im Berliner Stadtteil Spandau erschossen. Zuvor sei er mit einer Stichwaffe auf Polizeibeamte zugelaufen. Abdul B. wurde schon länger als islamistischer Gefährder eingestuft. Bei der Attacke mit einem Transporter am späten Samstagabend kam eine Frau ums Leben. 29 weitere Menschen wurden teils schwer verletzt. Bundeskanzler Merz baut sein Kabinett weiter um. Steffen Bilger soll neuer Verkehrsminister werden und damit Patrick Schnieder ablösen. Bilger ist bisher parlamentarischer Geschäftsführer der Unionsfraktion, gilt aber als versiert im Verkehrsbereich. Schnieder war gestern einem Rauswurf durch Merz zuvorgekommen und bat selbst um seine Entlassung. In dieser Woche werden sich vermutlich noch mal viele ins Arbeitszimmer zurückziehen, ihre Unterlagen nach alten Quittungen durchforsten und vielleicht auch fluchen. Denn spätestens am Freitag muss die Steuererklärung fürs vergangene Jahr abgegeben werden, wie Thomas Bremser berichtet.
6: Wer jetzt noch mehr Zeit braucht, weil etwa Unterlagen fehlen, sollte dem Finanzamt das mitteilen, formlos per Mail oder Brief. Ein Antrag, die Frist zu verlängern, wird meist akzeptiert, vor allem wenn dafür gute Gründe vorliegen. Die Steuererklärung kann auch unvollständig abgegeben werden, das sollte aber entsprechend vermerkt sein und die fehlenden Unterlagen sollten zügig nachgereicht werden.
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8: Mit Henrike Müller. Nach Monaten voller Ersatzbusse und Baustellen gibt es auf der Schiene wieder Bewegung. Ab heute fährt zwischen Nürnberg und Neumarkt nach der Korridorsanierung wieder die S-Bahn. Die Linie S3 startet dort allerdings erstmal im Stundentakt. Die Deutsche Bahn nimmt damit den nördlichen Abschnitt der Strecke Nürnberg-Regensburg wieder in Betrieb. Der Ersatzverkehr mit Bussen bleibt trotzdem noch bis einschließlich 31. Juli bestehen, auch für die S-Bahn. Ein erster kleiner Schritt, der zweite soll dann am Freitagabend folgen. Zum Start der Sommerferien rollen Personen- und Güterzüge dann wieder regulär auf der ganzen Strecke. Die Sanierung läuft seit Februar und hätte eigentlich schon Mitte Juli fertig sein sollen.
0: Danke, Henny.
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0: Montagmorgen kurz nach 7. Aktuell keine konkreten Staus oder Blitzer. Habt ihr einen gesehen? Dann bitte seid so gut und meldet 08000 98 6 98 6.
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0: Haben wir so auf den Regen gewartet, gell? War es wieder nichts heute und gestern auch nicht. Temperaturen heute schon um die 18 Grad, zum Beispiel in Zabo, in Limbach und auch bei euch in Kornburg. Sonne, Wolken im Mix, Temperaturen maximal 25 Grad. Ab morgen geht's dann los, 29 Grad, viel Sonne, Mittwoch 35, Donnerstag 37 Grad. Und ja, es ist Sommer in Franken, Hochsommer.
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0: Buchen, Koffer packen, lange Anreise und dann endlich im Urlaub ankommen. Das ist bei vielen in den Ferien das Programm. Und dass wir wirklich da sind, erkennt man leicht.
11: Woran erkennt man, dass der Deutsche im Urlaub angekommen ist? An den Liegestühlen.
0: Genau. Das ist wahr. Da sind wir Profis. Die ganze Urlaubsgeschichte von Kaya Jana gleich hier in 7.

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0: 6:42. 3:03.
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0: Heute mit Kaya Jana. Der befindet sich gerade mehr oder weniger auf Abschiedstour. Beendet seine Karriere. Hat wahrscheinlich genügend Kohle beiseite geschafft. Es sei ihm gegönnt. Und gerade in der Urlaubszeit kommt ja immer wieder diese eine Frage. Und wo warst du? Die Antwort ist bei ihm und bei so vielen anderen immer gleich. In der Türkei.
2: Das ist vollkommen normal. Also was anderes kennen wir Türken nicht. Das ist, ich war 5 Jahre alt, meine Eltern gesagt, wir machen Urlaub. Wo geht denn hin?
3: Türkei.
2: Ein Jahr später, wo geht denn hin?
3: Türkei.
2: Ich dachte, damals gibt es nur Deutschland und Türkei. Und wisst ihr, was interessant ist? Es leben ja so, glaube ich, 2,5 Millionen Türken in Deutschland, aber nicht im Sommer. Im Sommer ist Deutschland komplett türkenfrei. Weil bei den ersten Sonnenstrahlen wir so, Türkei. Und das Interessante ist, ihr Deutschen kommt einfach mit. Ihr macht Urlaub bei uns in der Türkei, ihr seid herzlich willkommen. Ihr macht das meistens so im Süden, Antalya, Alanya oder Side. Woran erkennt man, dass der Deutsche im Urlaub angekommen ist? An den Liegestühlen. Wenn es eine Weltmeisterschaft im Liegestuhl besetzen gäbe, ihr werdet alle Weltmeister. Es gibt kein Volk, was es effektiver macht. Das ist unglaublich. Von 20 Liegestühlen sind 19 deutsch.

0: und ein Holländer, der zu spät kam. Ihr seid unglaublich effektiv. Ihr habt eine Geheimwaffe. Rentner. Die sind sehr, sehr clever, weil die stehen um 5 Uhr morgens auf. 5 Uhr morgens. Diese Uhrzeit gibt es in der Türkei gar nicht. Versuch mal einen Gockel zu finden, der um 5 Uhr morgens Kükrükü kräht. Das kannst du vergessen.
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0: Also nur noch diese Woche durchhalten und dann ab zum Gardasee, nach Malle, nach Kroatien oder in die Türkei. Einfach der Sonne hinterher und im Wasser. Und wenn wir dann erstmal da sind, im Liegestuhl und mit Kaltgetränk in der Hand, dann wollen wir uns auch was gönnen. Das gehört ja für viele einfach dazu, zum Urlaub und zur Stimmung. Wo sitzt bei euch denn der Geldbeutel besonders locker? Das wollten wir mal von euch wissen. Für was gebt ihr im Urlaub mehr Geld aus als zu Hause?
1: Eis und Bücher.
2: Ich denke mal allgemein für irgendwelche Sachen, die man hier zu Hause nicht machen kann. Zufälligerweise fliegen wir jetzt am Sonntag nach Brasilien und da so eine Heli-Tour über Rio wäre schon ganz geil eigentlich.
3: Essen.
4: Ja, und auch Essen und Trinken am Abend. Wahrscheinlich gehen wir im Urlaub öfter mal was trinken als jetzt daheim.
3: Leider auch Essen, glaube ich.
2: Für Essen?
1: Ausflüge, ab und zu mal irgendwelche kleinen Klamottenläden anschauen oder auch Buchläden und so weiter.
5: Aktivitäten machen, die man jetzt hier nicht so machen würde.
0: Ja, also es ist tatsächlich so, also für Urlaub und für Essen haben die Menschen immer noch Geld. Und das ist auch gut so, denn wir arbeiten schließlich

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5: Ich bin Oliver Urbanke. Guten Morgen. Der Tatverdächtige des Angriffs auf dem Berliner CSD vor 2 Tagen ist tot. Die Ermittler hatten ihn in einer Kleingartenanlage in Spandau aufgespürt. Lea Matschulat berichtet.
6: Als die Polizisten Abdul B. stellen wollen, läuft er mit einer Stichwaffe auf sie zu. Die Einsatzkräfte reagieren und schießen. Und die Verletzungen, die der Verdächtige leidet, sind so heftig, dass ihm nicht mehr zu helfen ist. Noch ist nicht sicher geklärt, dass Abdul B. derjenige ist, der einen Wagen auf Menschen am Rande des CSDs lenkte und dann mit mutmaßlich einer Machete auf Passanten einstach. Vieles deutet aber darauf hin.
5: Nach tagelanger Unklarheit hat die Bundesregierung wohl einen neuen Verkehrsminister gefunden. Bundeskanzler Merz will den CDU-Politiker Steffen Bilger für den Posten vorschlagen. Der 47-jährige Baden-Württemberger war bisher parlamentarischer Geschäftsführer der Unionsfraktion im Bundestag. Bilger soll Schnieder ablösen, der um seine Entlassung gebeten hatte. Bundespräsident Steinmeier will die Entlassung Schnieders und die Neuernennung Bilgers wohl am Mittwoch vornehmen. Schwere Waldbrände wüten weiter im Südwesten Frankreichs und in Spanien. Im Großraum Bordeaux rückten die Flammen bis auf etwa 15 Kilometer an die Stadt heran. Knapp 250.000 Menschen sind hier bereits evakuiert worden. In Spanien waren nach Behördenangaben rund 120.000 Menschen von Evakuierung und Ausgangsbeschränkungen betroffen. Hier konnten die Einsatzkräfte zuletzt aber immerhin ein paar Löscherfolge erzielen.
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8: Mit Henrike Müller. 2 Wochen vor dem Start in die neue Zweitligasaison müssen der 1. FC Nürnberg und die Spielvereinigung Greuther Fürth noch an ihrer Form feilen. Der Club kam zum Abschluss des Trainingslagers in Südtirol gegen den italienischen Zweitligisten Palermo nur zu einem 2:2 Unentschieden. Trainer Miro Klose zeigte sich trotzdem zufrieden und sieht seine Mannschaft auf dem richtigen Weg. Als Generalprobe für die neue Saison testet der Club am kommenden Samstag um 13 Uhr im Max-Morlock-Stadion noch gegen den spanischen Erstliga-Absteiger Ovidio. Das Kleeblatt verlor am Samstag gegen Erstligist Hoffenheim mit 1:4. Trainer Heiko Vogel bemängelte vor allem die 3 frühen Gegentore, sieht aber auch gute Ansätze. Am Freitag steht für die Fürther noch ein Freundschaftsspiel gegen Bundesligist SC Freiburg an.
9: Danke, Henny.
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10: 7:03, guten Morgen auf die A9 Nürnberg Richtung München. Zwischen dem Kreuz Nürnberg-Ost und dem Dreieck Nürnberg-Feuchten. Unfall mit LKW blockiert hier den rechten und den mittleren Fahrstreifen. Staus und Blitzer immer gleich an die 08000 98 6 98 6.
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10: Ja, heute nochmal durchschnaufen bei maximal 25 Grad. Von diesen 25 Grad haben wir 18 schon erreicht. In Großgründlach, in Langenzenn und auch in Altdorf. Ein Sonne-Wolken-Mix. Ja, jetzt haben wir uns so ein bisschen auf Regen gefreut. Gell, war es wieder nix. Und der wird auch wohl im Tagesverlauf eher, wenn, dann nur selten kommen. Ab morgen Sonne pur in Franken. Die nächsten Tage, die ganze Woche.

0: Übereigentlich. Temperaturen morgen um die 29, 30 Grad. Mittwoch geht schon rauf auf 35. Und Donnerstag kriegen wir dann die 37 Grad. Im Schatten, wohlgemerkt.
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0: Das wird ja eine super Sommerwoche. In Lauf ist am Wochenende die Hölle los. Was genau besprechen wir gleich hier mit Bürgermeister Thomas Lang nach Ace of Base und Belinda Carlisle.
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0: 12 nach 7. Mit 98,6 Charivari rein in die neue Woche. Es ist die letzte Juliwoche, heute 27.
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0: Heute direkt aus dem Lauferrathaus. Guten Morgen, Thomas Lang.
2: Ja, guten Morgen, liebe Hörerinnen und Hörer von Radio Charivari. Uns steht ein Riesenwochenende bevor. Das ist eine tolle Zeit. Die Heutlinger Kirchweih ist immer die, die dieses Wochenende kurz vor den Sommerferien eröffnet. Und das werden wir an diesem Wochenende aber so richtig feiern, am Freitagabend mit dem Bieranstich. Gleichermaßen unsere Freunde aus Bullach, der dortige Kirchweihverein, die legen genauso los. Und das wird nochmal ergänzt durch unsere Ödenberger Freunde mit dem legendären Frühschoppen am Montag mit warmer, weißer Stadtwurst. Fantastisch. Und dann reden wir wegen mir von der Eröffnung eines Parkplatzes. Ja, irgendwas wollten Sie jetzt nicht hören, gell? Nein, es ist der Parkplatz vom Laufer SV, dem fusionierten Verein vom SKL und vom TSV Lauf. Und das ist ein ganz wichtiger Meilenstein, dass sich die Vereine entsprechend entwickeln können, weil es geht nicht nur darum, dass man einen Rasenplatz hat und eine Laufbahn hat und eine Turnhalle Platz, man braucht die Infrastruktur. Und diesen Anker setzen wir mit dieser Parkplatzgeschichte. Wir haben die Stadtmeisterschaftsverleihung der Schützen, das wird eine fantastische Geschichte. Und einen Tag der offenen Tür des Schachs mitten am Marktplatz. Höhm, einfach kommen nach Lauf, Sie werden immer was finden. Super, bitte.
0: Sehr gut. Ich freue mich ganz besonders auf den Frühschoppen mit warmer, weißer Stadtwurst.
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0: Guten Morgen, 20 nach 7.
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0: Super E10, aktuell 2,06 €. Bisschen günstiger in Fürth an der Tanke in der Magazinstraße für 2,03 €. Und Diesel kostet heute Morgen am Montag 2,16 € im Durchschnitt. Wenn ihr für 2,05 € tanken könnt, dann seid da auf jeden Fall hier in der Ebene, wo man sagen kann, ja, ich habe heute Morgen den günstigsten Diesel getankt. Zum Beispiel am Sand in Rohr, da kostet er nämlich 2,05 €. Euch allen eine gute und eine unfallfreie Fahrt. Und jetzt geht's back to the 80s, Leute. Nee. Blödsinn, was erzähle ich euch? Back to the 90s geht's jetzt. Nämlich in das Jahr, in dem der schiefe Turm von Pisa aus Sicherheitsgründen gesperrt wurde. Die Diddelmaus wird erstmals skizziert von Thomas Goletz und Deutschland gewinnt mit 1:0 im Finale der Fußball-Weltmeisterschaft gegen Argentinien. Und UB40 hat einen Riesenhit mit Kingston Town. Das war alles 1990.

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0: 7:29, gleich 7:30. Henny Müller macht sie auf dem Weg ins Nachrichtenstudio. Soll der CSD in Nürnberg trotz der Ereignisse in Berlin wie geplant stattfinden? Fragezeichen. Henny beantwortet die Frage gleich hier. 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
9: Ich bin Oliver Urbanke, guten Morgen. Der Tatverdächtige des Angriffs auf den Berliner CSD vor 2 Tagen ist tot. Die Ermittler hatten ihn in einer Kleingartenanlage in Spandau aufgespürt. Lea Matschulat berichtet.
10: Als die Polizisten Abdul B. stellen wollen, läuft er mit einer Stichwaffe auf sie zu. Die Einsatzkräfte reagieren und schießen. Und die Verletzungen, die der Verdächtige leidet, sind so heftig, dass ihm nicht mehr zu helfen ist. Noch ist nicht sicher geklärt, dass Abdul B. derjenige ist, der einen Wagen auf Menschen am Rande des CSDs lenkte und dann mit mutmaßlich einer Machete auf Passanten einstach. Vieles deutet aber darauf hin.
9: Nach tagelanger Unklarheit hat die Bundesregierung wohl einen neuen Verkehrsminister gefunden. Bundeskanzler Merz will den CDU-Politiker Steffen Bilger für den Posten vorschlagen. Der 47-jährige Baden-Württemberger war bisher parlamentarischer Geschäftsführer der Unionsfraktion im Bundestag. Bilger soll Schnieder ablösen, der um seine Entlassung gebeten hatte. Bundespräsident Steinmeier will die Entlassung Schnieders und die Neuernennung Bilgers wohl am Mittwoch vornehmen. Schwere Waldbrände wüten weiter im Südwesten Frankreichs und in Spanien. Im Großraum Bordeaux rückten die Flammen bis auf etwa 15 Kilometer an die Stadt heran. Knapp 250.000 Menschen sind hier bereits evakuiert worden. In Spanien waren nach Behördenangaben rund 120.000 Menschen von Evakuierung und Ausgangsbeschränkungen betroffen. Hier konnten die Einsatzkräfte zuletzt aber immerhin ein paar Löscherfolge erzielen.
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12: Mit Henrike Müller. Trotz der Ereignisse in Berlin soll der CSD in Nürnberg wie geplant stattfinden. Das hat der Veranstalter jetzt angekündigt. Der Anschlag hätte viele Menschen erschüttert und gerade in der queeren Community für Verunsicherung gesorgt. Bastian Brauwer, politischer Sprecher des Nürnberger CSD.
13: Wir müssen uns jetzt einfach mal auch mit den Behörden auseinandersetzen, mit der Polizei, wie man mit der Situation umgeht und ob es auch eine konkrete Gefährdungslage für den CSD in Nürnberg gibt. Es ist jetzt umso wichtiger, sichtbar zu sein und auch für die Menschen da zu sein. Es wäre jetzt fatal, sich da zu verstecken.
12: Das diesjährige Motto lautet Nürnberg liebt. Das CSD-Wochenende am 8. und 9. August ist der Höhepunkt der Nürnberger Pride Weeks.
14: Danke, Henny.
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14: 8:03, guten Morgen auf die A3 Nürnberg in Richtung Würzburg. Zwischen Höchstadt Ost und Pommersfelden. Vorsicht, ein Spanngurt auf der Fahrbahn. A9 Nürnberg Richtung München. Zwischen dem Kreuz Nürnberg Ost und dem Dreieck Nürnberg Feucht. Unfall mit LKW. Da sind der rechte und der mittlere Fahrstreifen jeweils blockiert. Und ein Blitzer steht in Zirndorf in der Fürther Straße. Danke an Biggie fürs Melden. Richtung Europakanal bitte geblitzt, bitte fahrt langsam. Staus und Blitzer immer gleich an die 08000 98 6 98 6.
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14: Jo, Wetter heute. Wolken und Sonne im Mix, eher Wolken jetzt noch am Morgen. 18 Grad haben wir schon in Schweinau, in Boxdorf und auch in Lambach. Im Tagesverlauf dann Wind und der Wind, der bringt Hochsommer in die nächsten Tagen. Morgen, Mittwoch, Donnerstag, jeden Tag 15 Stunden Sonne. Morgen geht's los mit 29, 30 Grad.

0: Mittwoch schon 5:30 Uhr und der Donnerstag, der bringt dann, ja, Gluthitze. 37 Grad kriegen wir im Schatten.
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0: In dieser Woche spielen wir um 50 Euro zum Schuhe shoppen. Das ist der Wochenpreis im 80er-Quiz. Und wenn ihr Lust habt, dann bleibt einfach dran. Es geht gleich los. Neue Runde nach Joe Cocker, Jennifer Warrens. Wunderschöne Ballade. Up Where We Belong. Und jetzt ab in die 90er mit Genesis und I Can Dance.

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0: Wir entschleunigen euren Morgen mit einer wunderschönen Ballade von Joe Cocker und Jennifer Warnes. Up Where We Belong, 7.42 Uhr hier auf 98.6 Charivari.
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0: Mal Hand hoch, wer hat Bock zum Schuhshoppen? Ja, alle, wusste ich's. 50 Euro gibt's in dieser Woche im 80er-Quiz. Und meine heutige Quizfrage ist: Was wollte Mike Krüger 1980 mit seinem Song durch die Lasche ziehen?
2: Sie

0: der Bauch schon auf.
1: 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Wer kann lösen? Jetzt durchrufen und wir lösen gleich nach Anastasia und dem unvergessenen Freddie Mercury. 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

0: Und rein mit euch in den Montag, 10 Minuten vor 8.
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0: Und was wollte Mike Krüger 1980 in diesem Song durch die Lasche ziehen? 08000. 98,6, 98,6, hallöchen.
3: Guten Morgen, hier ist die Martina.
0: Hi Martina.
3: Na? Also, mit dem 80er-Quiz. Man muss den Nippel durch die Lasche ziehen.
0: Wir hören mal rein, ja, wir hören mal rein.
2: Sie müssen nur die Nippel durch die Lasche ziehen und mit der kleinen Kurbel ganz nach oben drehen.
0: Mike Krüger und sein Nippel war ja dann auch auf Platz 1 in den deutschen Charts. Unglaublich, gell? Mit was man damals Erfolg hatte, mit welchen Songs. Aber das waren die 80er und du bist mit im Topf, Martina. Es geht um 50 Euro für Schuhe shoppen bei Schuhmücke in dieser Woche.
3: Ja, cool. Jo, würde mich freuen.
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In knapp 2 Minuten wird's 8 hier auf 98.6 Charivari. Einen schönen Montag. Kommt alle gut und gesund rein in die letzte Juliwoche. Henny Müller bringt uns gleich auf den neuesten Stand der Dinge in Sachen S-Bahn zwischen Nürnberg und Neumarkt, denn die fährt ab heute wieder. Gott sei Dank. So, und noch mehr Frauenpower dann gleich in der nächsten halben Stunde musikalisch. Donna Lewis, Nelly Furtado und Madonna stehen auf der Playlist.

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3: Ich bin Oliver Urbanke. Guten Morgen. In Frankreich und Spanien wüten aktuell verheerende Waldbrände. Hunderttausende Menschen sind in Gefahr. Bundesumweltminister Schneider dringt auch deshalb darauf, den Klimaschutz voranzutreiben. Katrin Müller berichtet.
4: In Frankreich im Großraum Bordeaux ist die Lage dramatisch. Rund 220.000 Menschen wurden seit Mitte letzter Woche wegen der Waldbrände in Sicherheit gebracht. Auch in Spanien geht es mit den Löscharbeiten nur mühsam voran. Der Klimawandel treffe unseren Kontinent besonders hart, sagt Bundesumweltminister Schneider. Er müsse gestoppt werden, damit Hitze, Dürre und Waldbrände in Zukunft nicht noch schlimmer werden.
3: Nach dem mutmaßlich islamistischen Terroranschlag am Rande des Christopher Street Days in Berlin ist der Tatverdächtige bei einem Polizeieinsatz getötet worden. Die tödlichen Schüsse seien in einer Kleingartenanlage am Rande Berlins gefallen, heißt es von der Polizei. An verschiedenen Orten in Berlin haben Menschen Blumen für die bei dem Anschlag getötete Frau und die Verletzten niedergelegt. Außerdem gab es gestern einen Trauermarsch mit Schweigeminute. Miete und Nebenkosten überfordern immer mehr Menschen in Deutschland. Knapp die Hälfte von rund 1.100 Menschen, die YouGov befragt hat, können sich ihre Wohnkosten gerade so leisten. Fast jeder achte Mieter lebt nach eigener Einschätzung über seine finanziellen Verhältnisse. Die Mehrheit der Mieterinnen und Mieter, rund 60%, zahlt ein Drittel oder mehr des Haushaltsnettoeinkommens für Wohnkosten.
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6: Mit Henrike Müller. Nach Monaten voller Ersatzbusse und Baustellen gibt es auf der Schiene wieder Bewegung. Ab heute fährt zwischen Nürnberg und Neumarkt nach der Korridorsanierung wieder die S-Bahn. Die Linie S3 startet dort allerdings erstmal im Stundentakt. Die Deutsche Bahn nimmt damit den nördlichen Abschnitt der Strecke Nürnberg-Regensburg wieder in Betrieb. Der Ersatzverkehr mit Bussen bleibt trotzdem noch bis einschließlich 31. Juli bestehen, auch für die S-Bahn. Ein erster kleiner Schritt, der zweite soll dann am Freitagabend folgen. Zum Start der Sommerferien rollen Personen- und Güterzüge dann wieder regulär auf der ganzen Strecke. Die Sanierung läuft seit Februar und hätte eigentlich schon Mitte Juli fertig sein sollen.
7: Danke, Henny.
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7: Genau 8:03. Guten Morgen auf der A9 Nürnberg in Richtung Berlin. Zwischen Plech und Weidensees. Vorsicht, Gegenstände auf der Fahrbahn. Da liegt ein toter Storch. A9 Nürnberg Richtung München. Zwischen dem Kreuz Nürnberg Ost und dem Dreieck Nürnberg feuchten Unfall. Mit LKW im Baustellenbereich rechter Fahrstreifen blockiert. Und Blitzer in Zirndorf auf der Fürther Straße Richtung Europakanal. Staus und Blitzer meldet ihr bitte immer gleich an die 08000 98 6 98 6. Eine gute Fahrt wünsche ich euch.
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7: So, heute nochmal durchatmen. Bei Temperaturen aktuell um die 19 Grad haben wir es momentan in Karlsburg. 18 sind es noch in Höfles und 18 bei euch in Hilpoltstein. Sonne, Wolken und Wind im Mix heute Nachmittag. Temperaturen um 25 Grad maximal. Morgen dann Sonne pur, 29. Mittwoch, Donnerstag, absoluter Hochsommer in Franken mit bis zu 37 Grad am Donnerstag.
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7: Letzte Schulwoche vor den großen Sommerferien. Für viele geht es ja schon am Wochenende dann Richtung Süden. Wir wollten mal von euch wissen, für was gebt ihr eigentlich im Urlaub mehr Geld aus als zu Hause? Anita.
10: Guten Morgen, die Anita hier. Also wir geben unser Geld tatsächlich hauptsächlich für Essen aus, denn wir buchen immer nur grundsätzlich Frühstück beim Hotel und

0: gönnen uns dann wirklich jeden Abend ein anderes Restaurant. Und das ist auch unabhängig davon, wo wir Urlaub machen, ob in Deutschland oder im Ausland. Wir machen generell nur Frühstück und abends Essen. Und das ist das Schönste für unseren Urlaub, weil wir dann jeden Abend was anderes ausprobieren können und jeden Abend uns was Gutes raussuchen können.
1: Wie ist bei euch? Ruf mal kurz durch, lasst ihr WhatsApp da 08000 98 6 98 6. Wir reden gleich drüber. In einer Viertelstunde hier in Ein Neuer Morgen.

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0: Schönen guten Morgen. Kommt alle gut rein in die neue Woche. Montag.
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0: Heute mit Kaya Jana. Der befindet sich gerade mehr oder weniger auf Abschiedstour. Beendet seine Karriere. Hat wahrscheinlich genügend Kohle beiseite geschafft. Es sei ihm gegönnt. Und gerade in der Urlaubszeit kommt ja immer wieder diese eine Frage. Und wo warst du? Die Antwort ist bei ihm und bei so vielen anderen immer gleich. In der Türkei.
2: Das ist vollkommen normal. Was anderes kennen wir Türken nicht. Das ist, ich war 5 Jahre alt, meine Eltern gesagt, wir machen Urlaub. Wo geht denn hin?
3: Türkei.
2: Ein Jahr später, wo geht denn hin?
3: Türkei.
2: Ich dachte, damals gibt es nur Deutschland und Türkei. Und wisst ihr, was interessant ist? Es leben ja so, glaube ich, 2,5 Millionen Türken in Deutschland, aber nicht im Sommer. Im Sommer ist Deutschland komplett türkenfrei. Weil bei den ersten Sonnenstrahlen wir so, Türkei. Und das Interessante ist, ihr Deutschen kommt einfach mit. Ihr macht Urlaub bei uns in der Türkei, ihr seid herzlich willkommen. Ihr macht das meistens so im Süden, Antalya, Alanya oder Side. Woran erkennt man, dass der Deutsche im Urlaub angekommen ist? An den Liegestühlen. Wenn es eine Weltmeisterschaft im Liegestuhl besetzen gäbe, ihr werdet alle Weltmeister. Es gibt kein Volk, was es effektiver macht. Das ist unglaublich. Von 20 Liegestühlen sind 19 deutsch und ein Holländer, der zu spät kam. Ihr seid unglaublich effektiv. Ihr habt eine Geheimwaffe. Rentner. Die sind sehr, sehr clever, weil die stehen um 5 Uhr morgens auf. 5 Uhr morgens. Diese Uhrzeit gibt es in der Türkei gar nicht. Versuch mal einen Gockel zu finden, der um 5 Uhr morgens Kükrükü kräht. Das kannst du vergessen.
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0: einfach nur noch diese Woche durchhalten und dann ab zum Gardasee, nach Malle, nach Kroatien oder in die Türkei. Einfach in der Sonne hinterher und im Wasser. Und wenn wir dann erstmal da sind, im Liegestuhl und mit Kaltgetränk in der Hand, dann wollen wir uns auch was gönnen. Das gehört ja für viele einfach dazu, zum Urlaub und zur Stimmung. Wo sitzt bei euch denn der Geldbeutel besonders locker? Das wollten wir mal von euch wissen. Für was gebt ihr im Urlaub mehr Geld aus als zu Hause?
1: Eis und Bücher.
2: Ich denke mal allgemein für irgendwelche Sachen, die man hier zu Hause nicht machen kann. Zufälligerweise fliegen wir jetzt am Sonntag nach Brasilien und da so eine Heli-Tour über Rio wäre schon ganz geil eigentlich.
3: Essen.
4: Ja, und auch essen und trinken am Abend. Wahrscheinlich gehen wir im Urlaub öfter mal was trinken als jetzt daheim.
3: Leider auch essen, glaube ich.
2: Für Essen?
1: Ausflüge, ab und zu mal irgendwelche kleinen Klamottenläden anschauen oder auch Buchläden und so weiter.
5: Aktivitäten machen, die man jetzt hier nicht so machen würde.
0: Es ist tatsächlich so, also für Urlaub und für Essen haben die Menschen immer noch Geld. Und das ist auch gut so, denn wir arbeiten schließlich auch dafür.
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5: Ich bin Oliver Urbanke. Guten Morgen. In Frankreich und Spanien wüten aktuell verheerende Waldbrände. Hunderttausende Menschen sind in Gefahr. Bundesumweltminister Schneider dringt auch deshalb darauf, den Klimaschutz voranzutreiben. Katrin Müller berichtet.
6: In Frankreich im Großraum Bordeaux ist die Lage dramatisch. Rund 220.000 Menschen wurden seit Mitte letzter Woche wegen der Waldbrände in Sicherheit gebracht. Auch in Spanien geht es mit den Löscharbeiten nur mühsam voran. Der Klimawandel treffe unseren Kontinent besonders hart, sagt Bundesumweltminister Schneider. Er müsse gestoppt werden, damit Hitze, Dürre und Waldbrände in Zukunft nicht noch schlimmer werden.
5: Nach dem mutmaßlich islamistischen Terroranschlag am Rande des Christopher Street Days in Berlin ist der Tatverdächtige bei einem Polizeieinsatz getötet worden. Die tödlichen Schüsse seien in einer Kleingartenanlage am Rande Berlins gefallen, heißt es von der Polizei. An verschiedenen Orten in Berlin haben Menschen Blumen für die bei dem Anschlag getötete Frau und die Verletzten niedergelegt. Außerdem gab es gestern einen Trauermarsch mit Schweigeminute. Miete und Nebenkosten überfordern immer mehr Menschen in Deutschland. Knapp die Hälfte von rund 1.100 Menschen, die YouGov befragt hat, können sich ihre Wohnkosten gerade so leisten. Fast jeder achte Mieter lebt nach eigener Einschätzung über seine finanziellen Verhältnisse. Die Mehrheit der Mieterinnen und Mieter, rund 60%, zahlt ein Drittel oder mehr des Haushaltsnettoeinkommens für Wohnkosten.
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7: Mit Henrike Müller. Zwei Wochen vor dem Start in die neue Zweitligasaison müssen der 1. FC Nürnberg und die Spielvereinigung Greuther Fürth noch an ihrer Form feilen. Der Club kam zum Abschluss des Trainingslagers in Südtirol gegen den italienischen Zweitligisten Palermo nur zu einem 2:2 Unentschieden. Trainer Miro Klose zeigte sich trotzdem zufrieden und sieht seine Mannschaft auf dem richtigen Weg. Als Generalprobe für die neue Saison testet der Club am kommenden Samstag um 13 Uhr im Max-Morlock-Stadion noch gegen den spanischen Erstliga-Absteiger Ovidio. Das Kleeblatt verlor am Samstag gegen Erstligist Hoffenheim mit 1:4. Trainer Heiko Vogel bemängelte vor allem die drei frühen Gegentore, sieht aber auch gute Ansätze. Am Freitag steht für die Fürther noch ein Freundschaftsspiel gegen Bundesligist SC Freiburg an.
8: Danke, Henny.
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8: Genau, 3 Minuten nach 8:30, ein Blitzer haben wir noch. In Zirndorf steht der auf der Fürther Straße in Richtung Europakanal und das war's auch schon. Staus und Blitzer bitte immer gleich an die 08000 98 6 98 6. Kommt alle gut und sicher durch.
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8: Ja, heute nochmal Sonne, Wolken im Mix. Der Wolfgang hat uns gerade noch eine WhatsApp reingeschickt und zwar aus Tennenlohe. Da sieht's richtig düster aus. Es schaut nach Regen aus, schreibt er. Naja, hoffentlich regnet's mal wieder. Die Natur lechzt danach. Also das kann ja heiter werden in den nächsten Wochen, wenn es, oder in den nächsten Tagen zumindest mal, wenn es nicht mehr regnet. Alles ist schon ausgetrocknet, Temperaturen. Heute um 25, morgen die nächsten Tage über 30 Grad, am Donnerstag bis zu 37 Grad.
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8: Aber natürlich perfekt für all das, was draußen stattfinden soll. Und da ist Lauf in dieser Woche. Ganz weit vorne, jetzt am Wochenende, finden einige Veranstaltungen statt. Was genau, das besprechen wir gleich mit dem Bürgermeister, mit Thomas Lang, nach den Backstreet Boys und Barclay James Harvest.

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0: Mit 98.6 Charivari rein in die neue Woche. Es ist die letzte Juliwoche, heute 27.
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0: Heute direkt aus dem Lauferrathaus. Guten Morgen, Thomas Lang.
2: Ja, guten Morgen, liebe Hörerinnen und Hörer von Radio Charivari. Uns steht ein Riesenwochenende bevor. Das ist eine tolle Zeit. Die Heutlinger Kirchweih ist immer die, die dieses Wochenende kurz vor den Sommerferien eröffnet. Und das werden wir an diesem Wochenende aber so richtig feiern, am Freitagabend mit dem Bieranstich. Gleichermaßen unsere Freunde aus Bullach, der dortige Kirchweihverein, die legen genauso los. Und das wird nochmal ergänzt durch unsere Ödenberger Freunde mit dem legendären Frühschoppen am Montag mit warmer, weißer Stadtwurst. Fantastisch. Und dann reden wir wegen mir von der Eröffnung eines Parkplatzes. Ja, irgendwas wollten Sie jetzt nicht hören, gell? Nein, es ist der Parkplatz vom Laufer SV, dem fusionierten Verein vom SKL und vom TSV Lauf. Und das ist ein ganz wichtiger Meilenstein, dass sich die Vereine entsprechend entwickeln können, weil es geht nicht nur darum, dass man einen Rasenplatz hat und eine Laufbahn hat und eine Turnhalle Platz, man braucht die Infrastruktur. Und diesen Anker setzen wir mit dieser Parkplatzgeschichte. Wir haben die Stadtmeisterschaftsverleihung der Schützen, das wird eine fantastische Geschichte. Und einen Tag der offenen Tür des Schachs mitten am Marktplatz. Höhm, einfach kommen nach Lauf, Sie werden immer was finden. Super,
0: bitte. Sehr gut. Ich freue mich ganz besonders auf den Frühschoppen mit warmer, weißer Stadtwurst.
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1: Es ist 1988. Die große Zeit der Pet Shop Boys Mitte der 80er schien so langsam zu Ende zu gehen. Die ersten beiden Alben Please und Actually platzierten sich ja sofort auf Platz 1 der Charts. Bei ihrem dritten Studioalbum Introspective war das schon nicht mehr so, was Neil Tennant damals sehr nachdenklich machte. War es der Musikstil? War es einfach die Zeit, die Ende der 80er im Wandel war? Oder hatten die Leute einfach nicht mehr so viel Lust auf die Popmusik der Pet Shop Boys? Sein Gefühl sollte ihn zum Glück täuschen, denn die Menschen waren noch längst nicht satt von Elektropop aus dem Hause Neil Tennant, Chris Lowe. Die Auskopplungen Always on My Mind, Left to My Own Devices und Domino Dancing wurden allesamt Hits. Und auch das Album erhielt letztendlich sogar Doppelplatin. Die Pet Shop Boys. Domino

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1: Am Montagmorgen mit Emilia und Big Big World hier auf 98.6 Charivari. 8.58 Uhr, 2 Minuten noch bis 9. Henny Müller gleich in den Nachrichten mit dem Wichtigsten aus Franken. Soll der CSC Nürnberg trotz der Ereignisse in Berlin stattfinden? Die Antworten gleich hier in den Nachrichten.
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10: Ich bin Oliver Urbanke. Guten Morgen. Nach dem mutmaßlich islamistisch motivierten

0: Anschlag am Rande des Christopher Street Days in Berlin und dem Tod des Tatverdächtigen fragen sich viele, weshalb der Polizei bekannte mutmaßliche Täter auf freiem Fuß war, obwohl er bereits verurteilt war. Dirk Zeitler berichtet aus Berlin.
1: Weshalb war er trotzdem frei? Das fragen sich viele Menschen. Innenminister Dobrindt verspricht, die Umstände zu prüfen. Im Fokus steht dabei die Frage, warum die Jugendstrafe zur Bewährung ausgesetzt wurde. Dass man in diesem Maße der Gefährdung zu einer Bewährungsstrafe kommt, sei sicherlich nicht nachvollziehbar, sagte Dobrindt dem Sender RTL.
0: Nach dem Anschlag auf den CSD ist das Brandenburger Tor gestern in den Regenbogenfarben angeleuchtet worden. Die Farben gelten als Symbol der queeren Szene und stehen für Vielfalt und Toleranz. Außerdem sind gestern in Berlin und bundesweit Menschen zusammengekommen, um zu trauern und der Opfer zu gedenken. Auch ein Trauermarsch mit Schweigeminute gab es. Der Klimawandel und seine Folgen sind längst bei uns in Europa angekommen. Besonders stark sind die Auswirkungen gerade in Teilen Frankreichs und Spaniens zu spüren. Über das Wochenende haben sich Waldbrände rund um Bordeaux weiter zugespitzt. Laut Behörden wurden dort rund 220.000 Menschen in Sicherheit gebracht. Der größte Waldbrand der Region hat inzwischen rund 42.000 Hektar Wald und Buschland zerstört. Und auch in Spanien mussten bereits über 100.000 Menschen wegen Waldbränden evakuiert werden.
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3: Mit Henrike Müller. Der CSD in Nürnberg findet statt. Trotz der Ereignisse in Berlin. Der Veranstalter will jetzt gemeinsam mit Stadt und Polizei das Sicherheitskonzept überprüfen und bei Bedarf anpassen. Knapp 500 Menschen zeigten gestern Abend in Nürnberg bereits ihre Anteilnahme mit einer Mahnwache am Magnus-Hirschfeld-Platz am Sterntor. Bastian Brauer, politischer Sprecher des Nürnberger CSD.
4: Uns war es wichtig, den Menschen da draußen eine Möglichkeit zu geben, um zu trauern, um zusammenzukommen, um nicht alleine mit diesem Schmerz zu sein, der uns einfach wahnsinnig trifft.
3: Das CSD-Wochenende am 8. und 9. August ist der Höhepunkt der bereits laufenden Nürnberger Pride Weeks. Das Motto in diesem Jahr lautet: Nürnberg liebt.
5: Danke, Henny.
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5: Gleich 9:03 auf die A9 München Richtung Berlin zwischen dem Dreieck Nürnberg-Feucht und dem Kreuz Nürnberg-Ost. Achtung, kaputter Laster blockiert den rechten Fahrstreifen. A73, hier ein Blitzer Bamberg Richtung Nürnberg zwischen Eltersdorf und Steinach. Staus und Blitzer bitte immer gleich an die 08000 98 6 98 6. Euch allen eine gute Fahrt.
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5: Sonne, Wolken im Mix, aktuell bei 19 Grad in Feucht, in Weierhof und auch bei euch in Heilsbronn. Heute also ja so ein bisschen wechselhafter noch, durchwachsen, windig obendrauf, Regen, wenn dann nur ganz vereinzelt, leider, die Natur bräuchte ihn dringend. Ab morgen dann Hochsommer, 29 Grad, Mittwoch 35, Donnerstag bis zu 37 Grad.
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5: So, ich nehme euch mit in das Jahr der Vereinten Nationen. Alex Paitinov programmiert Tetris. Boris Becker gewinnt zum ersten Mal Wimbledon. Und geboren wurden damals Lewis Hamilton, Cristiano Ronaldo und Lukas Podolski. Und die Jungs von AHA hatten einen Hit. Global ging der rum um die Erde. Die sind AHA und Take On Me. 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

0: Ja, das Geräusch kennen wir nur zu gut. Stellt euch vor, innerhalb weniger Minuten schüttet es wie aus Eimern und plötzlich steht das Wasser auf der Straße, im Keller oder vor der Haustür. Stark Regen nimmt ja auch in Franken immer mehr zu und genau für solche Situationen möchte sich jetzt die Stadt Erlangen besser wappnen. Dafür entsteht aktuell eine sogenannte Starkregenkarte. Die soll später zeigen, an welchen Stellen im Stadtgebiet sich bei extremem Regen besonders schnell Wasser sammeln kann. Und wer schon mal eine Überflutung oder Schäden durch Starkregen erlebt hat, der kann und soll den Vorfall online unter starkregenmelder.de melden. Am besten mit Ort, Zeitpunkt und Fotos. Und auch Unternehmen können ihre Erfahrungen eintragen. Die Hinweise helfen dann dabei, gefährdete Stellen besser zu erkennen und später passende Schutzmaßnahmen zu planen. Damit können sich Stadt, Feuerwehr, Bauplanung, Unternehmen und Privatleute besser vorbereiten. Zum Beispiel durch Rückhalteflächen, durch angepasste Bauplanung oder Schutzmaßnahmen an Gebäuden. Die fertige Karte soll dann voraussichtlich Ende 2027 vorgestellt werden. Also merkt euch bitte starkregenmelder.de.
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6: Und gleich geht's um Zaster, um Kohle, um um das liebe Geld. Denn die Europäische Zentralbank hat jetzt 10 Entwürfe für die nächste Banknotenserie vorgestellt. Und die könnt ihr euch anschauen. Wo? Das sage ich euch gleich hier auf 98.6 Charivari in... Ja,

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0: grüß euch. Schönen Montag, kommt alle gut rein in die neue Woche. Es gibt bald neues Geld. Die Europäische Zentralbank hat jetzt 10 Entwürfe für die nächste Banknotenserie vorgestellt. Und ihr könnt darüber abstimmen. Eure Meinung ist gefragt. Bis zum 21. September kann man online abstimmen, welche Motive künftig auf den Euroscheinen zu sehen sein sollen. Zur Auswahl stehen 10 Entwürfe aus den Themenwelten europäische Kultur sowie Flüsse und Vögel. Zu sehen sind da unter anderem Persönlichkeiten wie Beethoven, Marie Curie oder auch Leonardo da Vinci oder Tiere wie Eisvogel und Weißstorch. Voraussichtlich Ende 2026 soll dann ein Entwurf ausgewählt werden und bis die neuen Scheine tatsächlich im Geldbeutel landen. Wird es aber noch ein bisschen dauern. Wir haben euch mal die Auswahl auf unsere Homepage gepackt. Klickt euch mal rein und stimmt ab auf 98.6charivari.de.
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0: Das war's von meiner Einer. Dankeschön fürs Einschalten. Das war ein neuer Morgen an diesem Montag. Ich wünsche euch jetzt ganz viel Vergnügen. Zuerst mit Celine Dion, That's the way it is, und dann ab 10 mit Jenny. Schönen Montag. Bis morgen früh um 5.
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7: Ich bin Oliver Urbanke. Miete und Nebenkosten überfordern immer mehr Menschen in Deutschland. In einer YouGov-Umfrage gab knapp die Hälfte der Befragten an, dass sie

0: sich ihre Wohnkosten gerade noch so leisten können. Katrin Müller berichtet.
1: Miete, Wasser, Heizung, auch das ist teurer geworden. Nur rund jeder dritte Mieter kann sich seine Wohnkosten nach eigenen Angaben noch gut leisten. In der Umfrage vor 3 Jahren war es noch etwa jeder zweite. Laut Faustregel sollten die Wohnkosten maximal 30% des Haushaltsnettoeinkommens betragen. Rund 60% der Mieter liegen da deutlich drüber.
0: Die schweren Waldbrände in Frankreich und Spanien breiten sich weiter aus. Zehntausende weitere Menschen mussten in Sicherheit gebracht werden. In Frankreich nähert sich ein Feuer Bordeaux. Über weiten Teilen der Stadt liegt Brandgeruch. Die Menschen in der Stadt sind dazu aufgerufen, Türen und Fenster geschlossen zu halten, um sich vor dem giftigen Rauch zu schützen. Auch in Spanien sind die Waldbrände weiter außer Kontrolle. Der Wind hat riesige Aschewolken in die Hauptstadt Madrid getragen. Nach tagelanger Hängepartie um den Posten des Bundesverkehrsministers gibt's jetzt wohl eine Lösung. Der bisherige parlamentarische Geschäftsführer in der Bundestagsfraktion, Steffen Bilger, wird Patrick Schnieder ablösen. Bundeskanzler Merz werde den 47-Jährigen für den Posten vorschlagen, heißt es. Die Entlassung Schnieders und die Ernennung Bilgers soll dann übermorgen durch Bundespräsident Steinmeier erfolgen.
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3: Mit Henrike Müller. Handyaufladung mit Folgen. Ein 20-Jähriger aus Nürnberg hat am Wochenende in Rötenbach versucht, sich nach Ladenschluss Zugang zu einer Apotheke zu verschaffen, nur um an sein Smartphone zu kommen. Der junge Mann durfte dort zuvor sein Handy laden. Als er es um 14 Uhr abholen wollte, stand er aber vor verschlossenen Türen. Also stemmte er sich gegen die automatische Schiebetür, klemmte einen Alukorb hinein und beschädigte die Tür dabei. Bei der Aktion wurde er von Passanten beobachtet und entschloss sich dann doch, die Polizei zu rufen. Mit Hilfe des Eigentümers kam der 20-Jährige schließlich an sein Handy. Jetzt läuft gegen ihn allerdings ein Verfahren wegen Sachbeschädigung.
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4: A9 München-Nürnberg zwischen Dreieck Nürnberg-Feucht und Nürnberg-Ost gibt es Gefahr durch einen defekten LKW. Der steht auf dem rechten Fahrstreifen und blockiert den. A73 Bamberg-Nürnberg zwischen Eltersdorf und Steinach, Gefahr durch Gegenstände auf der Fahrbahn. Und B466 Schwabach Richtung Nördlingen zwischen Schwabach und Schwabach-West ist aktuell dichter Verkehr. Dann haben wir die A73 Bamberg-Nürnberg zwischen Eltersdorf und Steinach. Da ein Blitzer! Und das war's. Habt ihr noch was? Gerne anrufen 08000 98 6 98 6.
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4: Gestern haben 80.000 Menschen beim Classic Open Air den Klängen gelauscht, eine fantastische Zeit gehabt. Es gab kleine, ja, Tröpfelschauer, kann man sagen. Und viel Wind. Und viel Wind haben wir heute auch noch. Der bringt die heißen Temperaturen mit sich. In Sieglitzhof haben wir jetzt aktuell 20 Grad, 23 werden es, aber morgen dann schon knapp 30 Grad. In Kammerstein, Mittwoch darüber hinaus, Donnerstag sogar 36 Grad drin.
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4: Hallo meine Lieben, starten wir rein in die letzte Schulwoche, die eigentlich geprägt ist von Filme gucken. Ja, wer holt den TV-Wagen? Das ist immer das größte Highlight, wenn man 3 Minuten aus der Klasse raus kann. Schulfesten und natürlich am Freitag dem Zeugnis. Und das zelebrieren wir jetzt einfach zusammen. Denn für uns Eltern heißt es, die letzte Woche durchatmen. Dann haben wir die kleinen Völker wieder 6 Wochen am Hintern. Schön. Starten wir rein. The Hooters und Johnny B.

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Momentan sollte Lionel Richie eigentlich auf Tour unterwegs sein. Aber leider hatte er bei einem seiner letzten Konzerte eine Schwindelattacke auf der Bühne und lag sogar für ein paar Tage im Krankenhaus. Seine Termine, zum Beispiel Chicago für den 26. Juni, wurden jetzt Ende September verschoben. Und genauso auch der Termin in Columbus. Solltet ihr dafür Tickets haben? Ja, dann müsst ihr euch bitte kundig machen. Wenn nicht, freuen wir uns, ihn jetzt hier zu hören. Weil, ja, das machen wir ganz unentgeltlich. Hier ist er, Dancing on the Ceiling auf 98.6 Charivari.

0: Dante Thomas hat sich damals Price mit ins Boot geholt und zusammen haben sie das 2001 rausgebracht, Miss California. Fantastisch! Wir gehen jetzt gleich, zweite Karten zurück, einmal in die 90er mit London Beat, You Bring On The Sun und dann Madonna Like A Virgin, klar die 80er, bei extra viel Musik am Stück auf Charivari.
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0: Viele glückliche Menschen sind gestern am späten Nachmittag und dann auch gestern Nacht nach Hause geradelt, mit dem Bus gefahren oder auch mit dem Auto nach den zwei Classic Open Airs. Wie es gelaufen ist, genau, weiß gleich Christian Wahl in unseren Nachrichten.
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6: Ich bin Justin Hamm. Der mutmaßliche Täter des Anschlags auf den CSD in Berlin war gestern von der Polizei erschossen worden. Ein zweiter bisher Tatverdächtiger ist nun wieder auf freiem Fuß, berichtet der Spiegel. Der Vorwurf, dass der Iraner mit in dem Auto saß, das in die Menschenmenge fuhr, hat sich dem Bericht nach nicht erhärtet. Bei dem Attentat wurde eine Frau getötet und fast 30 Menschen verletzt. Ab kommendem Jahr fallen auf viele alkoholische Getränke höhere Steuern an. Eine Mehrheit befürwortet diesen Schritt, laut einer aktuellen Forsa-Umfrage. Bezweifelt wird allerdings, ob dadurch der Alkoholkonsum insgesamt sinkt. Jan-Henne Reitze berichtet.
7: 20% mehr Steuern auf Schnaps. Auch Mischgetränke damit oder Sekt werden ab dem kommenden Jahr stärker besteuert. Eine große Mehrheit findet das gut. Die Bundesregierung erhofft sich knapp 500 Millionen Euro Mehreinnahmen im Jahr. Bei Bier und Wein bleibt alles, wie es ist. Viele Befragte glauben, dass davon dann mehr getrunken

0: wird, um der Steuererhöhung auszuweichen.
1: Miete ist teuer, zum Wohnungskauf fehlt vielen aber auch das Geld. Zu diesem Ergebnis kommt eine neue Umfrage der Postbank. Demnach kann sich rund die Hälfte der Befragten die Miete gerade so leisten. Knapp zwei Drittel zahlen 30% ihres Nettoeinkommens und mehr fürs Wohnen. Knapp jeder zweite Mieter würde lieber in den eigenen vier Wänden wohnen. Dafür fehlt allerdings oft das nötige Eigenkapital.
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3: Mit Chris Wahle. Der erste Classic Open Air Tag in Nürnberg ist ein voller Erfolg gewesen. Rund 14.000 Besucher kamen gestern zum Familienkonzert und 80.000 dann zum Abendkonzert in den Luitpoldhain. Polizei, Feuerwehr, BRK und die Stadt Nürnberg ziehen eine durchweg positive Bilanz. Die Veranstaltung verlief friedlich und ohne größere Zwischenfälle. Die Staatsphilharmonie begeisterte das Publikum beim Picknick in Europas grünstem Konzertsaal mit einem abwechslungsreichen Programm. Zwei kurze, witterungsbedingte Unterbrechungen am Abend aufgrund von Regen dauerten jeweils nur wenige Minuten. Anschließend konnte das Konzert wie geplant fortgesetzt werden. Das zweite Classic Open Air mit den Nürnberger Symphonikern findet dann am 8. August statt.
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4: Gegenstände auf der Fahrbahn auf der A3 Nürnberg-Würzburg zwischen Höchstadt Nord und Schlüsselfeld. A3 Regensburg-Nürnberg zwischen Burgthann und Kreuz-Altdorf, Reifenteile auf der Fahrbahn. Ebenso A9 Nürnberg-Berlin zwischen Dreieck Nürnberg-Feucht und Kreuz Nürnberg-Ost. Da ein defekter LKW, der den rechten Fahrstreifen sperrt. Im weiteren Verlauf zwischen Kreuz Nürnberg und Lauf, Fahrzeugteile auf der Fahrbahn. Und A73 will auch was auf der Fahrbahn haben, nämlich Gegenstände Bamberg-Nürnberg zwischen Eltersdorf und Steinach. In Rot, Kiliansdorfer Höhe, auswärts keine Gegenstände, nur einer, ein Blitzer. Habt ihr weiteres? Anrufen 08000 986 986. Danke.
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4: Ja, es sieht ein bisschen nach Regen aus, ne? Also kleine Regenfelder ziehen auch durch. Heute noch mit sehr viel Wind und in Festenbergkreuth gerade bei 21 Grad. In Schwabach kann man sich dann morgen über 27 Grad freuen. Ja, die Kittys haben ja eh die Woche eh nicht mehr viel Schule. Da kann man gleich ins Freibad abrauschen, genauso am Mittwoch und Donnerstag. Ja, dann sogar bis zu 36 Grad.
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4: Eine Woche noch, dann starten die Ersten in die Sommerferien. Auch unser Bundesland ist dann dran als eins der Letzten. Ja, jetzt ist natürlich die Frage, wie viel Budget hat man? Mein Budget ist gerade in meinen neuen vier Jahreszeitenreifen gespült worden. Ich bin über eine Dorne gefahren. Und jetzt hat sich mein Urlaubsgeld verflüchtigt. Toll, ja. Aber für was gibt man denn im Urlaub vielleicht mal so ein bisschen mehr Geld aus, als man das zu Hause machen würde? Das haben wir euch gefragt. Eure Antworten hört ihr nach, zum Beispiel Leanne Rimes und Can't Fight the Moonlight.

0: Viele sind schon dabei, ihre Packliste zu schreiben. Da werden wir auch am Ende der Woche unsere Packlisten für euch nochmal auf unsere Homepage packen, damit ihr seht, daran habe ich gar nicht gedacht und daran kann ich mich orientieren. Ja, und viele werden dann auch ein bisschen Bargeld einpacken oder sagen, ach guck mal, vom Sparkonto kam ein bisschen Geld rüber. Deswegen haben wir uns gefragt, für was gebt ihr denn im Urlaub mal ein bisschen mehr Geld aus?
1: Eis und Bücher.
2: Ich denke mal allgemein für irgendwelche Sachen, die man hier zu Hause nicht machen kann. Zufälligerweise fliegen wir jetzt am Sonntag nach Brasilien und da so eine Heli-Tour über Rio wäre schon ganz geil eigentlich.
3: Essen.
4: Ja, und auch Essen und Trinken am Abend. Wahrscheinlich gehen wir im Urlaub öfter mal was trinken als jetzt daheim.
3: Leider auch Essen, glaube ich.
5: Für Essen?
1: Ausflüge.

0: ab und zu mal irgendwelche kleinen Klamottenläden anschauen oder auch Buchläden und so weiter.
1: Aktivitäten machen, die man jetzt hier nicht so machen würde.
2: Ja, bei mir ist immer ganz gefährlich solche Märkte, ne? Wo man sagt, ach du meine Güte, ich rauche zwar nicht, aber dieser Aschenbecher mit diesen lustigen zwei aufgemalten Figuren muss ich unbedingt haben. Muss ich halt nicht, weil daheim ist es halt einfach hässlich. Und da im Urlaub, wenn du einfach in dieser Stimmung bist, ist alles wunderschön. Dafür gebe ich meistens total viel Blödsinn aus. Wir geben kein Geld aus. Bei uns kriegt ihr die Mucke für umsonst. Jetzt bei 98.6 Charivari zum Beispiel mit Desiree und Life.

0: Bunu. Also ich weiß, was in der nächsten halben Stunde ansteht. Nämlich extra viel Musik am Stück auf Charivari. Eros Ramazzotti, Erasure, Roxette, die jetzt tatsächlich ihre Nordamerika-Tour, was heißt abgesagt, also sie haben jetzt verschoben. Aber es gibt keinen Verschiebetermin. Angeblich, weil die Tour auf einmal so viel teurer geworden ist in Nordamerika, weil einfach hier halt auch ein bisschen was falsch läuft da drüben. Ne? Ja, dementsprechend können sie es sich gerade nicht leisten. Aber wir kriegen sie gleich für umsonst.
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0: Die Stadt Nürnberg kann sich mal ein Vorbild an Fürth nehmen. Die jubeln nämlich, was ihre Stadtkasse betrifft. Gleich gibt's die Einzelheiten bei uns in den Nachrichten.
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2: Ich bin Justin Hamm. Tanken hat noch nie wirklich Spaß gemacht, aber aktuell ist es ganz besonders unlustig. Nun sinkt der Ölpreis aber wieder leicht. Grund ist, dass die USA den Iran 2 Tage lang nicht angegriffen haben. US-Präsident Trump hatte von neuen Verhandlungen zwischen beiden Ländern gesprochen. Laut ADAC kostete E10 Benzin gestern im Schnitt rund 2,16 Euro, Diesel etwa 2,21 Euro. Nach dem Anschlag auf den CSD in Berlin gab es Hinweise darauf, dass sich ein zweiter Mann im Tatauto befand. Nun hat die Polizei den Verdächtigen freigelassen. Das berichtet der Spiegel. Demnach habe sich der Verdacht nicht erhärtet. Dennoch wird weiter ermittelt, wer den getöteten mutmaßlichen Täter unterstützt hat. Bei dem Anschlag am Samstag starb eine Frau. Fast 30 Menschen wurden verletzt. Das Personalkarussell bei der CDU ist ordentlich in Fahrt gekommen. Nun ist klar, wer die Nachfolge des designierten Gesundheitsministers Linnemann als Generalsekretär der Partei antreten soll. Es ist die bisherige Schatzmeisterin Franziska Hoppermann. Kanzler Merz hat die 44 Jahre alte Hamburgerin in einer Präsidiumssitzung vorgeschlagen.
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3: Mit Chris Wahle. Fürth freut sich über ein Plus in der Stadtkasse. 5 Millionen Euro bleiben nach Abschluss des vergangenen Haushaltsjahres übrig. Und das trotz einer Vielzahl an Investitionen, so Oberbürgermeister Thomas Jung.
4: Wir haben die Investitionen sehr hochgefahren, teure Brücken, viel Geld in die Schulen, allein 2 Gymnasien, die gebaut werden, Turnhallen. Da kommt schon einiges zusammen, aber wir haben auch eine starke, stabile Wirtschaft und da gab es deutlich mehr Gewerbesteuern als erhofft und das bedeutet jetzt, dass ein bisschen was übrig bleibt.
3: Außerdem konnte die Stadt gleichzeitig wieder 2 Millionen Euro Schulden abbauen. Trotz der guten Nachrichten bleibt der Blick nach vorn aber vorsichtig. Jung und Finanzreferentin Stefanie Ammon erwarten in den nächsten Jahren

0: an zusätzliche Belastungen von rund 80 Millionen Euro. Unter anderem durch höhere Ausgaben im Sozialbereich, steigende Personalkosten und große Projekte wie Schulen und Brücken. Deshalb wollen beide weiter sparsam wirtschaften.
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2: A9 Nürnberg-Berlin zwischen Dreieck Nürnberg-Feucht und Nürnberg-Ostgefahr durch einen defekten LKW. Der rechte Fahrstreifen ist deshalb gesperrt. In Zürnde auf Rotenburger Straße Richtung Nürnberg wird genauso geblitzt wie in Allersberg-Altenfelde in der Straße und Kiliansdorfer Höhe in Rot auswärts. 08000 98 6 98 6, die Telefonnummer, falls ihr weiteres habt. Danke! Wolken, Wind, ja, Regenfelder, die ziehen über uns hinweg, müssen uns nicht treffen, können uns treffen, gerade im Bärchen bei 20 Grad. Morgen dann ist der Sommer da in Forch an 27 Grad, am Mittwoch sogar 32 Grad.
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2: Hallo ihr Lieben, was haben die Stars und Sternchen schon wieder getrieben übers Wochenende? Ich habe das mal ein bisschen aufgearbeitet und gleich sprechen wir drüber.

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1: Die SchauspielerInnen wie Winona Ryder und Keanu Reeves, die könnten verheiratet sein, kirchlich, ja. Und zwar seit 1992. Beim Dreh von Bram Stokers Dracula hatte sie nämlich im Film tatsächlich ein rumänischer Priester getraut, inklusive Eheversprechen. Winona hat jetzt im Podcast Happy Sad Confused

0: wieder bestätigt und erzählt, wie entspannt sie damit umgehen, nämlich beide. Hinter den Kulissen nennen sie sich in Textnachrichten Mann und Frau und zum Geburtstag schreibt sie dann alles Gute, mein Mann, und er kontert, hey, meine Frau, ich liebe dich. Ja, Keanu war da früher auch entspannt. Er sagt immer, wenn Winona und Coppola, also der Regisseur, sagen, dass sie wohl verheiratet sind, dann sind wir das wohl. Ja, sehr süß. Ein anderer Schauspieler, nämlich Chopin, der geht nie wieder zu Preisverleihungen. Zweimal hat er den Oscar schon gewonnen, ja, und das hat er jetzt beim Tribeca Film Festival klar gemacht. Er hasst Galas. Der Grund ist kein Diva-Move, sondern pures Unwohlsein mit heftigen Angstzuständen. Er meidet ab jetzt Gruppen über 8 Personen. Dieses Blitzlichtgeschnatter auf engem Takt setzt ihn massiv unter Druck, sagt er. Er geht nicht nur nicht zu den Oscars, sondern zu allen anderen Gala-Zirkusdingern auch nicht. So war er zum Beispiel 2026 nicht bei den Oscars, wo er selber einen bekommen hat.
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0: extra viel Musik am Stück. Immer um halb, ja, oder nach halb am Musikarbeitstag. Bedeutet jetzt für euch, in der nächsten halben Stunde werden wir ein Mini-Konzert hören von Coolio. Bonnie Tyler, Gott hab sie selig, den Backstreet Boys erleben sie alle noch und The Hooters.
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0: Was ist eigentlich mit der Verbindung zwischen Nürnberg und Neumarkt? Flunzt es wieder mit den Öffentlichen? Wir werden gleich Aufklärung erleben in Franken live, den 98.6 Charivari News.
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9: Ich bin Justin Hamm. Gunther von Hagens ist tot. Der Erfinder der berühmten Körperweltenausstellungen starb im Alter von 81 Jahren. Der Mediziner hatte vor Jahrzehnten die Plastination entwickelt. Eine Technik, mit der Leichen zu anatomischen Präparaten konserviert werden. Seine Ausstellungen faszinieren weltweit Millionen Menschen. Von Hagens Leiche soll jetzt auf dessen Wunsch hin auch präpariert werden. Die CDU hat eine neue Generalsekretärin. Franziska Hoppermann übernimmt das dritthöchste Amt in der Partei. Die 44-Jährige war bisher Schatzmeisterin und wurde nun vom Vorstand zur Nachfolgerin von Carsten Linnemann gewählt. Der wird Gesundheitsminister. Hoppermann kommt aus Hamburg und engagiert sich im Bundestag vor allem bei den Themen Haushalt und Digitales. Zudem leitet sie die Enquete-Kommission zur Aufarbeitung der Corona-Pandemie. Den schwerverletzten Opfern des Anschlags beim Berliner CSD vor 2 Tagen geht es körperlich inzwischen wieder besser. Der Gesundheitszustand der 4 Patienten stabilisiere sich. 3 von ihnen konnten auf eine Normalstation verlegt werden, heißt es. Einer ist weiterhin auf einer Intensivstation, aber auch auf dem Weg der Besserung. Bei dem Anschlag war eine Frau getötet und 29 Menschen verletzt worden.
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11: mit Chris Wahle. Nach Monaten voller Ersatzbusse und Baustellen kommt wieder Bewegung auf die Schiene. Ab heute fährt zwischen Nürnberg und Neumarkt nach der Korridorsanierung wieder die S-Bahn. Die Linie S3 startet dort allerdings erstmal im Stundentakt. Die Deutsche Bahn nimmt damit den nördlichen Abschnitt der Strecke Nürnberg-Regensburg wieder in Betrieb. Der Ersatzverkehr mit Bussen bleibt trotzdem noch bis einschließlich 31. Juli bestehen, auch für die S-Bahn. Ein erster kleiner Schritt, der zweite große, soll am Freitagabend folgen. Zum Start der bayerischen Sommerferien am 1. August rollen Personen- und Güterzüge dann wieder regulär auf der ganzen Strecke. Die Sanierung läuft seit Februar und hätte eigentlich schon Mitte Juli fertig sein sollen.
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12: A3 Würzburg-Nürnberg zwischen Frauenaurach und Kreuzfelder-Langen, da ein defekter LKW, der den rechten Fahrstreif blockiert. Eine Person auf der Fahrbahn auf der A6 Nürnberg-Amberg beim Kreuz Nürnberg-Osten-Überleitung zur A9 Richtung Berlin. Dann gab es einen Unfall auf der A9 Nürnberg-Berlin zwischen Schneidach und Hormersdorf. Da eine ungesicherte Unfallstelle, bitte denkt an die Rettungsgasse. Und dann haben wir A9 München-Berlin zwischen Dreieck Nürnberg-Feucht und Kreuz Nürnberg. Da ein defekter LKW, der den rechten Fahrstreifen sperrt. In Zörndorf-Rotenburger Straße und Allersberg-Altenfeldener Straße wird geblitzt. Und die Nummer zu weiteren Verkehrsmeldungen, die ihr da für uns habt, ist

0: 0800 98 6 98 6. Danke. In S-Bahn haben wir 25 Grad, 18 Grad heute Nacht dann wieder. Also die Nächte werden dann auch wieder ein bisschen wärmer werden. Morgen müssen wir dann auch schon wieder aufs Thermometer glotzen und denken, wow, es ist ja eine 3 davor. Richtig, in Herzogenaurach 30 Grad.
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0: Ich bin ja eine alte Erlanger Nase und genau meine Hometown City braucht jetzt ein bisschen Hilfe von euch. Es geht um die Starkregenkarte. Die soll ausgearbeitet werden. Wie ihr da helfen könnt? Ja, nach Coldplay, Alphaville und Chesney Hawks.

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98.6 hier. Hallo, Charivari mit Jenny. Ich grüße euch. Ja, wenn auf Straßen plötzlich Bäche werden, dann zählt jede Sekunde. So, stellt euch vor, innerhalb weniger Minuten schüttet es wie aus Eimern und plötzlich steht das Wasser auf der Straße, im Keller oder vor der Haustür. Ja, haben wir gerade erst vor kurzem wieder erlebt. Starkregen nimmt auch in Franken immer mehr zu und genau für solche Situationen will sich die Stadt Erlangen jetzt besser wappnen. Dafür entsteht aktuell eine sogenannte Starkregenkarte. Die soll später nämlich mal zeigen, an welchen Stellen im Stadtgebiet sich bei Extremregen besonders schnell Wasser sammeln kann. Und wer schon mal eine Überflutung oder Schäden durch Starkregen erlebt hat, kann und soll den Vorfall bitte online unter starkregenmelder.de melden. Am besten mit Ort, Zeitpunkt und Fotos. Auch Unternehmen, ihr könnt eure Erfahrungen eintragen. Die Hinweise helfen dabei, gefährdete Stellen besser zu erkennen und später passende Schutzmaßnahmen zu planen. Und damit können sich Stadt, Feuerwehr, Bauplanung, Unternehmen und Privatleute natürlich besser vorbereiten, zum Beispiel durch Rückhalteflächen, angepasste Bauplanung oder Schutzmaßnahmen an Gebäuden. Und die fertige Karte, die soll voraussichtlich dann Ende 2027 vorgestellt werden. Also dran denken, starkregenmelder.de oder ihr könnt auch über die Stadt Erlangen gehen und da einfach nach Starkregenkarte suchen.

0: Ach, wie schön. Und da Ricky Martin und Christina Aguilera. Nobody wants to be lonely. Erzähle ich ganz oft die Geschichte. Die beiden sollten ja angeblich während der Aufnahmen ein Verhältnis gehabt haben, was aber Blödsinn ist, weil ein paar Jahre später hat Ricky Martin dann gesagt, ja, ich liebe einen Mann. Und tatsächlich sind sie jetzt auch Papas von zwei wundervollen Söhnen. Whitney Houston ist auch Mama von einer Tochter, die genau das gleiche Schicksal ereilt hat wie sie selber. Wie beide verstorben sind. Googelt es nach, will ich jetzt nicht sagen, weil auch schon die Kinder zuhören. Gleich haben wir Phil Collins und Freddie Mercury und Cher bei Extra viel Musik am Stück.
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0: Ein bisschen Spanisch hier bei uns bei 98.6 Charivari. Tut uns gut. Gleich gehen wir aber gleich wieder ins Englische über mit Michael Jackson und Beat It oder auch Boyz II Men und End of the Road.
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4: Ich bin Justin Hamm. Deutschland bekommt einen neuen Bundesverkehrsminister. Kanzler Merz hat bestätigt, dass er den bisherigen Minister Schnieder entlässt. Dessen Nachfolger soll Steffen Bilger werden. Merz hat konkrete Erwartungen.
5: Ich möchte, dass er im Bundesverkehrsministerium jetzt die Chancen nutzt, die das Investitionsprogramm aus unserem Sondervermögen bietet. Dazu gehört, dass privates Kapital zur Finanzierung unserer Infrastrukturmodernisierung mobilisiert wird, dass wir schneller und besser werden beim Thema Aufbruch in Deutschland bis hin zum Thema Kreditfähigkeit der Autobahngesellschaft.
4: Zudem verkündete Merz, dass Franziska Hoppermann neue CDU-Generalsekretärin ist. Sie folgt auf den designierten Gesundheitsminister Linnemann. Außerdem hat Kanzler Merz politische Konsequenzen aus dem CSD-Anschlag vom Wochenende angekündigt. Es dürfe nicht bei Bekundungen bleiben. Vor allem geht es um die Frage, so Merz, ob der Anschlag hätte verhindert werden können. Der getötete mutmaßliche Täter war ein polizeibekannter islamistischer Gefährder. Bei dem Anschlag kam eine Frau aus Polen ums Leben, fast 30 Menschen wurden verletzt. Wer Rollator, Hörgerät oder Schuheinlagen braucht, muss dafür mehr aus eigener Tasche zahlen. Laut dem Spitzenverband der gesetzlichen Krankenversicherungen sind die Mehrkosten im vergangenen Jahr auf im Schnitt 159 Euro gestiegen. Die Kassen übernehmen nur, was als medizinisch notwendig gilt. Wer ein besonderes Modell möchte, zahlt die Differenz selbst.
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6: mit Chris Wahle. Trotz der Ereignisse in Berlin soll der CSD in Nürnberg wie geplant stattfinden. Das hat der Veranstalter jetzt angekündigt. Der Anschlag hätte viele Menschen erschüttert und gerade in der queeren Community für Verunsicherung gesorgt. Bastian Brauwer, politischer Sprecher des Nürnberger CSD.
7: Wir müssen uns jetzt einfach mal auch mit den Behörden auseinandersetzen, mit der Polizei, wie man mit der Situation umgeht und ob es auch eine konkrete Gefährdungslage für den CSD in Nürnberg gibt. Es ist jetzt umso wichtiger, sichtbar zu sein und auch für die Menschen da zu sein. Es wäre jetzt fatal, sich da zu verstecken.
6: Das diesjährige Motto lautet Nürnberg liebt. Das CSD-Wochenende am 8. und 9. August ist der Höhepunkt der Nürnberger Pride Weeks.
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8: A3 Würzburg-Nürnberg, zwischen Frauenaurach und Fürth-Erlangen ein defekter LKW, der den rechten Fahrstreifen blockiert. Genauso wie auf der A73 Nürnberg-Bamberg zwischen Kreuz Fürth-Erlangen und Erlangen-Bruck. Der steht auf dem rechten Fahrstreifen, aber auch auf dem Standstreifen und um 15 Uhr soll er abgeholt werden. In Ziegelhütte in Ortsdurchfahrt Richtung Altdorf wird geblitzt, auch in Langenzenn Klaushofer Weg. 08000 98 6 98 6, die Telefonnummer, falls ihr weitere Verkehrsmeldungen habt. Heute der kühlste Tag der Woche bei 23 Grad in Erlenstegen. Ja, bis zum Wochenende kann es wieder richtig heiß werden. Der heißeste Tag dann der Donnerstag bei 36 Grad in Nürnberg.
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8: Hi! Ja, die Woche gibt es hier unter anderem auch Zeugnisse am Freitag. Und ja, da wollten wir uns nochmal das Wert legen, dass es ja die Nummer gegen Kummer gibt. Gerade für die Kiddies, wenn sie vielleicht ein bisschen Bauchschmerzen haben, was dann am Freitag aber rauskommen kann. Die können sich da schon im Vorfeld ein bisschen Hilfe holen und sich Rat holen. Aber darüber sprechen wir gleich.

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Ja, einige Kinder gehen die Woche betröppelt in die Schule, weil sie ein bisschen Panik haben. Berechtigt oder unberechtigt, das kann ich nicht beurteilen. Das muss jeder für sich selber wissen. Aber ich denke mal, es gibt ja auch Elternabende und auch Zwischenzeugnisse, wo man weiß, wo das Kind steht und man kann beratend zur Seite stehen. Was man definitiv nicht am Freitag machen sollte, wenn das Zeugnis doch nicht so prickelnd sein sollte. Definitiv nicht schimpfen, sondern gucken, woran hat's gelegen und vielleicht das Kind auch überlegen lassen, nicht irgendwelche Antworten vorgeben. Aber darüber werden wir uns die Woche noch mal ein bisschen näher mit dem Thema beschäftigen. Deshalb macht Maxi, der bereitet schon draußen groß vor. Eine Sache will ich euch jetzt schon mal in die Hand geben, gerade auch für die Kiddies, die mich vielleicht gerade hören. Es gibt die Nummer gegen Kummer. Das ist die 116 111, also 116 111. Ganz einfach. Und da kann man anrufen, braucht man nicht sagen, wer man ist, sondern einfach sagen, wovon man ein bisschen Angst hat oder was man befürchtet. Und die geben einen gute Ratschläge und bauen auch einen auf. Also vielleicht, wenn ihr das braucht jetzt schon im Vorfeld, dann könnt ihr euch gerne dort melden. Bei uns brauchen wir keine guten Ratschläge, nur gute Musik. Und die kommen meistens aus den 80ern und 90ern, so wie jetzt. Matthew Wilder, Break My Stride auf 98.6 Charivari.

0: Die 80er, die lieben wir. Hören wir auch gleich mit Roxette. Listen to your heart zum Beispiel. Das war eine Nummer aus Pretty Woman, davor Sixpence und the Richer mit Kiss Me und das war auch aus einem fantastischen Film aus den 90ern, den wir alle gesuchtet haben. Hier ist 98.6 Charivari gleich mit extra viel Musik am Stück.
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0: Legen wir los mit dem Nachmittag auf 98.6 Charivari, heute mit Sarina. Ja, und wir hören uns morgen wieder um 10 und ich freue mich auf euch. Bis dann, eure Jenny.
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7: Ich bin Justin Hamm. Ein Sparprogramm nach dem anderen in der deutschen Autoindustrie. Nun hat Porsche angekündigt, weitere 5000 Stellen in der Region Stuttgart abzubauen. Im Gegenzug verlängert der Sportwagenbauer die Beschäftigungssicherung bis 2035. Zuletzt hatte VW von weiteren 50.000 Stellen gesprochen, die weltweit auf dem Prüfstand stehen. Der Verband der Automobilindustrie prognostiziert bis 2035 einen Verlust von insgesamt 225.000 Arbeitsplätzen in Deutschland. Nach dem Rücktritt von Unionsfraktionschef Spahn hat Bundeskanzler Merz seine Regierung und die CDU personell neu aufgestellt. Nun ist Franziska Hoppermann als neue Generalsekretärin präsentiert worden.
8: Ja, die Voraussetzungen sind nicht leicht und die Zeiten schwierig. Die Menschen wollen auch nicht, dass wir uns mit uns selbst beschäftigen. Es geht aktuell um große Themen und Herausforderungen. Wir wollen als CDU in diesen Zeiten Orientierung und Richtung geben, in der Koalition, Stabilität im Land und gleichzeitig unser Profil schärfen.
7: Hoppermann folgt auf den designierten Gesundheitsminister Linnemann. Kanzler Merz kündigte zudem an, dass Steffen Bilger neuer Verkehrsminister werden soll. Nach dem Anschlag auf den CSD in Berlin gab es Hinweise darauf, dass sich ein zweiter Mann im Tatauto befand. Nun hat die Polizei den Verdächtigen freigelassen. Demnach habe sich der Verdacht gegen den Iraner nicht erhärtet. Dennoch wird weiter ermittelt, wer den getöteten mutmaßlichen Täter unterstützt hat. Bei dem Anschlag am Samstag starb eine Frau, fast 30 Menschen wurden verletzt.
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10: 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Frust bei den Studierenden in Nürnberg. Die Friedrich-Alexander-Universität streicht zum Ende der Woche das komplette Hochschulsportangebot am Standort Nürnberg. Schuld ist der schlechte Zustand der Hallen und des Schwimmbads in der Regensburger Straße. Eine Sanierung sei zu teuer, heißt es. Für die rund 24.000 Studierenden der Nürnberger Hochschulen gibt es deshalb nur noch Kurse in Erlangen. Und dagegen regt sich Protest. In einer Online-Petition fordern die Betroffenen Alternativen. Denn die Fahrt nach Erlangen dauert oft länger als eine Stunde. Das ist für viele mit Vorlesungen und Nebenjob nicht möglich. Die Initiatoren wollen, dass Stadt und Hochschule verschiedene Ideen in Betracht ziehen. Etwa Hallen für den Hochschulsport anzumieten oder die Nutzung städtischer Sportstätten zu ermöglichen.
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12: Hi zusammen, Grüße zu euch auf Frankenstraßen. Wir haben eine Meldung für euch von der A3 Würzburg Richtung Nürnberg. Zwischen Erlangen-Frauenaurach und Kreuzfurt-Erlangen. Da blockiert ein defekter LKW den rechten Fahrstreifen, da also Obacht geben. Und ansonsten haben wir keine großen Stauminuten für euch, aber es wird geblitzt. Ganz frisch reingekommen zum Beispiel in Nürnberg die Willstraße Richtung Johannes. In Zirndorf Rotenburger Straße Richtung Oberasbach wird geblitzt. In Allersberg Altenfelder Straße stadtauswärts. Und in Ziegelhütte in der Ortsdurchfahrt Richtung Altdorf. Auch da steht ein Blitzer. Habt ihr noch einen gefunden? Dann meldet es mir doch gerne kostenlos unter der 08098 6 98 6. Danke euch und gute Fahrt. Ja, das ist heute verhältnismäßig kühl. 23 Grad in Rot, 22 Grad in Schoppershof. Und dazu eine Mischung aus etwas Sonnenschein, aber schon auch viele Wolken, die da unterwegs sind. Heute können wir die förmlich nochmal genießen. Diese Kühle, diese frische Luft, denn morgen ist damit Schluss. Da kratzen wir an der 30-Grad-Marke mit Sonne von früh bis spät. Und ab übermorgen sind wir dann bei 35 Grad und dann wird's nochmal heißer.
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1: Ja, hallöchen. Ich glaube ganz ehrlich, ich habe in meinem ganzen Leben noch nie so viel gegessen wie in der letzten Woche. Also wirklich mit Abstand. Absurd. Grüße an alle, die sich jetzt schon auf ihr All-Inclusive in den nächsten Wochen freuen. Ich hatte das jetzt zum ersten Mal und überhaupt zweimal am Tag warmes Essen essen und dann auch noch mit Vor- und Nachspeise und dann ständig Zwischensnacks. Hier ein Keks, da ein Kuchen, da mal ein Eis. Wahnsinn, ich wusste gar nicht, wie viel man oder besser gesagt ich essen kann. Die Waage, die besuche ich einfach gar nicht mehr, das habe ich mir so überlegt. Stattdessen genieße ich Musik mit euch, gleich von Atomic Kitten, vorher Patrick Swayze, da wird's ganz romantisch. She's Like the Wind aus den 80ern und direkt jetzt starten wir in den 90ern mit Lauda Nonchen. Sarina hier, hi!

Vögel oder berühmte Personen? Was ist euch lieber? Hi zusammen, hier ist Sarine, ihr hört 98.6 Charivari. Und genau jetzt können wir alle mitbestimmen, wie unsere Geldscheine, unsere Euroscheine zukünftig aussehen sollen. Aktuell sind da ja architektonische Figuren und Formen drauf und vor allem Brücken als Sinnbild für die Verbindung der europäischen Länder. Und zukünftig sollen da die Porträts berühmter Europäer, wie etwa Komponist Beethoven oder Künstler Leonardo da Vinci drauf, oder Vögel, die in Europa unterwegs sind, wie etwa der Eisvogel oder auch ein Weißstorch. Beides tolle Ideen. Prominente Europäer sind ja auch weit über ihre Landesgrenzen bekannt. Und Vögel machen natürlich auch nicht an den Grenzen Halt, stehen für Freiheit. Und wenn wir an Vogelschwärme denken, stehen Vögel auch dafür, Teil von etwas Größerem zu sein, Teil der EU. Und sowohl von den Porträtscheinen als auch von den Vögelscheinen gibt's aktuell verschiedenste Designentwürfe. Alle zeigen die gleichen Personen und Tiere, haben ähnliche Farben, aber bei manchen Entwürfen sind die Farben knalliger, die Abbildungen realistischer oder abstrakter. Und welche da die schönsten oder die am besten lesbaren, praktischsten sind, ist sicher Geschmackssache. Aber ein Unterschied sticht doch hervor. Und das ist der Unterschied Hochkant oder Querformat. Denn ja, manche Designs sind hochkant gestaltet und das wirkt im ersten Moment irgendwie falsch, komisch, ungewohnt an so einem Geldschein, aber im nächsten. Vieles in unserem Leben ist ja hochkant, Bücher oder Smartphones zum Beispiel. Und wenn wir Geld zählen, halten wir die Scheine ja auch fast ja, wie so Spielkarten, also hochkant. Und dann könnte man die Designs und den Geldwert richtig herumlesen. Gleiches, wenn wir Scheine jemandem übergeben, wir greifen sie an der langen Seite und halten sie dann also im Hochformat unserem Gegenüber entgegen. Also ja, vielleicht sind unsere Geldscheine bald hochkant und vielleicht sagen wir dann, ey, du schuldest mir noch 3 Störche. Lass mal rüberflattern. Wie cool wär's? Alle Designs und den Link zur Abstimmung unserer bald neuen Euroscheine findet ihr unter 98.6charivari.de.

Und jetzt sage ich etwas, das sage ich wirklich selten, aber ich freue mich drüber. Gute Neuigkeiten von den Öffis. Ja, also unser öffentlicher Nahverkehr, da wird ja viel gebaut, umgebaut und das ist ja auch an sich alles wirklich gut, dass das so ist. Aber jetzt gibt's gute Neuigkeiten, nämlich die S-Bahnen. Die fahren wieder und zwar zwischen Nürnberg und Neumarkt. Das war jetzt Wochen, ach was sage ich, monatelang anders. Ganz viel Ersatzbusverkehr und Baustellengedöns und wir wissen, dass nichts ist nerviger, als wenn vielleicht auch unsere täglichen Wege so viel länger werden. Aber jetzt ist Schluss damit. Die S-Bahn fährt wieder. Die Linie S3 ist allerdings erstmal nur im Stundentakt, aber das geht jetzt nach und nach. Kommt das alles wieder ins Rollen, finden wir sehr, sehr schön. Und apropos ins Rollen kommt bei uns auch gleich die Musik, gleich in der nächsten halben Stunde zum Beispiel.

0: Beispiel mit Manic Monday. Wie passend kann es sein von den Bengals? Vorher unser Trio, unser Traumtrio. Bryan Adams, Rod Stewart und Sting mit All for Love aus den 90ern. Und direkt nach halb starten wir mit der Queen of Pop hier auf 98.6 Charivari. Nur bei uns, die meisten 80er und 90er für euch.
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0: Hi zusammen, Grüße zu euch auf Frankenstraßen. Jetzt um 3:30 habe ich für euch die A3 Würzburg Richtung Nürnberg zwischen Erlangen, Frauenaurach und Kreuzfurt Erlangen. Steht ein defekter LKW und blockiert den rechten Fahrstreifen, da also Obacht geben. Ansonsten keine großartigen Staus, aber wir haben ein paar Blitzer für euch. In Nürnberg in der Wildstraße Richtung Johannes, in Zirndorf in der Rotenburger Straße Richtung Oberasbach und in Allersberg Altenfelder Straße stadtauswärts. Auch da ein Blitzer. Ist euch noch was aufgefallen? Dann meldet's mir doch gerne kostenlos unter der 08000 98 6 98 6. Ganz lieben Dank euch. 21 Grad in Rückersdorf, 23 Grad in Fett oder wie der Zugezogene sagt, in Fürth. Da sind wir bei 23 Grad. Mir kommst du auch echt immer eine Spur wärmer vor. An sich heute, naja, ziemlich bewölkt, ziemlich kühl. In den nächsten Tagen deutlich wärmer. Der Sommer nimmt wieder so richtig Fahrt auf. Oder anders gesagt, die nächste Hitzeperiode kommt. Morgen schon an die 29 Grad mit Sonne von früh bis spät. Am Mittwoch sind wir schon bei 35 Grad und am Donnerstag wird es noch ein ganzes Stück heißer.
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0: Wunderschönen Nachmittag euch. 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
2: Es ist 1988. Die große Zeit der Pet Shop Boys Mitte der 80er schien so langsam zu Ende zu gehen. Die ersten beiden Alben Please und Actually platzierten sich ja sofort auf Platz 1 der Charts. Bei ihrem dritten Studioalbum Introspective war das schon nicht mehr so, was Neil Tennant damals sehr nachdenklich machte. War es der Musikstil? War es einfach die Zeit, die Ende der 80er im Wandel war? Oder hatten die Leute einfach nicht mehr so viel Lust auf die Popmusik der Pet Shop Boys? Sein Gefühl sollte ihn zum Glück täuschen, denn die Menschen waren noch längst nicht satt von Elektropop aus dem Hause Neil Tennant, Chris Lowe. Die Auskopplungen Always on My Mind, Left to My Own Devices und Domino Dancing wurden allesamt Hits. Und auch das Album erhielt letztendlich sogar Doppelplatin. Die Pet Shop Boys, Domino

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0: Polizei Mittelfranken braucht Hilfe. Eure Hilfe. Falls ihr am Wochenende am Wördersee unterwegs wart, unbedingt dranbleiben. Vielleicht habt ihr was Wichtiges gesehen. Alle Infos gleich in Franken Live. Unsere 98.6 Charivari Nachrichten jetzt. Dumpf hier.
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5: Ich bin Justin Hamm. Porsche streicht weitere 5.000 Stellen in Deutschland. Zusammen mit früheren Beschlüssen müssen rund 9.000 Beschäftigte gehen. Die Mitarbeitenden sollen über Fluktuation, Altersteilzeit und Aufhebungsverträge sozialverträglich aus dem Unternehmen ausscheiden. Und im Gegenzug sicherte Porsche seine Standorte bis Ende 2035. Welche Konsequenzen gibt es nach dem Anschlag auf den Berliner CSD? CSU-Chef Söder fordert schärfere Maßnahmen bei einer Einstufung zum Gefährder. Zum Auftakt der Sommerklausur der CSU-Landesgruppe in Klosterbanz sagte Söder:
6: Jemand, der Gefährder ist, kann nicht auf Dauer zwei Staatsbürgerschaften haben. Die Einstufung zum Gefährder müsste der Anlass sein, darüber zu überlegen, ob nicht schon die deutsche Staatsbürgerschaft entzogen wird und damit automatisch ein Gefährder mit zwei Staatsbürgerschaften dann am Ende sofort ausgewiesen werden kann.
5: Der getötete mutmaßliche Attentäter war Gefährder. Bei der Tat am Samstag in Berlin starb eine Frau aus Polen. Fast 30 Menschen wurden verletzt. Wir bleiben bei der Union. Die CDU hat eine neue Generalsekretärin. Die bisherige Schatzmeisterin Franziska Hoppermann übernimmt das dritthöchste Parteiamt und folgt auf Carsten Linnemann, der Gesundheitsminister wird. Nicht nur in seiner CDU, sondern auch in der Bundesregierung dreht Kanzler Merz weiter am Personalrat. Steffen Bilger wird Nachfolger von Patrick Schnieder als Verkehrsminister.
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7: Mit Chris Wahle. Am Wochenende ist eine Vierjährige bei einem Fahrradunfall in Nürnberg schwer verletzt worden. Das Mädchen war mit ihrer Mutter nahe des Wasserspielplatzes am Wördersee in Richtung Innenstadt unterwegs. Dabei stieß sie mit einer Radfahrerin zusammen, die stadtauswärts fuhr. Der Aufprall war so heftig, dass das Mädchen einen Beinbruch erlitt. Sie kam in ein Krankenhaus. Zwar hielt die Radfahrerin an, doch nach einem kurzen Wortwechsel fuhr sie einfach weiter. Jetzt fahndet die Polizei nach der Frau. Sie soll zwischen 20 bis 30 Jahre alt sein, hatte glatte, braune Haare, eine sportliche Figur und trug einen blauen Fahrradhelm. Die Frau war mit einem blauen Mountainbike mit weißem Sattel unterwegs, so die Ermittler. Die Polizei bittet Zeugen, sich zu melden.
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8: Hi zusammen, Grüße auf Frankenstraßen. Jetzt um 3:58 Obacht, wenn euch euer Weg gerade über die A3 Nürnberg Richtung Regensburg führt. Zwischen Nürnberg, Mögeldorf und Kreuz Nürnberg liegen Reifenteile auf allen drei Fahrbahnen auf einer Länge von etwa 300 Metern verteilt. Also da, egal wo ihr unterwegs seid, besonders vorsichtig fahren. Ich wiederhole nochmal, das war die A3 Nürnberg Richtung Regensburg. Zwischen Nürnberg, Mögeldorf und Kreuz Nürnberg Reifenteile überall auf den Fahrbahnen. Und auch die A3 Würzburg Richtung Nürnberg zwischen Erlangen-Frauenaurach und Kreuzfurt-Erlangen. Da steht ein defekter LKW, der den rechten Fahrstreifen blockiert. Aber dafür sind die Staus übersichtlich? Keine. Und auch die Blitzer sind übersichtlich? Nur einer. Nürnberg-Willstraße Richtung Johannes. Wenn euch noch was aufgefallen ist, Blitzer Nummer 2 beispielsweise, gerne durchgeben kostenlos unter der 08000 98 6 98 6. Gute Fahrt! Und ich sag's euch ganz offen, ich liebe ab und zu mal solche kühlen Tage im Sommer. Grüße gehen raus an alle im Dachgeschoss, da kann man sich doch wirklich erholen, oder? 23 Grad in Erlangen, 23 Grad in Rehdorf. Heute nochmal ganz viel lüften, denn morgen sind wir wieder bei an die 30 Grad und Sonne von früh bis spät, also 15 Sonnenstunden. Und noch deutlich wärmer wird dann der Mittwoch und auch der Donnerstag wird noch wärmer.
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8: Jaha, und ich freue mich so, denn mein sozusagen kulturelles Jahreshighlight der Region steht an. Und was das ist und warum ich es euch auch wirklich von Herzen empfehlen würde, kostet nur ganz, ganz kleines Geld und es ist wirklich, wirklich toll. Für alle, die schon lange hier wohnen, für alle Zugezogenen, für alle, die zu Besuch hier sind, ich kann es nur empfehlen, was das

ist, hört ihr gleich nach. Sinead O'Connor, Nothing Compares to You. Das ist unser nächster 90er. Und direkt jetzt starten wir aber erstmal in den 80ern mit Billy Ocean. Sarina hier. Schönen Nachmittag euch.

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0: 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September steht. Ist da noch ein bisschen Platz frei? Denn da ist, wenn ihr mich fragt, eines der absoluten kulturellen Highlights bei uns in der Region, nämlich die Stadtverführungen. Hi zusammen, hier ist Sarina auf 98.6 Charivari und für alle, die da noch nie was von gehört haben, kurz erklärt, die Stadtverführungen sind ein wirklich volles und buntes Wochenende, an dem uns die Städte Nürnberg und Fürth praktisch verführen und uns teilweise auch geheime Orte und Ecken zeigen, zu denen wir sonst keinen Zutritt haben. Und vor allem ist es ein Stadtführungsmarathon. Rund 1000 Stadtführungen an einem Wochenende für nur 10 Euro. Das ist echt der Wahnsinn, denn sonst zahlen wir ja schon mehr für eine einzelne Stadtführung. Wir können beispielsweise einen Blick ins Goldene Buch der Stadt Nürnberg werfen oder hinter die Kulissen vom Kino schauen, den Sonnenaufgang von St. Michael-Kirchturm genießen oder Fürther Verschwörungen bei einer Lesung im wohl schönsten Gebäude, dem Logenhaus, lauschen. Oder was Neues lernen in Workshops zum Klöppeln, Yoga, Kalligrafie und vielem mehr. Oder ja, auch zu uns könntet ihr kommen und genau hier stehen, in einem unserer Studios im Funkhaus Nürnberg und sehen, wie bei uns tagtäglich Radio gemacht wird. Also ja, ihr merkt's vielleicht, ich bin wirklich ein Fan der Stadtverführungen, weil wir durch die vielen Führungen einfach immer nochmal was Neues entdecken oder lernen können. Da ist wirklich für jeden Geschmack die richtige Führung dabei und das wirklich für kleines Geld. Ja, und jetzt ist das große Stadtführungsprogramm raus. Unter dem diesjährigen Motto Zeitfenster und auch das Ticket für die Stadtführungen in Form von kleinen Holztürmchen können wir jetzt kaufen. Und es lohnt sich, wenn ihr euer Zuhause, eure Region, Franken, nochmal neu erleben wollt. Dann haltet euch unbedingt den 18. bis 20. September für die Stadtverführungen frei.
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0: 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Und während ihr vielleicht eine Runde stöbert, begleiten wir euch gleich mit einem richtigen Motivations-Power-Duo. Einmal aus den 80ern von John Farnham und direkt nach halb aus den 90ern von Cher. Hier auf 98.6charivari mit den meisten 80ern und 90ern für euch.
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2: Hi zusammen, Grüße auf Frankens Straßen. Jetzt um genau 16:30 habe ich eine Meldung für euch von der A3 Würzburg Richtung Nürnberg. Zwischen Erlangen-Frauenaurach und Kreuzwirth-Erlangen blockiert ein defekter LKW den rechten Fahrstreifen. Obacht geben. Und es staut sich etwas auf der A3 Würzburg Richtung Nürnberg auf 4 Kilometern zwischen Nürnberg-Nord und Beringersdorf. Hier kommt eine Viertelstunde obendrauf. Und wir bleiben fair, auch einen Blitzer habe ich für euch. Und zwar Langenzenn, genauer gesagt in Keidenzell in der Ortsdurchfahrt. Da werdet ihr geblitzt. Wenn euch noch was aufgefallen ist, vielleicht noch ein Blitzer, sagt mir gerne Bescheid kostenlos unter der 08000 98 6 98 6. Lieben Dank euch. Heute ziemlich grau, wenn wir da rausschauen. So eine richtig graue Suppe, aber von morgen ist da schon mal keine Spur mehr von. 22 Grad in Schwabach, 21 Grad in Schönberg und ab morgen haben wir eigentlich nur noch eins und das ist Sonne ohne Ende. Das merken wir auch an den Temperaturen. Morgen bei an die 30 Grad, Mittwoch schon deutlich drüber und das mit Sonne ohne Ende.
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0: Nur noch diese Woche durchhalten und dann ab zum Gardasee. Auf Malle oder einfach immer der Sonne und dem Wasser hinterher. Und wenn wir dann erstmal da sind, im Liegestuhl mit Kaltgetränk in der Hand, dann wollen wir uns ja auch was gönnen. Das gehört für viele einfach zur Urlaubsstimmung dazu. Für mich auch. Hi zusammen, hier ist Arina auf 98.6 Charivari und wir wollen von euch wissen, wo sitzt denn bei euch dann im Urlaub der Geldbeutel besonders locker? Für was gebt ihr im Urlaub einfach mehr Geld aus als zu Hause?
1: Eis und Bücher.
2: Ich denke mal allgemein für irgendwelche Sachen, die man hier zu Hause nicht machen kann. Zufälligerweise fliegen wir jetzt am Sonntag nach Brasilien und da sind eine Heli-Tour über Rio, wäre schon ganz geil eigentlich.
3: Wow. Essen.
4: Ja, und auch Essen und Trinken am Abend. Wahrscheinlich gehen wir im Urlaub öfter mal was trinken als jetzt daheim.
3: Leider auch Essen, glaube ich.
2: Für Essen?
1: Ausflüge, ab und zu mal irgendwelche kleinen Klamottenläden anschauen oder auch Buchläden und so weiter.
5: Aktivitäten machen, die man jetzt hier nicht so machen würde.
0: Oh ja, also unbedingt. Im Urlaub nehmen wir doch, wenn möglich, einfach alles mit. Den Besuch in der Glühwürmchenhöhle, den Schnorchelausflug, die Führungen zu den Sehenswürdigkeiten und. Mache ich definitiv auch genauso. Auch am Essen wird natürlich nicht gespart. Aber ich persönlich nehme mir auch super gerne noch was mit nach Hause. Beispielsweise ein Kleidungsstück oder ein Schmuckstück, das mich dann immer, wenn ich es trage, an den Urlaub erinnert. Das liebe ich wirklich sehr. Oder vielleicht sogar auch was Dekoratives oder Praktisches fürs Zuhause. Naja, im Urlaub sitzt das Geld echt locker. Dafür ist es ja auch der Urlaub. Und ich hoffe einfach, euer nächster Urlaub steht schon in den Startlöchern. Wir wünschen euch eine gute Reise und ganz viele fantastische Erlebnisse, köstliches Essen und natürlich auch einzigartige Mitbringsel für euch und die Liebsten.
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0: Wie steht's eigentlich um die Finanzen in unserer Kleeblattstadt und welche Projekte und Investitionen stehen an? Die Antwort gibt's für euch gleich, auch vom Stadtoberhaupt Thomas Jung in Franken live. Unseren 98.6 Charivari Nachrichten jetzt um 17 Uhr.
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0: Themen wie Gefährdern deutlich anziehen. Es haben Leute in Deutschland wenig Verständnis, dass jemand, der vorbestraft ist, der als Gefährder eingestuft ist, am Ende frei herumlaufen kann.
1: Das sagte Söder zum Auftakt der Sommerklausur der CSU-Landesgruppe in Klosterbanz. Ein Führerscheinentzug für Gefährder müsse geprüft werden und auch über das Thema Staatsbürgerschaft müsse gesprochen werden, so Söder. Deutschland schickt Bundeswehrhubschrauber nach Frankreich, um bei der Bekämpfung der großen Waldbrände zu helfen. Zwei Hubschrauber sind auf dem Weg in die Region um Bordeaux. Die EU unterstützt Frankreich und Spanien zusätzlich mit 13 Löschflugzeugen und rund 130 Einsatzkräften. Mehr als 300.000 Menschen mussten bisher ihre Häuser verlassen. Wir bekommen einen neuen Bundesverkehrsminister. Kanzler Merz hat bestätigt, dass er den bisherigen Minister Schnieder entlässt. Dessen Nachfolger soll Steffen Bilger werden. Dieser solle die Chancen nutzen, die ihm das Investitionsprogramm aus dem Sondervermögen bietet, so Merz. Der zudem verkündete, dass Franziska Hoppermann neue CDU-Generalsekretärin wird. Sie folgt auf den designierten Gesundheitsminister Linnemann.
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3: Mit Chris Wahle. Fürth freut sich über ein Plus in der Stadtkasse. Die Stadt hat das vergangene Haushaltsjahr mit 5 Millionen Euro Überschuss abgeschlossen. Gleichzeitig wurden 2 Millionen Euro Schulden abgebaut. Fürths Oberbürgermeister Thomas Jung.
4: Wir sind in Fürth schon immer eine eher einkommensschwache Stadt. Wir haben die Quelle-Krise, da ging es uns ganz schlecht gehabt. Deswegen agiert man in Fürth wahrscheinlich etwas doch sparsamer und sehr gewissenhaft, wenn es ums Ausgeben von Geld geht.
3: Und dieses gewissenhafte Vorgehen wird fortgeführt, denn in den nächsten Jahren stehen zusätzliche Belastungen von rund 80 Millionen Euro an. Unter anderem durch höhere Ausgaben im Sozialbereich, steigende Personalkosten und große Projekte wie Schulen und Brücken. Deshalb wollen Oberbürgermeister Jung und Finanzreferentin Amon weiter sparsam wirtschaften.
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5: Hi zusammen, Grüße zu euch auf Frankenstraßen. Jetzt um 5:02 Obacht auf der A3 Würzburg Richtung Nürnberg. Zwischen Erlangen-Frauenaurach und Kreuzfürth-Erlangen, da blockiert ein defekter LKW den rechten Fahrstreifen. Ansonsten keine großen Staus aktuell, aber noch ein paar Blitzer. Und zwar in Keidenzell in der Ortsdurchfahrt, also Ecke Langenzenn. Und auf der B8 Neustadt-Aisch Richtung Nürnberg zwischen Kadolsburg und Burg Farnbach. Und dann gibt's noch was von euch.
6: Hi, hier ist der Sepp. Und zwar wird schon wieder geblitzt in der Regensburger Straße stadteinwärts. Schönen Feierabend.
5: Herzlichen Dank dir, Sepp. Und euch gute Fahrt, wenn euch noch was auffällt. 0800 98 6 98 6. Und da haben wir im Moment 23 Grad in Burg Tann, 23 Grad bei euch in Zorndorf und dazu überwiegend Wolken. Ganz, ganz viele davon. Heute können wir uns noch förmlich an ihnen erfreuen. Die nächsten Tage wird der Himmel einfach nur blau leuchten. Ganz viel Sonnenschein von früh bis spät die nächsten Tage. Und das mit deutlich steigenden Temperaturen. Morgen kratzen wir schon an den 30 Grad. Ab Mittwoch sind wir da deutlich drüber.
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1: Also erst das Frühstück, keine zwei Stunden später dann der kleine Morgensnack, so ein bisschen Käsestange oder belegtes Brötchen, dann natürlich Mittagessen. Dazu, weil wir schon dabei sind, Vorspeise und Nachtisch. Zum Abendessen auch nochmal das Völlerei-Trio aus Vorspeise, Nachspeise und Hauptgericht und zwischendrin aber noch ein Kuchen oder ein Eis oder Gebäck. Und natürlich zu jedem Kaffee oder Tee mindestens 1 bis 8 Kekse dazu. Das in etwa war meine Ernährung in der vergangenen Woche. Kurz zusammengefasst, einfach viel. Vielleicht zu viel. Und was tun wir, wenn wir versehentlich das ganze Buffet leergeräumt haben und uns kaum noch bewegen können? Ja, also das schauen wir uns gleich mal gemeinsam an. Nach Crowded House, Don't Dream It's Over aus den 80ern. Und direkt jetzt starten wir mit einem absoluten 90er-Klassiker von Roxette. Ich bin Sarina. Schönen Abend euch.

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Die einen, die sagen absolute Todsünde und die anderen sagen ganz normaler Montag mit Völlerei ohne Ende. Hi zusammen, hier ist Sarina, ihr hört 98.6 Charivari. Und ja, die gesamte letzte Woche war ich auf einem Seminar im Arvena Parkhotel in Langwasser. Grüße an alle, die dabei waren. Und was soll ich sagen? Von morgens bis abends wurden wir einfach nur bestens durchgefüttert. So viel Essen. Und ich kann ja auch wirklich ganz schlecht anderen Menschen beim Essen zuschauen, ohne selbst was zu haben. Also habe ich ja gesagt. Zu ungefähr allem. Und fühle mich bis heute wirklich so überfüllt. So viel Essen. Also habe ich mal geschaut, was wir tun können, wenn wir so viel essen, dass wir uns kaum noch bewegen können. Ein bisschen ernüchternd. Empfohlen wird dann doch tatsächlich immer noch der Spaziergang. Also ich sag's euch ganz ehrlich, wenn ich so vollgefuttert bin, dann mag ich möglichst gar nicht mehr laufen. Aber was auch helfen kann, ist ein verdauungsfördernder Tee mit Fenchel, Aniskümmel oder auch Pfefferminz. Und da fühle ich mich als Teetrinkerin wieder abgeholt. Vielleicht nicht so schlecht, sich da ein paar Beutel für den Urlaub einzupacken. Wovon übrigens ausdrücklich beim Völlegefühl abgeraten wird, ist Kaffee und Alkohol, weil beides die Verdauung noch zusätzlich belastet. Aber dafür könnte eine Wärmflasche helfen und einfach die Muskeln entspannen, damit ein bisschen der Druck gelindert wird. Und vor allem ein gut platziertes Bäuchle-Streicheln, also im Uhrzeigersinn um den Bauchnabel herum. Das kann wirklich den Essenstransport durch den Darm unterstützen. Naja, und lieber aufrecht bleiben statt liegen, sonst Sodbrennen. Also, wenn ihr dann bald im Urlaub auf eurem Liegestuhl in der Sonne schmort und euch nach dem Hotelbuffet nicht mehr bewegen könnt, stellt den Cocktail weg, stattdessen Tee oder Wasser trinken, aufrecht bleiben und sich vielleicht sogar vom Partner das volle Bäuchlein streicheln lassen oder einfach nicht alles vom Buffet mitnehmen, das wäre natürlich auch eine Idee.

0: Egal, ob im Auto, per App oder im Webstream, wir von 98.6 Charivari begleiten euch wirklich gern durch den Tag. Vom Aufstehen über den Frankenschnellweg bis in die Arbeit und dann kommt mein Part, ab in den Feierabend. Hi zusammen, hier ist Sarina. Schönster Teil des Tages ist genau jetzt. Fehlt nur noch gute Musik und die kommt gleich von Real Life. Send Me an Angel aus den 80ern. Dazu Moby und direkt nach Halb starten wir mit Michael Zambello hier auf 98.6 Charivari. Nur bei uns, die meisten 80er und 90er.
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2: Hi zusammen, Grüße auf Frankenstraßen. Jetzt um 5:30 sieht's gut aus auf den Straßen. Keine großartigen Staus oder Probleme gemeldet, aber einige Blitzer. Und zwar in Nürnberg-Regensburger Straße stadteinwärts, in Kaltenzell in der Ortsdurchfahrt, in Hilpoltstein in der Freistädter Straße stadtauswärts, in Allersberg Altenfeldener Straße und auf der B8 Neustadt-Alsch Richtung Nürnberg zwischen Kadolsburg und Burg Farnbach. Auch da ein Blitzer. Habt ihr noch einen gefunden? Blitzernummer gefühlt 48. Gerne per WhatsApp oder Anruf an die 08000 98 6 98 6. Herzlichen Dank schon mal. Und während ihr das macht, checken wir mal die Zapfsäulen der Region.
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2: Für den Liter Diesel zahlen wir im Schnitt bei uns in der Region 2,16 Euro. Am günstigsten geht das in Heilsbronn in der Nürnberger Straße. Da zahlen wir 2,10 Euro für den Liter. Und beim Super E10 zahlen wir im Schnitt 2,13 Euro pro Liter. Am günstigsten geht das, und es lohnt sich schon, in Nürnberg-Reichelsdorfer Hauptstraße. Da zahlen wir nämlich nur noch 2,04 Euro. Also fast 10 Cent günstiger. Das lohnt dann schon, ein kleiner Schlenker. Ja, also zugegeben, für Sommerwetter ist es jetzt rein optisch betrachtet nicht so super großartig. Aber ich denke da an alle Menschen, die schwanger sind oder die nicht so irgendwie eine Autoimmunkrankheit haben oder die einfach nicht so gut mit Hitze zurechtkommen. Kinder, alte Menschen und Co. Ist doch auch mal ganz angenehm, wenn es nicht so heiß ist, oder? 22 Grad in Langenzenn, 22 Grad auch in Mögeldorf aktuell. Und wenn ihr aber sagt, nee, also zum Sommer gehört für mich auch Sonne und richtig heiße Temperaturen, dann auch kein Problem. Das kommt ab morgen. Morgen an die 30 Grad und Sonne von früh bis spät und übermorgen und überübermorgen auch nur Sonnenschein. Und da wird sogar noch ein ganzes Stück über 30 Grad.
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Kaum Regen, stattdessen ganz viel Hitze. Das ist unser Sommer 2026. Mehr davon gibt's ab morgen. Aber wenn dann Regen kommt, dann gleich ohne Ende. Sarina hier. Ihr hört 98,6 Charivari und wenn aus Straßen plötzlich Bäche werden, dann zählt jede Sekunde. Stellt euch mal vor, innerhalb weniger Minuten schüttet es wie aus Eimern und plötzlich steht das Wasser auf der Straße, im Keller oder vor der Haustür. Starkregen nimmt auch bei uns in Franken immer mehr zu und genau für solche Situationen will sich die Stadt Erlangen jetzt noch besser wappnen. Dafür entsteht aktuell eine sogenannte Starkregenkarte. Die soll später zeigen, an welchen Stellen im Stadtgebiet sich bei extremem Regen besonders schnell Wasser sammeln kann. Wer schon mal eine Überflutung oder Schäden durch Starkregen erlebt hat, kann und soll den Vorfall online unter starkregenmelder.de melden. Am besten natürlich mit Ort, Zeitpunkt und Fotos. Auch Unternehmen können ihre Erfahrungen eintragen. Die Hinweise helfen dabei, gefährdete Stellen besser zu erkennen und später dann auch passende Schutzmaßnahmen zu planen. Damit können sich Stadt, Feuerwehr, Bauplanung, Unternehmen und Privatleute einfach besser vorbereiten. Zum Beispiel auch durch Rückhalteflächen, angepasste Bauplanung oder natürlich auch Schutzmaßnahmen an Gebäuden. Die fertige Karte, die soll dann voraussichtlich Ende 2027 vorgestellt werden. Also macht da gerne ganz, ganz fleißig mit. Gemeinsam können wir helfen, Schlimmeres zu verhindern.

0: Und damit kurzer Sprung in meine Jugend. Hi zusammen, hier ist Sarina und als ich damals vor wenigen Tagen an der Friedrich-Alexander-Universität Erlangen-Nürnberg studiert habe, da konnten wir zeitweise nicht in unsere Hörsäle, weil da die Decke runterkam. Und dann war unsere Bücherei zeitweise wegen Wasserschaden geschlossen und dann noch einiges mehr. Ja, manche Teile der Uni sind schon so ein bisschen, wie sage ich das vorsichtig, nicht mehr so ganz frisch. Und ziemlich genau das ist jetzt erneut der Grund für Ärger. Großen Ärger unter den Studierenden, denn zum Ende dieser Woche wird jede Menge gestrichen. Alle Infos gleich in Franken live. Unseren 98.6 Charivari Nachrichten jetzt um 6.
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0: Nächste in der deutschen Autoindustrie. Nun hat Porsche angekündigt, weitere 5000 Stellen in der Region Stuttgart abzubauen. Im Gegenzug verlängert der Sportwagenbauer die Beschäftigungssicherung bis 2035. Zuletzt hatte VW von weiteren 50.000 Stellen gesprochen, die weltweit auf dem Prüfstand stehen. Kanzler Merz entlässt Verkehrsminister Schniedam und deswegen gibt's dicke Luft in seiner Partei. Die CDU-Landtagsfraktion Rheinland-Pfalz hat einen Termin mit Merz aus Protest abgesagt. Der Umgang mit Schnieder habe bei der Fraktion für erhebliches Unverständnis gesorgt, heißt es. Schnieder stammt selbst aus Rheinland-Pfalz, sein Bruder ist dort Ministerpräsident. Laut Kanzler Merz soll der Anschlag auf den CSD in Berlin politische Konsequenzen haben. Es müsse schnell geklärt werden, wie der Tatverdächtige überhaupt so nah an den CSD gelangen konnte. Zoe Tassovali berichtet.
1: Für Merz ist die Tat ein Angriff auf die Freiheit und die offene Gesellschaft. Jetzt müsse vor allem geklärt werden, ob der Anschlag hätte verhindert werden können. Auch aus der CSU kommt scharfe Kritik am Umgang mit dem mutmaßlichen Täter. Bayerns Innenminister Herrmann spricht von einer Katastrophe. Er hält es für unverständlich, dass der Mann auf freiem Fuß war und dass, obwohl er wegen Vorbereitung einer schweren staatsgefährdeten Gewalttat verurteilt war.
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3: Mit Chris Wahle. Frust bei den Studierenden in Nürnberg. Die Friedrich-Alexander-Universität streicht zum Ende der Woche das komplette Hochschulsportangebot am Standort Nürnberg. Hintergrund ist der schlechte Zustand der Hallen und des Schwimmbads in der Regensburger Straße. Eine Sanierung ist zu teuer, heißt es. Für die rund 24.000 Studierenden der Nürnberger Hochschulen gibt es deshalb nur noch Kurse in Erlangen. Und dagegen regt sich Protest. In einer Online-Petition fordern die Betroffenen Alternativen. Denn die Fahrt nach Erlangen dauert oft länger als eine Stunde. Das ist für viele mit Vorlesungen und Nebenjob nicht möglich. Die Initiatoren wollen, dass Stadt und Hochschule andere Optionen prüfen, etwa die Nutzung städtischer Sportstätten.
4: Das ist wirklich krass. Ich hoffe, da finden Sie eine Lösung. Danke dir, Christian.
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4: Hi zusammen und Grüße auf Frankenstraßen. Jetzt um 6:03. Soweit alles gut. Frankenstraßen sind weitestgehend ruhig, aber hier und da blitzt es. Also Blitzer natürlich nur, kein Gewitter in Sicht. Nürnberg, Regensburger Straße statt einwärts. Hilpoltstein, Freistädter Straße statt auswärts. Allersberg in der alten Feldner Straße. Und auf der B8 Neustadt-Aisch Richtung Nürnberg zwischen Kadolsburg und Burg Farnbach. Auch da könntet ihr geblitzt werden. Ist euch noch was aufgefallen, dann sagt mir gern Bescheid. Ich gebe es an alle weiter. 0800 98 6 98 6. Danke euch. Frankenwetter. 22 Grad in Uttenreuth, 22 Grad in Thon und dazu vor allen Dingen viele Wolken. Hier und da schafft es mal einen Sonnenstrahl durch. Mehr davon gibt's dann ab morgen wieder. Wirklich perfektes Grillwetter morgen mit an die 29 Grad und ausschließlich Sonnenschein. Also vielleicht jetzt noch auf dem Heimweg fürs Grillen einkaufen könnte sich lohnen. Morgen an die 30 Grad, übermorgen an die 35 und es wird noch heißer diese Woche.
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0: Und hier ist Sarina.
1: Ja, hi! Rund 358 Millionen Menschen in 21 Ländern der Europäischen Union nutzen und zahlen täglich mit dem Euro. Und die Geldscheine, die bekommen jetzt eine ausgiebige Überarbeitung. Aktuell sind ja auf unseren Scheinen fiktive Brücken und architektonische Figuren drauf. Also keine tatsächlichen Sehenswürdigkeiten aus den Ländern, damit sich eben kein Land, wir haben ja mehr Länder als Scheine, dessen Sehenswürdigkeit nicht abgebildet ist, benachteiligt fühlt. Aber künftig kommen eventuell europäische berühmte Persönlichkeiten drauf oder Vögel, die quer durch Europa flattern. Es gibt aber noch einen anderen Unterschied. Welcher das ist und was der Vorteil ist, alle Infos gleich nach James Blunt, nach dem Traumduett von Luther Vandross und Mariah Carey, Endless Love aus den 90ern. Und direkt jetzt starten wir erstmal mit einem Abstecher nach New York mit Sting. Ich bin Sarina, hi zusammen.

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oder quer? Vögel oder berühmte Personen? Was ist euch lieber? Hi zusammen, hier ist Sarine, ihr hört 98.6 Charivari und genau jetzt können wir alle mitbestimmen, wie unsere Geldscheine, unsere Euroscheine zukünftig aussehen sollen. Aktuell sind da ja architektonische Figuren und Formen drauf und vor allem Brücken als Sinnbild für die Verbindung der europäischen Länder. Und zukünftig sollen da die Porträts berühmter Europäer, wie etwa Komponist Beethoven oder Künstler Leonardo da Vinci drauf, oder Vögel, die in Europa unterwegs sind, wie etwa der Eisvogel oder auch ein Weißstorch. Beides tolle Ideen. Prominente Europäer sind ja auch weit über ihre Landesgrenzen bekannt. Und Vögel machen natürlich auch nicht an den Grenzen Halt, stehen für Freiheit. Und wenn wir an Vogelschwärme denken, stehen Vögel auch dafür, Teil von etwas Größerem zu sein, Teil der EU. Und sowohl von den Porträtscheinen als auch von den Vögelscheinen gibt's aktuell verschiedenste Designentwürfe. Alle zeigen die gleichen Personen und Tiere, haben ähnliche Farben, aber bei manchen Entwürfen sind die Farben knalliger, die Abbildungen realistischer oder abstrakter. Und welche da die schönsten oder die am besten lesbaren, praktischsten sind, ist sicher Geschmackssache. Aber ein Unterschied sticht doch hervor. Und das ist der Unterschied Hochkant oder Querformat. Denn ja, manche Designs sind hochkant gestaltet und es wirkt im ersten Moment irgendwie falsch, komisch, ungewohnt an so einem Geldschein. Aber im nächsten, vieles in unserem Leben ist ja hochkant, Bücher oder Smartphones zum Beispiel. Und wenn wir Geld zählen, halten wir die Scheine ja auch fast ja, wie so Spielkarten, also hochkant. Und dann könnte man die Designs und den Geldwert richtig herumlesen. Gleiches, wenn wir Scheine jemandem übergeben, wir greifen sie an der langen Seite und halten sie dann also im Hochformat unserem Gegenüber entgegen. Also ja, vielleicht sind unsere Geldscheine bald hochkant und vielleicht sagen wir dann, ey, du schuldest mir noch 3 Störche, lass mal rüberflattern. Wie cool wär's? Alle Designs und den Link zur Abstimmung unserer bald neuen Euroscheine findet ihr unter 98.6charivari.de.

0: Ich freue mich so sehr. Hi zusammen, Sarina hier auf 98.6 Charivari und mein kulturelles Jahreshighlight der Region steht an. Und was das ist und warum ich es auch wirklich euch von Herzen empfehlen würde, das hört ihr gleich in rund einer Viertelstunde. Also packt schon mal den Kalender aus zum Eintragen. Ja, da muss man ein bisschen was vorbereiten. Vorher absolute Ohrwurm-Garantie gleich mit unserem nächsten 80er von Billy Ocean und vorher die 90er mit John Secada hier auf 98.6 Charivari.
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6: Hi zusammen, Grüße auf Frankenstraßen, jetzt um 6:30. Alles gut soweit. Keine großen Staus oder Probleme in Sicht, nur einige Blitzer. In Nürnberg-Regensburger Straße stadteinwärts, Hilpoltstein, Freistädter Straße stadtauswärts, in Allersberg, Altenfeldner Straße und auf der B8 Neustadt-Aisch Richtung Nürnberg zwischen Kadolzburg und Burgfahrenbach. Auch da steht ein Blitzer. Wenn euch noch einer aufgefallen ist, dann sagt mir doch gerne Bescheid. Ich gebe es weiter. 08.98.6. Gute Fahrt euch. Ja, das ist heute schon eher so eine trübe Nummer. Viel Grau, viele Wolken, 21 Grad in Ottensoos, 22 sind es in Reichelsdorf. Aber mit dieser Kühle und den vielen Wolken ist ab morgen Schluss. Morgen

0: 30 Grad mit Sonne von früh bis spät am Mittwoch. Übermorgen an die 35 Grad und Donnerstag noch ein Stückchen heißer. Also ja, die nächsten Tage wird's wieder so richtig warm. Naja, sehr, sehr heiß bei uns.
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0: November steht. Ist da noch ein bisschen Platz frei? Denn da ist, wenn ihr mich fragt, eines der absoluten kulturellen Highlights bei uns in der Region, nämlich die Stadtverführungen. Hi zusammen, hier ist Sarina auf 98.6 Charivari und für alle, die da noch nie was von gehört haben, kurz erklärt, die Stadtverführungen sind ein wirklich volles und buntes Wochenende, an dem uns die Städte Nürnberg und Fürth praktisch verführen und uns teilweise auch geheime Orte und Ecken zeigen, zu denen wir sonst keinen Zutritt haben. Und vor allem ist es ein Stadtführungsmarathon. Rund 1000 Stadtführungen an einem Wochenende für nur 10 Euro. Das ist echt der Wahnsinn, denn sonst zahlen wir ja schon mehr für eine einzelne Stadtführung. Wir können beispielsweise einen Blick ins Goldene Buch der Stadt Nürnberg werfen oder hinter die Kulissen vom Kino schauen, den Sonnenaufgang von St. Michael-Kirchturm genießen oder Fürther Verschwörungen bei einer Lesung im wohl schönsten Gebäude, dem Logenhaus, lauschen. Oder was Neues lernen in Workshops zum Klöppeln, Yoga, Kalligrafie und vielem mehr. Oder ja, auch zu uns könntet ihr kommen und genau hier stehen, in einem unserer Studios im Funkhaus Nürnberg und sehen, wie bei uns tagtäglich Radio gemacht wird. Also ja, ihr merkt's vielleicht, ich bin wirklich ein Fan der Stadtverführungen, weil wir durch die vielen Führungen einfach immer nochmal was Neues entdecken oder lernen können. 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
5: Ich bin Moritz Einzel. Der Sportwagenbauer Porsche will bis 2035 weitere 5000 Arbeitsplätze in der Region Stuttgart abbauen. Betroffen sind das Stammwerk in Zuffenhausen und das Entwicklungszentrum in Weissach. Im Gegenzug werden die Standorte bis 2035 gesichert. Betriebsbedingte Kündigungen sind ausgeschlossen. Unmut in der CDU über den Umgang von Kanzler Merz mit Personalfragen. Verkehrsminister Patrick Schnieder wird ja abberufen. Das war eine tagelange Hängepartie. Im Parteipräsidium prangerte unter anderem Schnieders Bruder Gordon, der Ministerpräsident von Rheinland-Pfalz, Merz Vorgehen an. Seine Landtagsfraktion sagte ein Treffen mit dem Kanzler ab. Neuer Verkehrsminister soll Steffen Bilger werden. Über seine Erwartungen an ihn sagte Merz:
6: Ich möchte, dass er im Bundesverkehrsministerium jetzt die Chancen nutzt, die das Investitionsprogramm aus unserem Sondervermögen bietet. Dazu gehört das privates Kapital zur Finanzierung unserer

0: Infrastrukturmodernisierung mobilisiert wird. Dazu gehört auch, dass wir schneller und besser werden beim Thema Aufbruch in Deutschland bis hin zum Thema Kreditfähigkeit der Autobahngesellschaft.
1: Neue CDU-Generalsekretärin ist unterdessen die bisherige Schatzmeisterin Franziska Hoppermann. Nach dem Anschlag am Rande des Christopher Street Day in Berlin will sich der Bundesopferbeauftragte Weber bei den unmittelbar betroffenen Menschen melden.

0: soziale Beratungshotline geschaltet worden. FIFA-Präsident Infantino hat Kritik an der Fußball-Weltmeisterschaft in den USA, Mexiko und Kanada zurückgewiesen. Gegnern des Turniers warf er vor, Hass und Spaltung zu betreiben. Bei Instagram schrieb Infantino, die Welt brauche Liebe, keinen Hass. Die WM habe das Beste der Menschheit gezeigt.
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2: Mit Chris Wahle. Handyaufladung mit Folgen. Ein 20-Jähriger aus Nürnberg hat am Wochenende in Röthenbach versucht, sich nach Ladenschluss Zugang zu einer Apotheke zu verschaffen, nur um an sein Smartphone zu kommen. Der junge Mann durfte dort zuvor sein Handy laden. Als er es um 14 Uhr abholen wollte, stand er aber vor verschlossenen Türen. Also stemmte er sich gegen die automatische Schiebetür, klemmte einen Alukorb hinein und beschädigte die Tür dabei. Bei der Aktion wurde er von Passanten beobachtet und entschloss sich dann doch, die Polizei zu rufen. Mithilfe des Eigentümers kam der 20-Jährige schließlich an sein Handy. Jetzt läuft gegen ihn allerdings ein Verfahren wegen Sachbeschädigung.
3: Oh nein, das kannst du dir nicht ausdenken. Dank dir.
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3: Hi zusammen, Grüße auf Dankenstraßen, 2 nach 7 Hammers und soweit sieht alles gut aus. Keine großen Staus oder Probleme gemeldet, aber 2 Blitzer. Und zwar einmal in Hilpoltstein, Freistädter Straße stadtauswärts und in Allersberg in der alten Feldener Straße. Auch da werdet ihr geblitzt. Kommt gut nach Hause. Und über das freuen sich wirklich alle, die im Dachgeschoss wohnen, alle, die in den Innenstädten wohnen, die ja gerne mal komplett überheizen. Jetzt nochmal schön abkühlen. Ab morgen wird's wieder deutlich wärmer. Grillwetter in Franken. Morgen mit an die 30 Grad und nur Sonnenschein. Am Mittwoch sogar noch ein ganzes Stück wärmer, an die 35 Grad und an die 15 Sonnenstunden.

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1: Ich bin Moritz Einzel. Nach dem Anschlag auf den Christopher Street Day in Berlin reagiert Bundesinnenminister Dobrindt. Der CSU-Politiker hat ein 3-Punkte-Sicherheitspaket angekündigt. Der Bild-Zeitung sagte Dobrindt, Bewegungseinschränkung durch die elektronische Fußfessel müsse zum Standard gegenüber Gefährdern werden. Zudem wolle er eine Präventivhaft gegen solche Personen. Drittens.

0: sei die Anwendung des Jugendstrafrechts bei erwachsenen Gefährdern inakzeptabel. Bundeskanzler Merz hat weitere Personalentscheidungen bekannt gegeben. Merz bestätigte, dass Steffen Bilger neuer Verkehrsminister werden soll. Er war bislang parlamentarischer Geschäftsführer der Unionsfraktion. Neue CDU-Generalsekretärin ist Franziska Hoppermann, die bisherige Schatzmeisterin der Partei.
1: Ich werde mein Bestmöglichstes geben, vor allem für die über 350.000 Mitglieder, viele tausend Ehrenamtliche.

0: und bei ihnen liegt der Fokus meiner Arbeit.
1: Merz steht unterdessen in der Kritik wegen der Art und Weise der Personalwechsel, insbesondere bei der Ablösung von Patrick Schnieder als Verkehrsminister. Aber auch der bisherige Gesundheitsstaatssekretär Tino Sorge, der seinen Posten ebenfalls verliert, warf Merz öffentlich schlechten Stil vor. Deutschland schickt Bundeswehrhubschrauber nach Frankreich, um bei der Bekämpfung der großen Waldbrände zu helfen. Zwei Hubschrauber sind auf dem Weg in die Region um Bordeaux. Die EU unterstützt Frankreich und Spanien zusätzlich mit 13 Löschflugzeugen und rund 130 Einsatzkräften. Venedig verlangt Eintritt und macht damit richtig Kohle. Nach dem Ende der Bezahlsaison hat die Stadt Bilanz gezogen. Mehr als 5 Millionen Euro kamen zusammen. Venedig will mit den Eintrittsgebühren den Massenansturm besser in den Griff bekommen. Ein Tagesticket kostet bislang 10 Euro, das könnte aber deutlich teurer werden. Die Suche nach einem neuen Trainer für Italiens Fußballnationalmannschaft verläuft zunehmend chaotisch. Nach der Absage von Wunschkandidat Pep Guardiola hat jetzt Andrea Pirlo, Weltmeister von 2006, deutlich gemacht, dass er sich nicht mehr als Kandidaten sieht. Pirlo steht wegen Russland-Kontakten in der Kritik. Italien war nicht für die WM qualifiziert.
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3: mit Chris Wahle. Fürth freut sich über einen Plus in der Stadtkasse. Die Stadt hat das vergangene Haushaltsjahr mit 5 Millionen Euro Überschuss abgeschlossen. Gleichzeitig wurden 2 Millionen Euro Schulden abgebaut. Fürths Oberbürgermeister Thomas Jung.
4: Wir sind in Fürth schon immer eine eher einkommensschwache Stadt. Wir haben die Quelle-Krise, da ging es uns ganz schlecht gehabt. Deswegen agiert man in Fürth wahrscheinlich etwas doch sparsamer und sehr gewissenhaft, wenn es ums Ausgeben von Geld geht.
3: Und dieses gewissenhafte Vorgehen wird fortgeführt, denn in den nächsten Jahren stehen zusätzliche Belastungen von rund 80 Millionen Euro an. Unter anderem durch höhere Ausgaben im Sozialbereich, steigende Personalkosten und große Projekte wie Schulen und Brücken. Deshalb wollen Oberbürgermeister Jung und Finanzreferentin Amon weiter sparsam wirtschaften.
5: Und da heißt es heute Abend in der Nacht nochmal ordentlich durchlüften. Holt euch die angenehme Kühle, denn so kühl wird so schnell nicht mehr. Ab morgen steigen die Temperaturen ziemlich deutlich an und dazu Sonnenschein von früh bis spät. Morgen mit an die 30 Grad, am Mittwoch übermorgen schon an die 35 und der Donnerstag wird noch heißer.

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2: Ich bin Moritz Einzel. Nach dem Anschlag auf den Berliner Christopher Street Day hat Bayerns Ministerpräsident Söder einen anderen Umgang mit Gefährdern gefordert. Zum Auftakt der Sommerklausur der CSU-Bundestagsabgeordneten in Klosterbanz sagte Söder:
3: Es stellt sich die Frage bei Gefährdern, ob sie und die Regeln nicht verschärft werden, dass eher die Haft die Regel ist. Dass generell bei jemand, der Gefährder ist, eher Haft in einer Urteilsfindung der Regelfall ist. Und eine Bewährung eher die Ausnahme, weil die Gefahr einfach zu groß ist, das Risiko zu groß ist.
2: Söders Parteikollege, Bundesinnenminister Dobrindt, plant unterdessen ein 3-Punkte-Sicherheitspaket. Er will eine Präventivhaft für Gefährder. Der Bild-Zeitung sagte Dobrindt, außerdem müsse die Fußfessel für solche Personen zum Standard werden und die Anwendung des Jugendstrafrechts bei erwachsenen Gefährdern sei inakzeptabel. Die Personalwechsel von Kanzler Merz sorgen für Unmut in der Union. Die Landtagsfraktion der CDU in Rheinland-Pfalz hat nach der Abberufung von Verkehrsminister Schnieder ein geplantes Treffen mit Merz abgesagt. Auch Gesundheitsstaatssekretär Sorge verliert seinen Posten. Er erklärte, er hätte seine Arbeit gerne fortgesetzt. Dass Merz die Entscheidung zuerst in Parteigremien und vor der Presse bekannt gegeben habe, sei eine Stilfrage. Porsche baut 5000 weitere Stellen ab. Wie der Sportwagenbauer bei einer Betriebsversammlung mitgeteilt hat, fallen die Arbeitsplätze in der Region Stuttgart bis 2035 weg. Im Gegenzug sollen die Standortgarantien verlängert werden. Porsche steckt in der Krise, unter anderem wegen der US-Zölle und des schlechten China-Geschäfts. Der Mediziner Gunther von Hagens ist tot. Er starb nach Angaben seiner Familie bereits am Freitag im Alter von 81 Jahren. Von Hagens wurde mit seinen sogenannten Körperweltenausstellungen bekannt. Dort zeigte er präparierte Leichen. Das Verfahren zur Konservierung hatte er selbst entwickelt.

0: FIFA-Präsident Infantino hat Kritik an der zurückliegenden Fußball-WM abgeschmettert. Auf Instagram schrieb Infantino, die Kritiker würden die positiven Seiten des Turniers bewusst ausblenden. Die Weltmeisterschaft habe das Beste der Menschheit gezeigt. Unter anderem die Trinkpausen, hohe Ticketpreise und die Einflussnahme von US-Präsident Trump hatten für Beschwerden gesorgt.
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0: Startet dort allerdings erstmal im Stundentakt. Die Deutsche Bahn nimmt damit den nördlichen Abschnitt der Strecke Nürnberg-Regensburg wieder in Betrieb. Der Ersatzverkehr mit Bussen bleibt trotzdem noch bis einschließlich 31. Juli bestehen, auch für die S-Bahn. Ein erster kleiner Schritt, der zweite große soll am Freitagabend folgen. Zum Start der bayerischen Sommerferien am 1. August rollen Personen- und Güterzüge dann wieder regulär auf der ganzen Strecke. Die Sanierung läuft seit Februar und hätte eigentlich schon Mitte Juli fertig sein sollen.
1: Und über das freuen sich wirklich alle, die im Dachgeschoss wohnen, alle, die in den Innenstädten wohnen, die ja gerne mal komplett überheizen. Jetzt nochmal schön abkühlen. Ab morgen wird's wieder deutlich wärmer. Grillwetter in Franken. Morgen mit an die 30 Grad und nur Sonnenschein. Am Mittwoch sogar noch ein ganzes Stück wärmer, an die 35 Grad und an die 15 Sonnenstunden.

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1: 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Beendet seine Karriere. Hat wahrscheinlich genügend Kohle beiseite geschafft. Es sei ihm gegönnt. Und gerade in der Urlaubszeit kommt ja immer wieder diese eine Frage. Und wo warst du? Die Antwort ist bei ihm und bei so vielen anderen immer gleich. In der Türkei.
2: Das ist vollkommen normal. Was anderes kennen wir Türken nicht. Ich war 5 Jahre alt, meine Eltern gesagt, wir machen Urlaub. Wo geht denn hin?
3: Türkei.
2: Ein Jahr später, wo geht denn hin?
3: Türkei.
2: Ich dachte, damals gibt es nur Deutschland und Türkei. Und wisst ihr, was interessant ist? Es leben ja so, glaube ich, 2,5 Millionen Türken in Deutschland, aber nicht im Sommer. Im Sommer ist Deutschland komplett türkenfrei. Weil bei den ersten Sonnenstrahlen wir so, Türkei. Und das Interessante ist, ihr Deutschen kommt einfach mit. Ihr macht Urlaub bei uns in der Türkei, ihr seid herzlich willkommen. Ihr macht das meistens so im Süden, Antalya, Alanya oder Side. Woran erkennt man, dass der Deutsche im Urlaub angekommen ist? An den Liegestühlen. Wenn es eine Weltmeisterschaft im Liegestuhl besetzen gäbe, ihr werdet alle Weltmeister.

0: Es gibt kein Volk, was es effektiver macht. Das ist unglaublich. Von 20 Liegestühlen sind 19 deutsch. Und ein Holländer, der zu spät kam. Ihr seid unglaublich effektiv. Ihr habt eine Geheimwaffe. Rentner. Die sind sehr, sehr clever, weil die stehen um 5 Uhr morgens auf. 5 Uhr morgens. Diese Uhrzeit gibt es in der Türkei gar nicht. Versuch mal einen Gockel zu finden, der um 5 Uhr morgens kükrükü kräht. Das kannst du vergessen.
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1: Um ein gefährliches Monster und um eine gefährliche Liebe geht es in zwei neuen Filmen in unseren fränkischen Kinos. Als da wären Kraken, Erwachen der Tiefe und Dreams, gefährliches Verlangen. In San Francisco wohnt in Dreams, gefährliches Verlangen, die wohlhabende Jennifer. Ihre Leidenschaft gilt Franco, einem mexikanischen Balletttänzer.
2: Ich bin super hungrig.
3: Nun ja, du hast mindestens über eine Stunde trainiert.
2: Ich tue, was ich kann. Ich mach Tofu rein. Ist das okay für dich?
3: Ich mag wirklich alles, was du machst. Ich hatte noch nie so viel Essen im Haus.
1: Dass seine Tochter ein Verhältnis mit einem Mexikaner hat, gefällt Jennifers Vater ganz und gar nicht.
4: Jake sagt, er hat diesen mexikanischen Tänzer gestern bei dir gesehen.
3: Mhm.
4: Du weißt, ich will, dass du glücklich bist. Vielleicht eine Beziehung hast und möglicherweise ein paar Kinder.
3: Ich kann keine Kinder bekommen. Ich hab's versucht.
4: Ich freue mich darüber, dass du Immigranten hilfst. Ich meine, ich bin voll und ganz dafür. Aber es gibt Grenzen, verstehst du?
1: Jennifer muss sich zwischen Geld und Liebe entscheiden. Dreams, gefährliches Verlangen, ist kein leichter Film, bietet aber eine sehenswerte Leistung von Oscar-Preisträgerin Jessica Chastain als Jennifer. In einem einsamen Fjord in Norwegen geschehen in Kraken, Erwachen der Tiefe, seltsame Dinge. Menschen verschwinden und Fische sterben massenhaft. Ob das etwas mit der neuen Lachszuchtstation zu tun hat? Zumal diese mit einer innovativen Ultraschalltechnik arbeitet.
5: Das ist der perfekte Ort für unseren Premium-Lachs, um groß zu werden.
6: Ich hörte, dass die Schallbehandlung den Lachs stressen und sein Wachstum stoppen kann.
7: Ja, könnte sein. Das gesamte Ökosystem könnte dadurch gestört werden.
8: Was meinen Sie mit Ökosystem stören?
5: Das ist völlig ausgeschlossen.
1: Ja, so kann man sich täuschen. Denn wie der Filmtitel verrät, gibt es in Kraken, Erwachen der Tiefe schon bald monstermäßigen Ärger. Stefan Grundler, 98.6 Charivari, Kinoredaktion.

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1: Ich bin Moritz Einzel. Nach dem Anschlag auf den Berliner Christopher Street Day hat Bayerns Ministerpräsident Söder einen anderen Umgang mit Gefährdern gefordert. Zum Auftakt der Sommerklausur der CSU-Bundestagsabgeordneten in Klosterbanz, sagte Söder.
2: Es stellt sich die Frage bei Gefährdern, ob sie und die Regeln nicht verschärft werden, dass eher die Haft die Regel ist. Dass generell bei jemand, der Gefährder ist, eher Haft in einer Urteilsfindung der Regelfall ist. Und eine Bewährung eher die Ausnahme, weil die Gefahr einfach zu groß ist, das Risiko zu groß ist.
1: Söders Parteikollege, Bundesinnenminister Dobrindt, plant unterdessen ein 3-Punkte-Sicherheitspaket. Er will eine Präventivhaft für Gefährder. Der Bild-Zeitung sagte Dobrindt, außerdem müsse die Fußfessel für solche Personen zum Standard werden und die Anwendung des Jugendstrafrechts bei erwachsenen Gefährdern sei inakzeptabel. Die Personalwechsel von Kanzler Merz sorgen für Unmut in der Union. Die Landtagsfraktion der CDU in Rheinland-Pfalz hat nach der Abberufung von Verkehrsminister Schnieder ein geplantes Treffen mit Merz abgesagt. Auch Gesundheitsstaatssekretär Sorge verliert seinen Posten. Er erklärte, er hätte seine Arbeit gerne fortgesetzt. Dass Merz die Entscheidung zuerst in Parteigremien und vor der Presse bekannt gegeben habe, sei eine Stilfrage. Porsche baut 5000 weitere Stellen ab. Wie der Sportwagenbauer bei einer Betriebsversammlung mitgeteilt hat, fallen die Arbeitsplätze in der Region Stuttgart bis 2035 weg. Im Gegenzug sollen die Standortgarantien verlängert werden. Porsche steckt in der Krise, unter anderem wegen der US-Zölle und des schlechten China-Geschäfts. Der Mediziner Gunther von Hagens ist tot. Er starb nach Angaben seiner Familie bereits am Freitag im Alter von 81 Jahren. Von Hagens wurde mit seinen sogenannten Körperweltenausstellungen bekannt. Dort zeigte er präparierte Leichen.

0: Das Verfahren zur Konservierung hatte er selbst entwickelt. FIFA-Präsident Infantino hat Kritik an der zurückliegenden Fußball-WM abgeschmettert. Auf Instagram schrieb Infantino, die Kritiker würden die positiven Seiten des Turniers bewusst ausblenden. Die Weltmeisterschaft habe das Beste der Menschheit gezeigt. Unter anderem die Trinkpausen, hohe Ticketpreise und die Einflussnahme von US-Präsident Trump hatten für Beschwerden gesorgt.
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2: Mit Chris Wahle. Handyaufladung mit Folgen. Ein 20-Jähriger aus Nürnberg hat am Wochenende in Röthenbach versucht, sich nach Ladenschluss Zugang zu einer Apotheke zu verschaffen, nur um an sein Smartphone zu kommen. Der junge Mann durfte dort zuvor sein Handy laden. Als er es um 14 Uhr abholen wollte, stand er aber vor verschlossenen Türen. Also stemmte er sich gegen die automatische Schiebetür, klemmte einen Alukorb hinein und beschädigte die Tür dabei. Bei der Aktion wurde er von Passanten beobachtet und entschloss sich dann doch, die Polizei zu rufen. Mit Hilfe des Eigentümers kam der 20-Jährige schließlich an sein Handy. Jetzt läuft gegen ihn allerdings ein Verfahren wegen Sachbeschädigung.
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1: Ich bin Helen Martin. Nach dem Anschlag auf den Christopher Street Day in Berlin reagiert Bundesinnenminister Dobrindt. Der CSU-Politiker hat ein 3-Punkte-Sicherheitspaket angekündigt. Der Bild-Zeitung sagte Dobrindt, Bewegungseinschränkung durch die elektronische Fußfessel müsse zum Standard gegenüber Gefährdern werden. Zudem wolle er eine Präventivhaft gegen solche Personen. Drittens sei die Anwendung des Jugendstrafrechts bei erwachsenen Gefährdern inakzeptabel. Beim Sportwagenbauer Porsche fallen in den kommenden Jahren weitere 5000 Stellen in der Region Stuttgart weg. Im Gegenzug haben sich Unternehmen und Betriebsrat darauf geeinigt, betriebsbedingte Kündigungen bis Ende 2035 auszuschließen. Zoe Tassovali berichtet.
2: Die Jobs sollen vor allem über Altersteilzeit, freiwillige Aufhebungsverträge und frei werdende Stellen wegfallen. Gleichzeitig investiert Porsche gut 2 Milliarden Euro in die beiden Stammwerke Zuffenhausen und Weissach. Dort sollen die Sportwagenproduktion und die Entwicklung langfristig gesichert werden.
1: Bauen in Bayern ist zuletzt wieder deutlich teurer geworden. Laut Behördenzahlen hat der Quadratmeter Bauland letztes Jahr im Schnitt 428 Euro gekostet. Das waren knapp 50 Euro mehr als im Jahr davor. In Oberfranken kostete der Quadratmeter im Schnitt nur 130 Euro, in Oberbayern dagegen fast 1200. Österreich will den Wehrdienst von 6 auf 9 Monate verlängern. Nach Angaben der Regierung in Wien sollen an den Grundwehrdienst künftig 3 Monate verpflichtende Milizübungen anschließen. Die Neuregelung soll zum neuen Jahr in Kraft treten, braucht aber eine Zweidrittelmehrheit im Parlament. Venedig verlangt Eintritt und macht damit richtig Kohle. Nach dem Ende der Bezahlsaison hat die Stadt Bilanz gezogen. Mehr als 5 Millionen Euro kamen zusammen. Venedig will mit den Eintrittsgebühren den Massenansturm besser kanalisieren. Bisher kostet das Tagesticket 10 Euro, bald könnte es bis zu 5-mal so teuer werden. Jedenfalls, wenn es nach Venedigs Bürgermeister geht.
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3: Mit Chris Wahle. Fürth freut sich über ein Plus in der Stadtkasse. Die Stadt hat das vergangene Haushaltsjahr mit 5 Millionen Euro Überschuss

0: abgeschlossen. Gleichzeitig wurden 2 Millionen Euro Schulden abgebaut. Fürths Oberbürgermeister Thomas Jung.
1: Wir sind in Fürth schon immer eine eher einkommensschwache Stadt. Wir haben die Quelle-Krise, da ging es uns ganz schlecht gehabt. Deswegen agiert man in Fürth wahrscheinlich etwas doch sparsamer und sehr gewissenhaft, wenn es ums Ausgeben von Geld geht.
0: Und dieses gewissenhafte Vorgehen wird fortgeführt, denn in den nächsten Jahren stehen zusätzliche Belastungen von rund 80

0: Deshalb wollen Oberbürgermeister Jung und Finanzreferentin Amon weiter sparsam wirtschaften.
1: Und da heißt es heute Abend in der Nacht nochmal ordentlich durchlüften. Holt euch die angenehme Kühle, denn so kühl wird so schnell nicht mehr. Ab morgen steigen die Temperaturen ziemlich deutlich an und dazu Sonnenschein von früh bis spät. Morgen mit an die 30 Grad, am Mittwoch übermorgen schon an die 35 und der Donnerstag wird noch heißer.

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2: 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Super,
1: bitte. 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
1: Die heimlich lebendigen Spielzeuge der achtjährigen Bonnie haben in Toy Story 5 ein Problem. Denn seit Bonnie ein Kinder-iPad bekommen hat, hängt sie den ganzen Tag nur noch am Bildschirm. Das Cowgirl Jessie will deshalb das Pad zur Rede stellen.
2: Hi!
3: Was zur... Entschuldige, ich wollte dich nicht erschrecken. Ruhemodus, weißt du?
2: Ich will mit dir reden, Gerät.
3: Bitte, nenn mich Lily.
2: Jetzt hör mal zu. Wir alle hier haben den ganzen Sommer Freunde für Bonnie gesucht. Zum Beispiel die Jordan Kids von gegenüber. Ja.
3: Aber dann hast du hier alles ruiniert.
2: Verstehe.
3: Du hörst mir überhaupt nicht zu.
2: Oh doch, ich spitz doch immer die Ohren.
1: Es hilft nichts. Bonnie verliert immer mehr das Interesse für ihre Spielzeuge. Da trifft es sich gut, dass Cowboy Woody wieder auftaucht.
4: Hübscher Cowboy.
5: Warum trägst du ein Kleid, Woody?
6: Das ist ein Poncho, Forky. Ist doch mal was anderes. Ah, schön, wieder hier zu sein. Was?
7: Nichts. Liebe den Poncho.
8: Da hilft nur brauner Filzstift.
6: Ah, da hat Bonnie ordentlich umdekoriert. Da ist einiges aus dem Leim gegangen.
1: Zusammen mit seinem Kumpel Buzz Lightyear versucht Woody, die Dinge wieder gerade zu biegen. Kaum zu glauben, aber es ist tatsächlich über 30 Jahre her, dass Toy Story als damals erster abendfüllender Animationsfilm das Kino revolutionierte. Mehrere Oscars und Milliardeneinnahmen an den Kinokassen waren seitdem die Folge. Ein Fan der ersten Stunde ist Michael Bulli Herbig, der Cowboy Woody seine Stimme leiht.
9: Dass es nach 30 Jahren einen fünften Teil gibt, das ist eigentlich schon episch. Ne? Zeigt mir eine andere Serie, die das so hinkriegt. Ne? Und auch konstant. Also ich bin auch ein großer Star Wars-Fan, aber das ist nicht konstant. Und bei Toy Story habe ich den Eindruck, dass man sich nie verraten hat. Also man ist sich immer treu geblieben, ist aber immer mit der Zeit gegangen und hat immer Themen gefunden, die auch relevant sind.
1: Da hat Bulli recht. Wie schon seine Vorgänger ist auch Toy Story 5 ein wunderbarer, voller, herrlicher, Einfälle steckender Spaß für kleine und große Kinofans. Stefan Grundler, 98.6 Charivari, Kinoredaktion.

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2: Ich bin Helen Martin. Nach dem Anschlag auf den Christopher Street Day in Berlin reagiert Bundesinnenminister Dobrindt. Der CSU-Politiker hat ein 3-Punkte-Sicherheitspaket angekündigt. Der Bild-Zeitung sagte Dobrindt, Bewegungseinschränkung durch die elektronische Fußfessel müsse zum Standard gegenüber Gefährdern werden. Zudem wolle er eine Präventivhaft gegen solche Personen. Drittens sei die Anwendung des Jugendstrafrechts bei erwachsenen Gefährdern inakzeptabel. Beim Sportwagenbauer Porsche fallen in den kommenden Jahren weitere 5.000 Stellen in der Region Stuttgart weg. Im Gegenzug haben sich Unternehmen und Betriebsrat darauf geeinigt, betriebsbedingte Kündigungen bis Ende 2035 auszuschließen. Zoe Tassovali berichtet.
3: Die Jobs sollen vor allem über Altersteilzeit, freiwillige Aufhebungsverträge und frei werdende Stellen wegfallen. Gleichzeitig investiert Porsche gut 2 Milliarden Euro in die beiden Stammwerke Zuffenhausen und Weissach. Dort sollen die Sportwagenproduktion und die Entwicklung langfristig gesichert werden.
2: Bauen in Bayern ist zuletzt wieder deutlich teurer geworden. Laut Behördenzahlen hat der Quadratmeter Bauland letztes Jahr im Schnitt 428 Euro gekostet. Das waren knapp 50 Euro mehr als im Jahr davor. In Oberfranken kostete der Quadratmeter im Schnitt nur 130 Euro, in Oberbayern dagegen fast 1.200. Österreich will den Wehrdienst von 6 auf 9 Monate verlängern. Nach Angaben der Regierung in Wien sollen an den Grundwehrdienst künftig 3 Monate verpflichtende Milizübungen anschließen. Die Neuregelung soll zum neuen Jahr in Kraft treten, braucht aber eine Zweidrittelmehrheit im Parlament. Venedig verlangt Eintritt und macht damit richtig Kohle. Nach dem Ende der Bezahlsaison hat die Stadt Bilanz gezogen. Mehr als 5 Millionen Euro kamen zusammen. Venedig will mit den Eintrittsgebühren den Massenansturm besser kanalisieren. Bisher kostet das Tagesticket 10 Euro, bald könnte es bis zu 5-mal so teuer werden. Jedenfalls, wenn es nach Venedigs Bürgermeister geht.
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4: Mit Chris Wahle. Nach Monaten voller Ersatzbusse und Baustellen kommt wieder Bewegung auf die Schiene. Ab sofort fährt zwischen Nürnberg und Neumarkt nach der Korridorsanierung wieder die S-Bahn. Die Linie S3 startet dort allerdings erstmal im Stundentakt. Die Deutsche Bahn nimmt damit den nördlichen Abschnitt der Strecke Nürnberg-Regensburg wieder in Betrieb. Der Ersatzverkehr mit Bussen bleibt trotzdem noch bis einschließlich 31. Juli bestehen, auch für die S-Bahn. Ein erster kleiner Schritt, der zweite große soll am Freitagabend folgen. Zum Start der bayerischen Sommerferien am 1. August rollen Personen- und Güterzüge dann wieder regulär auf der ganzen Strecke. Die Sanierung

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2: Ich bin Helen Martin. Auch zwei Tage nach dem mutmaßlich islamistischen Anschlag auf den Berliner Christopher Street Day ist die Trauer groß. Am Brandenburger Tor haben am Abend erneut hunderte Menschen der Opfer gedacht. Gleichzeitig wird weiter darüber diskutiert, welche Konsequenzen die Politik jetzt ziehen muss. Mehr dazu von Sorita Sowali.
3: Vor dem Brandenburger Tor liegen inzwischen unzählige Blumen, Kerzen und persönliche Botschaften. Viele Menschen halten einfach kurz inne oder suchen auch das Gespräch mit anderen. Bundeskanzler Merz will prüfen lassen, wie sich islamistische Gefährder künftig stärker einschränken lassen. Bundesinnenminister Dobrindt fordert außerdem schärfere Regeln, unter anderem mehr Präventivhaft und den Einsatz elektronischer Fußfesseln.
2: Im Kabinett von Kanzler Merz gab es ja jetzt ein Stühlerücken und das sorgt für Ärger in den eigenen Reihen. Die Landtagsfraktion der CDU in Rheinland-Pfalz hat ein Treffen mit Merz abgesagt. Hintergrund sei die Art und Weise der Entlassung von Verkehrsminister Schnieder, heißt es in einem Brief an Merz. Dem Kanzler wird vorgeworfen, Schnieder bereits über dessen Entlassung informiert zu haben, ohne aber einen Nachfolger zu haben. In Frankreich und Spanien kämpfen die Einsatzkräfte weiter gegen die verheerenden Waldbrände an. Die Bundeswehr hat zwei Transporthubschrauber mit Löschmaterial nach Frankreich geschickt, wie das Verteidigungsministerium mitgeteilt hat. Bei Bordeaux hat das Feuer 42.000 Hektar verwüstet. Rund 250.000 Menschen mussten ihr Zuhause verlassen. In den spanischen Städten Madrid und Valencia haben die Behörden mehr als 75.000 Menschen in Sicherheit gebracht. Timmy 2.0, dieser Gedanke kommt vielleicht dem einen oder anderen bei dieser Nachricht. Im Hafen von Wismar ist wieder ein Wal aufgetaucht. Das etwa 8 Meter lange Tier wurde am Morgen gemeldet. Im Laufe des Tages ist der Wal dann wieder Richtung Norden geschwommen. Ob es sich um einen schon zuvor gesichteten Wal handelt, ist aber unklar. Bärenentwarnung im Allgäu. Dort war vermeintlicher Bärenkot gefunden worden, aber das Bayerische Landesamt für Umwelt hat jetzt mitgeteilt, die Hinterlassenschaften stammen von einem Dachs. Das hat eine genetische Analyse ergeben. Zuletzt war im Frühjahr 2023 ein Braunbär im Allgäu unterwegs.
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4: Mit Chris Wahle. Handyaufladung mit Folgen. Ein 20-Jähriger aus Nürnberg hat am Wochenende in Röthenbach versucht, sich nach Ladenschluss Zugang zu einer Apotheke zu verschaffen, nur um an sein Smartphone zu kommen. Der junge Mann durfte dort zuvor sein Handy laden. Als er es um 14 Uhr abholen wollte, stand er aber vor verschlossenen Türen. Also stemmte er sich gegen die automatische Schiebetür, klemmte einen Alukorb hinein und beschädigte die Tür dabei. Bei der Aktion wurde er von Passanten beobachtet und entschloss sich dann doch, die Polizei zu rufen. Mithilfe des Eigentümers kam der 20-Jährige schließlich an sein Handy. Jetzt läuft gegen ihn allerdings ein Verfahren wegen Sachbeschädigung.
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1: Wie kann ich Ihnen helfen?
2: Ich hatte noch nie einen Orgasmus.
1: Sagen Sie es bitte lauter.
2: Ich hatte noch nie einen Orgasmus.
3: Und damit ist die seit 20 Jahren verheiratete Fanny nicht die einzige Frau auf der Welt. In der Komödie Cherie, ich komme, die Erfindung der Lust, legt sich Fanny deshalb einen Vibrator zu. Als sie ihn das erste Mal ausprobiert, schaut ausgerechnet Ehemann Tom vorbei.
2: Ja?
4: Fanny, es ist abgeschlossen.
2: Alles okay?
4: Ja, und bei dir?
2: Das ist mein Telefon, es vibriert. Wo habe ich es denn hingelegt?
4: Na, dann suchen wir einfach mal.
2: Nein, nein, nein.
4: Da drüben.
2: Ach, da ist es ja. Tom, können wir? Wir müssen reden.
3: Ein bei Männern gefürchteter Satz. Aber Tom zeigt für das Orgasmusproblem vollstes Verständnis. Und weil er leidenschaftlicher Erfinder ist, hat Fanny eine Idee.
2: Der ganze Kram hier, das ist nichts und funktioniert nicht. Aber ich weiß, dass du was viel Besseres hinbekommst. Du brauchst nur Hilfe.
4: Hilfe?
2: Wenn du willst, bilden wir beide ein Team.
4: Ein Team wofür?
2: Na, du brauchst die Tipps einer Frau. All die Sachen hier funktionieren nicht. Und ich habe das Gefühl, dass sich niemand wirklich dafür interessiert, was Frauen wollen und was ich brauche.
3: Abgemacht. Tom macht sich an die Entwicklung von allerlei Geräten, die Fanny ihren ersten Orgasmus verschaffen soll. Gar nicht so einfach, aber schon bald gibt es Fortschritte.
4: Pass auf, bei dem hier habe ich ein gutes Gefühl. Das ist eine Kombi aus den Prototypen 2, 7 und 15. So, sieh her, du musst den nur direkt auf die Klitoris setzen. Und du wirst merken, er saugt, aber nur ganz leicht. Okay?
2: Geht das auch in der Wanne?
4: Nein, der hat Batterien.
2: Ach so, stimmt.
3: Die französische Komödie ist zugleich witzig und romantisch. Im Kern basiert Cherie, ich komme, die Erfindung der Lust, auf der Geschichte des millionenfach verkauften Womanizers, den das Ehepaar Lemke in der Nähe von Deggendorf erfunden hat. Stefan Grundler, 98,6 Charivari, Kinoredaktion.

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1: Ich bin Helen Martin. Auch zwei Tage nach dem mutmaßlich islamistischen Anschlag auf den Berliner Christopher Street Day ist die Trauer groß. Am Brandenburger Tor haben am Abend erneut hunderte Menschen der Opfer gedacht. Gleichzeitig wird weiter darüber diskutiert, welche Konsequenzen die Politik jetzt ziehen muss. Mehr dazu von Sorita Sobali.
2: Vor dem Brandenburger Tor liegen inzwischen unzählige Blumen, Kerzen und persönliche Botschaften. Viele Menschen halten einfach kurz inne oder suchen auch das Gespräch mit anderen. Bundeskanzler Merz will prüfen lassen, wie sich islamistische Gefährder künftig stärker einschränken lassen. Bundesinnenminister Dobrindt fordert außerdem schärfere Regeln, unter anderem mehr Präventivhaft und den Einsatz elektronischer Fußfesseln.
1: Im Kabinett von Kanzler Merz gab es ja jetzt ein Stühlerücken und das sorgt für Ärger in den eigenen Reihen. Die Landtagsfraktion der CDU in Rheinland-Pfalz hat ein Treffen mit Merz abgesagt. Hintergrund sei die Art und Weise der Entlassung von Verkehrsminister Schnieder, heißt es in einem Brief an Merz. Dem Kanzler wird vorgeworfen, Schnieder bereits über dessen Entlassung informiert zu haben, ohne aber einen Nachfolger zu haben. In Frankreich und Spanien kämpfen die Einsatzkräfte weiter gegen die verheerenden Waldbrände an. Die Bundeswehr hat zwei Transporthubschrauber mit Löschmaterial nach Frankreich geschickt, wie das Verteidigungsministerium mitgeteilt hat. Bei Bordeaux hat das Feuer 42.000 Hektar verwüstet. Rund 250.000 Menschen mussten ihr Zuhause verlassen. In den spanischen Städten Madrid und Valencia haben die Behörden mehr als 75.000 Menschen in Sicherheit gebracht. Timmy 2.0, dieser Gedanke kommt vielleicht dem einen oder anderen bei dieser Nachricht. Im Hafen von Wismar ist wieder ein Wal aufgetaucht. Das etwa 8 Meter lange Tier wurde am Morgen gemeldet. Im Laufe des Tages ist der Wal dann wieder Richtung Norden geschwommen. Ob es sich um einen schon zuvor gesichteten Wal handelt, ist aber unklar. Bärenentwarnung im Allgäu. Dort war vermeintlicher Bärenkot gefunden worden, aber das Bayerische Landesamt für Umwelt hat jetzt mitgeteilt, die Hinterlassenschaften stammen von einem Dachs. Das hat eine genetische Analyse ergeben. Zuletzt war im Frühjahr 2023 ein Braunbär im Allgäu unterwegs.
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3: Mit Chris Wahle. Fürth freut sich über einen Plus in der Stadtkasse. Die Stadt hat das vergangene Haushaltsjahr mit 5 Millionen Euro Überschuss abgeschlossen. Gleichzeitig wurden 2 Millionen Euro Schulden abgebaut. Fürths Oberbürgermeister Thomas Jung.
4: Wir sind in Fürth schon immer eine eher einkommensschwache Stadt. Wir haben die Quelle-Krise, da ging es uns ganz schlecht gehabt. Deswegen agiert man in Fürth wahrscheinlich etwas doch sparsamer und sehr gewissenhaft, wenn es ums Ausgeben von Geld geht.
3: Und dieses gewissenhafte Vorgehen wird fortgeführt, denn in den nächsten Jahren stehen zusätzliche Belastungen von rund 80 Millionen Euro an. Unter anderem durch höhere Ausgaben im Sozialbereich, steigende Personalkosten und große Projekte wie Schulen und Brücken. Deshalb wollen Oberbürgermeister Jung und Finanzreferentin Amon weiter sparsam wirtschaften.
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1: Ich bin Helen Martin. Noch eine Stunde vor dem Anschlag auf den Berliner CSD haben die Sicherheitsbehörden den mutmaßlichen Attentäter gefilmt. Das zeigen Recherchen von unter anderem der Süddeutschen Zeitung. Demnach hatte eine Kamera, die das LKA installiert hatte, den 21-Jährigen aufgenommen. Die Behörden sollen ihn auf dem Schirm gehabt haben, aber sein Verhalten nach der Entlassung aus der Untersuchungshaft im Mai soll nicht darauf hingedeutet haben, dass er einen Anschlag plant. Bundeskanzler und CDU-Parteichef Merz tauscht das Personal in mehreren Ämtern in der Regierung, der Partei und der Fraktion aus. Die neuen Kabinettsmitglieder sollen am Mittwoch ihre Ernennungsurkunden von Bundespräsident Steinmeier erhalten. David Riemer berichtet.
2: Die Vereidigung der neuen Minister ist für die erste Sitzungswoche des Bundestags nach der Sommerpause vorgesehen, also im September. Betroffen sind Carsten Linnemann als neuer Gesundheitsminister, Nina Wagen wechselt als Chefin ins Kanzleramt und Steffen Bilger ist als neuer Verkehrsminister vorgesehen. Kritik kommt vom früheren Chefjuristen des Bundespräsidialamts Pieper. Die Amtsgeschäfte ohne Vereidigung zu übernehmen, hält er für verfassungsrechtlich unsauber.
1: Porsche baut in der Region Stuttgart rund 5000 Stellen ab. Die Jobs sollen vor allem über Altersteilzeit und freiwillige Aufhebungsverträge wegfallen. Zusammen mit bereits beschlossenen Streichungen müssen damit fast 9000 Beschäftigte das Unternehmen verlassen. Im Gegenzug haben Unternehmensleitung und der Betriebsrat vereinbart, dass betriebsbedingte Kündigungen bis 2035 ausgeschlossen sind. Wegen der Waldbrände in Südfrankreich hat die Regierung Urlauber dazu aufgerufen, erstmal nicht in die Region Bordeaux zu reisen. Der Tourismus ist laut der regionalen Industrie- und Handelskammer dort weitgehend zum Erliegen gekommen. Rund 220.000 Menschen mussten wegen der Flammen schon ihr Zuhause verlassen. Über 40.000 Arbeitsplätze in der Region hängen vom Tourismus ab. Bei den Bayreuther Festspielen hat die Premiere des KI-gestalteten Rheingold für gemischte Reaktionen gesorgt. Das Ergebnis: viele laute Buhrufe, aber auch Applaus. Eine künstliche Intelligenz hat das Bühnenbild zu Wagners Oper entworfen, beziehungsweise hat die KI die Bilder auf der Bühne in Echtzeit erzeugt. So variiert das Bühnenbild von Aufführung zu Aufführung.
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3: mit Chris Wahle. Nach Monaten voller Ersatzbusse und Baustellen kommt wieder Bewegung auf die Schiene. Ab sofort fährt zwischen Nürnberg und Neumarkt nach der Korridorsanierung wieder die S-Bahn. Die Linie S3 startet dort allerdings erstmal im Stundentakt. Die Deutsche Bahn nimmt damit den nördlichen Abschnitt der Strecke Nürnberg-Regensburg wieder in Betrieb. Der Ersatzverkehr mit Bussen bleibt trotzdem noch bis einschließlich 31. Juli bestehen, auch für die S-Bahn. Ein erster kleiner Schritt, der zweite große soll am Freitagabend folgen. Zum Start der bayerischen Sommerferien am 1. August rollen Personen- und Güterzüge dann wieder regulär auf der ganzen Strecke. Die Sanierung läuft seit Februar und hätte eigentlich schon Mitte Juli fertig sein sollen.
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1: 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Beendet seine Karriere. 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Es sei ihm gegönnt. Und gerade in der Urlaubszeit kommt ja immer wieder diese eine Frage. Und wo warst du? Die Antwort ist bei ihm und bei so vielen anderen immer gleich. In der Türkei.
2: Das ist vollkommen normal. Was anderes kennen wir Türken nicht. Ich war 5 Jahre alt, meine Eltern gesagt, wir machen Urlaub. Wo geht denn hin? Türkei. 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Türkei. 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Im Sommer ist Deutschland komplett türkenfrei. Weil bei den ersten Sonnenstrahlen wir so, Türkei. Und das Interessante ist, ihr Deutschen kommt einfach mit. Ihr macht Urlaub bei uns in der Türkei, ihr seid herzlich willkommen. Ihr macht das meistens so im Süden, Antalya, Alanya oder Side. Woran erkennt man, dass der Deutsche im Urlaub angekommen ist? An den Liegestühlen. Wenn es eine Weltmeisterschaft im Liegestuhl besetzen gäbe, ihr werdet alle Weltmeister.

0: Es gibt kein Volk, was es effektiver macht. 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Die sind sehr, sehr clever, weil die stehen um 5 Uhr morgens auf. 5 Uhr morgens. 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Versuch mal einen Gockel zu finden, der um 5 Uhr morgens Kükrükü kräht. Das kannst du vergessen.
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1: Um ein gefährliches Monster und um eine gefährliche Liebe geht es in zwei neuen Filmen in unseren fränkischen Kinos. Als da wären Kraken, Erwachen der Tiefe und Dreams, gefährliches Verlangen. In San Francisco wohnt in Dreams, gefährliches Verlangen, die wohlhabende Jennifer. Ihre Leidenschaft gilt Franco, einem mexikanischen Balletttänzer.
2: Ich bin super hungrig.
3: Naja, du hast mindestens über eine Stunde trainiert.
2: Ich tue, was ich kann.
3: Ich
2: mach Tofu rein. Ist das okay für dich?
3: Ich mag wirklich alles, was du machst. Ich hatte noch nie so viel Essen im Haus.
1: Dass seine Tochter ein Verhältnis mit einem Mexikaner hat, gefällt Jennifers Vater ganz und gar nicht.
4: Jake sagt, er hat diesen mexikanischen Tänzer gestern bei dir gesehen.
3: Mhm.
4: Du weißt, ich will, dass du glücklich bist. Vielleicht eine Beziehung hast und möglicherweise ein paar Kinder.
3: Ich kann keine Kinder bekommen. Ich hab's versucht.
4: Ich freue mich darüber, dass du Immigranten hilfst. Ich meine, ich bin voll und ganz dafür. Aber es gibt Grenzen, verstehst du?
1: Jennifer muss sich zwischen Geld und Liebe entscheiden. Dreams, gefährliches Verlangen, ist kein leichter Film, bietet aber eine sehenswerte Leistung von Oscar-Preisträgerin Jessica Chastain als Jennifer. In einem einsamen Fjord in Norwegen geschehen in Kraken, Erwachen der Tiefe, seltsame Dinge. Menschen verschwinden und Fische sterben massenhaft. Ob das etwas mit der neuen Lachszuchtstation zu tun hat, zumal diese mit einer innovativen Ultraschalltechnik arbeitet?
5: Das ist der perfekte Ort für unseren Premium-Lachs, um groß zu werden.
6: Ich hörte, dass die Schallbehandlung den Lachs stressen und sein Wachstum stoppen kann.
7: Ja, könnte sein. Das gesamte Ökosystem könnte dadurch gestört werden.
8: Was meinen Sie mit Ökosystem stören?
5: Das ist völlig ausgeschlossen.
1: Ja, so kann man sich täuschen. Denn wie der Filmtitel verrät, gibt es in Kraken, Erwachen der Tiefe schon bald monstermäßigen Ärger. Stefan Grundler, 98.6 Charivari, Kinoredaktion.

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2: Ich bin Helen Martin. Noch eine Stunde vor dem Anschlag auf den Berliner CSD haben die Sicherheitsbehörden den mutmaßlichen Attentäter gefilmt. Das zeigen Recherchen von unter anderem der Süddeutschen Zeitung. Demnach hatte eine Kamera, die das LKA installiert hatte, den 21-Jährigen aufgenommen. Die Behörden sollen ihn auf dem Schirm gehabt haben, aber sein Verhalten nach der Entlassung aus der Untersuchungshaft im Mai soll nicht darauf hingedeutet haben, dass er einen Anschlag plant. Bundeskanzler und CDU-Parteichef Merz tauscht das Personal in mehreren Ämtern in der Regierung, der Partei und der Fraktion aus. Die neuen Kabinettsmitglieder sollen am Mittwoch ihre Ernennungsurkunden von Bundespräsident Steinmeier erhalten. David Riemer berichtet.
3: Die Vereidigung der neuen Minister ist für die erste Sitzungswoche des Bundestags nach der Sommerpause vorgesehen, also im September. Betroffen sind Carsten Linnemann als neuer Gesundheitsminister, Nina Wagen wechselt als Chefin ins Kanzleramt und Steffen Bilger ist als neuer Verkehrsminister vorgesehen. Kritik kommt vom früheren Chefjuristen des Bundespräsidialamts Pieper. Die Amtsgeschäfte ohne Vereidigung zu übernehmen, hält er für verfassungsrechtlich unsauber.
2: Porsche baut in der Region Stuttgart rund 5000 Stellen ab. Die Jobs sollen vor allem über Altersteilzeit und freiwillige Aufhebungsverträge wegfallen. Zusammen mit bereits beschlossenen Streichungen müssen damit fast 9000 Beschäftigte das Unternehmen verlassen. Im Gegenzug haben Unternehmensleitung und der Betriebsrat vereinbart, dass betriebsbedingte Kündigungen bis 2035 ausgeschlossen sind. Wegen der Waldbrände in Südfrankreich hat die Regierung Urlauber dazu aufgerufen, erstmal nicht in die Region Bordeaux zu reisen. Der Tourismus ist laut der regionalen Industrie- und Handelskammer dort weitgehend zum Erliegen gekommen. Rund 220.000 Menschen mussten wegen der Flammen schon ihr Zuhause verlassen. Über 40.000 Arbeitsplätze in der Region hängen vom Tourismus ab. Bei den Bayreuther Festspielen hat die Premiere des KI-gestalteten Rheingold für gemischte Reaktionen gesorgt. Das Ergebnis: viele laute Buhrufe, aber auch Applaus. Eine künstliche Intelligenz hat das Bühnenbild zu Wagners Oper entworfen, beziehungsweise hat die KI die Bilder auf der Bühne in Echtzeit erzeugt. So variiert das Bühnenbild von Aufführung zu Aufführung.
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5: Mit Chris Wahle. Handyaufladung mit Folgen. Ein 20-Jähriger aus Nürnberg hat am Wochenende in Röthenbach versucht, sich nach Ladenschluss Zugang zu einer Apotheke zu verschaffen, nur um an sein Smartphone zu kommen. Der junge Mann durfte dort zuvor sein Handy laden. Als er es um 14 Uhr abholen wollte, stand er aber vor verschlossenen Türen. Also stemmte er sich gegen die automatische Schiebetür, klemmte einen Alukorb hinein und beschädigte die Tür dabei. Bei der Aktion wurde er von Passanten beobachtet und entschloss sich dann doch, die Polizei zu rufen. Mit Hilfe des Eigentümers kam der 20-Jährige schließlich an sein Handy. Jetzt läuft gegen ihn allerdings ein Verfahren wegen Sachbeschädigung.
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1: Es hatte ein Mann einen Esel, der schon viele Jahre die Säcke unverdrossen zur Mühle getragen hatte, dessen Kräfte aber nun zu Ende gingen, so dass er zur Arbeit immer untauglicher wurde. Da dachte der Herr daran, ihn aus dem Weg zu räumen. Aber der Esel merkte, dass kein guter Wind wehte, lief fort und machte sich auf den Weg nach Bremen. Dort, meinte er, könnte er ja Stadtmusikant werden. Als er ein Weilchen fortgegangen war, fand er einen Jagdhund auf dem Weg liegen. Der japste wie einer, der sich müde gelaufen hat.
3: »Nun, was japst du so?«
1: fragte der Esel. »Ach«, sagte der Hund, »weil ich alt bin und jeden Tag schwächer werde, auch auf der Jagd nicht mehr mit kann, hat mich mein Herr totschlagen wollen. Da habe ich Reis ausgenommen. Aber womit soll ich nun mein Brot verdienen?«
3: »Weißt du was?«
1: sprach der Esel.
3: »Ich gehe nach Bremen und werde dort Stadtmusikant. Geh mit und lass dich auch bei der Musik annehmen. Ich spiele die Laute und du schlägst die Pauken.«
1: Der Hund war zufrieden und sie gingen weiter. Es dauerte nicht lange, so saß da eine Katze an dem Weg und machte ein Gesicht wie 3 Tage Regenwetter.
3: »Nun, was ist dir in die Quere gekommen, alter Bartputzer?«
1: fragte der Esel.
4: »Wer kann da lustig sein, wenn es einem an den Kragen geht?«
1: antwortete die Katze.
4: »Weil ich nun in die Jahre komme, meine Zähne stumpf werden und ich lieber hinter dem Ofen sitze, als nach Mäusen herumzujagen, hat mich meine Frau ersäufen wollen. Ich habe mich zwar noch fortgemacht, aber nun ist guter Rat teuer. Wo soll ich hin?«
3: »Geh mit uns nach Bremen. Du verstehst doch etwas von Nachtmusik. Da kannst du ein Stadtmusikant werden«,
1: entgegnete der Esel. Die Katze hielt es für gut und ging mit. Darauf kamen die 3 Landesflüchtigen an einem Hof vorbei. Da saß auf dem Tor der Haushahn und schrie aus Leibeskräften.
3: »Du schreist einem durch Mark und Bein«, sprach der Esel. »Was hast du vor?«
5: »Da hab ich gutes Wetter prophezeit«,
1: sprach der Hahn.
5: »Weil unserer lieben Frauen Tag ist, wo sie dem Christkindlein die Hemdchen gewaschen hat.

0: und sie trocknen will. Aber weil am Sonntag Gäste kommen, so hat die Hausfrau doch kein Erbarmen und hat der Köchin gesagt, sie wolle mich in der Suppe essen. Und da solle ich mir heute Abend noch den Kopf abschneiden lassen. Nun schrei ich aus vollem Hals, solange ich noch kann.
1: »Ei, was, du Rotkopf«, sagte der Esel. »Zieh lieber mit uns fort. Wir gehen nach Bremen. Etwas Besseres als den Tod findest du überall. Du hast eine gute Stimme. Und wenn wir zusammen musizieren, so wäre dies wohl fantastisch.« Der Hahn ließ sich den Vorschlag gefallen, und sie gingen alle zusammen fort. Sie konnten aber die Stadt Bremen in einem Tag nicht erreichen und kamen abends in einen Wald, wo sie übernachten wollten. Der Esel und der Hund legten sich unter einen großen Baum, die Katze und der Hahn machten es sich auf den Ästen bequem. Der Hahn aber flog bis auf die Spitze, wo er sich sicher fühlte. Bevor er einschlief, sah er sich noch einmal nach allen vier Himmelsrichtungen um. Da dachte er, er sähe in der Ferne ein Fünkchen brennen, und so rief er seinen Gesellen zu, es müsste gar nicht weit ein Haus sein, denn es scheine ein Licht. Sprach der Esel, »So müssen wir uns aufmachen und noch hingehen, denn hier ist die Herberge schlecht.« Der Hund meinte, ein paar Knochen und etwas Fleisch dran täten ihm auch gut. Also machten sie sich auf den Weg zu der Gegend, wo das Licht war, und sahen es bald heller schimmern. Es wurde immer größer, bis sie vor ein hell erleuchtetes Räuberhaus kamen. Der Esel näherte sich dem Fenster und schaute hinein.
0: »Was siehst du, Grauschimmel?«
1: fragte der Hahn. »Was ich sehe?« antwortete der Esel. »Einen gedeckten Tisch mit schönem Essen und Trinken und Räuber sitzen daran und lassen es sich gut gehen.«
0: »Das wäre was für uns«, sprach der Hahn.
1: »Ja, ja, ach, wären wir da«, sagte der Esel. Da überlegten die Tiere, wie sie es anfangen könnten, um die Räuber hinauszujagen, und fanden endlich ein Mittel. Der Esel musste sich mit den Vorderfüßen auf das Fenster stellen, der Hund auf den Rücken des Esels springen, die Katze auf den Hund klettern, und endlich flog der Hahn hinauf und setzte sich der Katze auf den Kopf. Wie das geschehen war, fingen sie auf ein Zeichen an, ihre Musik zu machen. Der Esel schrie, der Hund bellte, die Katze miaute und der Hahn krähte. Dann stürzten sie durch das Fenster in die Stube hinein, dass die Scheiben klirrten. Die Räuber fuhren bei dem entsetzlichen Geschrei in die Höhe, meinten, ein Gespenst käme herein und flohen in größter Furcht in den Wald hinaus. Nun setzten sich die vier Gesellen an den Tisch, nahmen mit dem vorlieb, was übrig geblieben war, und aßen, als wenn sie 4 Wochen hungern sollten. Wie die 4 Spielleute fertig waren, löschten sie das Licht aus und suchten sich eine Schlafstätte, jeder nach seiner Natur und Bequemlichkeit. Der Esel legte sich auf den Mist, der Hund hinter die Tür, die Katze auf den Herd neben die warme Asche, und der Hahn setzte sich auf einen Dachbalken. Und weil sie müde waren von ihrem langen Weg, schliefen sie auch bald ein. Als Mitternacht vorbei war und die Räuber sahen, dass kein Licht mehr im Haus brannte, auch alles ruhig schien, sprach der Hauptmann, »Wir hätten uns doch nicht ins Bockshorn jagen lassen sollen.« Er schickte einen seiner Leute hin, um das Haus zu untersuchen. Der Abgeschickte fand alles still, ging in die Küche, ein Licht anzuzünden, und weil er die glühenden, feurigen Augen der Katze für lebendige Kohlen ansah, hielt er ein Schwefelhölzchen daran, dass es Feuer fangen sollte. Aber die Katze verstand keinen Spaß, sprang ihm ins Gesicht, fauchte und kratzte. Da erschrak er gewaltig, lief und wollte zur Hintertür hinaus. Aber der Hund, der da lag, sprang auf und biss ihn ins Bein. Als der Räuber über den Hof an dem Mist vorbeirannte, gab ihm der Esel noch einen tüchtigen Schlag mit dem Hinterfuß. Der Hahn aber, der vom Lärmen aus dem Schlaf geweckt und munter geworden war, rief vom Balken herab,
0: »Kikeriki!«
1: Da lief der Räuber zu seinem Hauptmann zurück und sprach, »Ach, in dem Haus sitzt eine gräuliche Hexe. Die hat mich angehaucht und mit ihren langen Fingern mir das Gesicht zerkratzt. Vor der Tür steht ein Mann mit einem Messer. Der hat mich ins Bein gestochen. Auf dem Hof liegt ein schwarzes Ungeheuer. Das hat mit einer Holzkeule auf mich losgeschlagen. Und oben auf dem Dach, da sitzt der Richter. Der rief,
0: »Bringt mir den Schelm her!«
1: Da machte ich, dass ich fortkam. Von nun

0: Dann trauten sich die Räuber nicht weiter in das Haus. Den vier Bremer Musikanten gefiel es aber so gut darin, dass sie nicht wieder heraus wollten.
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2: Ich bin Helen Martin. Am Brandenburger Tor in Berlin haben am Abend erneut hunderte Menschen der Opfer des mutmaßlich islamistischen Anschlags auf den CSD gedacht. Mehr dazu von Zoe Tassovali.
3: Vor dem Brandenburger Tor liegen inzwischen unzählige Blumen, Kerzen und persönliche Botschaften. Viele Menschen halten einfach kurz inne oder suchen auch das Gespräch mit anderen. Bundeskanzler Merz will prüfen lassen, wie sich islamistische Gefährder künftig stärker einschränken lassen. Bundesinnenminister Dobrindt fordert außerdem schärfere Regeln, unter anderem mehr Präventivhaft und den Einsatz elektronischer Fußfesseln.
2: Die CSU will Deutschland mit Technologie und Rüstung aus der Krise holen. Bei ihrer Sommerklausur im oberfränkischen Kloster Banz bei Bad Staffelstein hat die CSU-Landesgruppe ein Papier erarbeitet, das unter anderem mehr als 100.000 Drohnen für die Bundeswehr und eine Weltallflotte mit mehr als 1.000 Satelliten fordert. Außerdem soll die Roboterindustrie ausgebaut werden. Im Kabinett von Kanzler Merz, in der Unionsfraktion und in der CDU gab es jetzt ja ein paar personelle Wechsel. Happy sind damit aber nicht alle. Die CDU in Rheinland-Pfalz hat ein Treffen mit Merz abgesagt, wegen der Art und Weise der Entlassung von Verkehrsminister Schnieder. Merz selbst hat gesagt, er bedauere die Hängepartie um Schnieder, es gebe keine persönlichen Probleme. Deutschland kämpft mit einer dreifachen Migrationswende. Zumindest geht das aus einer Studie des Instituts der deutschen Wirtschaft hervor, wie die Rheinische Post berichtet. Demnach ist die Nettozuwanderung letztes Jahr auf 235.000 Personen gesunken und hat sich damit mehr als halbiert im Vergleich zu 2023. Als drei Gründe nennt das Institut weniger Asylbewerber, eine Rückwanderung von EU-Arbeitskräften und mehr Deutsche, die das Land verlassen. Das Institut warnt vor Folgen für den Arbeitsmarkt und die Innovationskraft der Wirtschaft. In Frankreich und Spanien wüten weiter verheerende Waldbrände. Mittlerweile hat sich die Lage etwas stabilisiert. In der Region rund ums französische Bordeaux haben die Flammen eine Fläche von 42.000 Hektar zerstört. Über 200.000 Menschen mussten ihre Häuser verlassen. Laut dem Bundesverteidigungsministerium wurden zwei Hubschrauber mit Löschmaterial nach Frankreich geschickt.
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4: Mit Chris Wahle. Fürth freut sich über ein Plus in der Stadtkasse. Die Stadt hat das vergangene Haushaltsjahr mit 5 Millionen Euro Überschuss abgeschlossen. Gleichzeitig wurden 2 Millionen Euro Schulden abgebaut. Fürths Oberbürgermeister Thomas Jung.
5: Wir sind in Fürth schon immer eine eher einkommensschwache Stadt. Wir haben die Quelle-Krise, da ging es uns ganz schlecht gehabt. Deswegen agiert man in Fürth wahrscheinlich etwas doch sparsamer und sehr gewissenhaft, wenn es ums Ausgeben von Geld geht.
4: Und dieses gewissenhafte Vorgehen wird fortgeführt, denn in den nächsten Jahren stehen zusätzliche Belastungen von rund 80 Millionen Euro an. Unter anderem durch höhere Ausgaben im Sozialbereich, steigende Personalkosten und große Projekte wie Schulen und Brücken. Deshalb wollen Oberbürgermeister Jung und Finanzreferentin Amon weiter sparsam wirtschaften.

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2: 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Höhm, einfach kommen nach Lauf, Sie werden immer was finden. Super,
1: bitte. 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
1: Die heimlich lebendigen Spielzeuge der achtjährigen Bonnie haben in Toy Story 5 ein Problem. Denn seit Bonnie ein Kinder-iPad bekommen hat, hängt sie den ganzen Tag nur noch am Bildschirm. Das Cowgirl Jessie will deshalb das Pet zur Rede stellen.
2: Hi!
3: Was zur...
2: Entschuldige, ich wollte dich nicht erschrecken. Ruhemodus, weißt du?
3: Ich will mit dir reden, Grant.
2: Bitte, nenn mich Lily.
3: Jetzt hör mal zu. Wir alle hier haben den ganzen Sommer Freunde für Bonnie gesucht. Zum Beispiel die Jordan Kids von gegenüber. Ja. Aber dann hast du hier alles ruiniert. Du hörst mir überhaupt nicht zu.
2: Oh doch, ich spitz doch immer die Ohren.
1: Es hilft nichts. Bonnie verliert immer mehr das Interesse für ihre Spielzeuge. Da trifft es sich gut, dass Cowboy Woody wieder auftaucht.
4: Hübscher Cowboy.
5: Warum trägst du ein Kleid, Woody?
6: Das ist ein Poncho, Forky. Ist doch mal was anderes. Ah, schön, wieder hier zu sein. Was?
7: Nichts. Liebe den Poncho.
8: Da hilft nur brauner Filzstift.
6: Ah, da hat Bonnie ordentlich umdekoriert. Da ist einiges aus dem Leim gegangen.
1: Zusammen mit seinem Kumpel Buzz Lightyear versucht Woody, die Dinge wieder gerade zu biegen. Kaum zu glauben, aber es ist tatsächlich über 30 Jahre her, dass Toy Story als damals erster abendfüllender Animationsfilm das Kino revolutionierte. Mehrere Oscars und Milliardeneinnahmen an den Kinokassen waren seitdem die Folge. Ein Fan der ersten Stunde ist Michael Bulli Herbig, der Cowboy Woody seine Stimme leiht.
9: Dass es nach 30 Jahren einen fünften Teil gibt, das ist eigentlich schon episch. Ne? Zeigt mir eine andere Serie, die das so hinkriegt. Ne? Und auch konstant. Also ich bin auch ein großer Star Wars-Fan, aber das ist nicht konstant. Und bei Toy Story habe ich den Eindruck, dass man sich nie verraten hat. Also man ist sich immer treu geblieben, ist aber immer mit der Zeit gegangen und hat immer Themen gefunden, die auch relevant sind.
1: Da hat Bulli recht. Wie schon seine Vorgänger ist auch Toy Story 5 ein wunderbarer, voller, herrlicher, Einfälle steckender Spaß für kleine und große Kinofans. Stefan Grundler, 98.6 Charivari, Kinoredaktion. We'll be right back.

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4: Ich bin Helen Martin.
5: Am Brandenburger Tor in Berlin haben am Abend erneut hunderte Menschen der Opfer des mutmaßlich islamistischen Anschlags auf den CSD gedacht. Mehr dazu von Zoe Tassovali.
6: Vor dem Brandenburger Tor liegen inzwischen unzählige Blumen, Kerzen und persönliche Botschaften. Viele Menschen halten einfach kurz inne oder suchen auch das Gespräch mit anderen. Bundeskanzler Merz will prüfen lassen, wie sich islamistische Gefährder künftig stärker einschränken lassen. Bundesinnenminister Dobrindt fordert außerdem schärfere Regeln, unter anderem mehr Präventivhaft und den Einsatz elektronischer Fußfesseln.
5: Die CSU will Deutschland mit Technologie und Rüstung aus der Krise holen. Bei ihrer Sommerklausur im oberfränkischen Kloster Banz bei Bad Staffelstein hat die CSU-Landesgruppe ein Papier erarbeitet, das unter anderem mehr als 100.000 Drohnen für die Bundeswehr und eine Weltallflotte mit mehr als 1.000 Satelliten fordert. Außerdem soll die Roboterindustrie ausgebaut werden. Im Kabinett von Kanzler Merz, in der Unionsfraktion und in der CDU gab es jetzt ja ein paar personelle Wechsel. Happy sind damit aber nicht alle. Die CDU in Rheinland-Pfalz hat ein Treffen mit Merz abgesagt, wegen der Art und Weise der Entlassung von Verkehrsminister Schnieder. Merz selbst hat gesagt, er bedauere die Hängepartie um Schnieder, es gebe keine persönlichen Probleme. Deutschland kämpft mit einer dreifachen Migrationswende. Zumindest geht das aus einer Studie des Instituts der Deutschen Wirtschaft hervor, wie die Rheinische Post berichtet. Demnach ist die Nettozuwanderung letztes Jahr auf 235.000 Personen gesunken und hat sich damit mehr als halbiert im Vergleich zu 2023. Als Streikgründe nennt das Institut weniger Asylbewerber, eine Rückwanderung von EU-Arbeitskräften und mehr Deutsche, die das Land verlassen. Das Institut warnt vor Folgen für den Arbeitsmarkt und die Innovationskraft der Wirtschaft. In Frankreich und Spanien wüten weiter verheerende Waldbrände. Mittlerweile hat sich die Lage etwas stabilisiert. In der Region rund ums französische Bordeaux haben die Flammen eine Fläche von 42.000 Hektar zerstört. Über 200.000 Menschen mussten ihre Häuser verlassen. Laut dem Bundesverteidigungsministerium wurden 2 Hubschrauber mit Löschmaterial nach Frankreich geschickt.
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8: Mit Chris Wahle. Nach Monaten voller Ersatzbusse und Baustellen kommt wieder Bewegung auf die Schiene. Ab sofort fährt zwischen Nürnberg und Neumarkt nach der Korridorsanierung wieder die S-Bahn. Die Linie S3 startet dort allerdings erstmal im Stundentakt. Die Deutsche Bahn nimmt damit den nördlichen Abschnitt der Strecke Nürnberg-Regensburg wieder in Betrieb. Der Ersatzverkehr mit Bussen bleibt trotzdem noch bis einschließlich 31. Juli bestehen, auch für die S-Bahn. Ein erster kleiner Schritt, der zweite große soll am Freitagabend folgen. Zum Start der bayerischen Sommer.

0: Sommerferien am 1. August rollen Personen- und Güterzüge dann wieder regulär auf der ganzen Strecke. Die Sanierung läuft seit Februar und hätte eigentlich schon Mitte Juli fertig sein sollen.
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